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The Rhythm of the Night im Original von Corona aus den 90ern, das musste jetzt einfach sein. Das hier war das Rock-Metal-Cover von der Badass Sound Factory aus Österreich. Und damit hallo und herzlich willkommen zu einer neuen Ausgabe von Raving Rock, eurer Musikshow der besonderen Art. Auch heute wieder mit Specials und Remixen, Coverversionen und natürlich ganz vielen Mashups und auch Neuvorstellungen, Sachen, die es wahrscheinlich zum ersten Mal heute bei uns hier im Radio gibt. Was haben wir als nächstes? Ein wunderbaren Mashup und zwar von DJ Deem mit dabei Johnny Holiday mit Le Bon Temps du Rock'n'Roll. Das ist die französische Version von Bob Segers Song All Time Rock'n'Roll, den kennen wir natürlich. Und auch dabei unser Freund Bruno Mars mit That's What I Like. Viel Spaß in den nächsten 60 Minuten. Mit Rock'n'Roll geht alles besser. Wir zeigen es euch.

Ganz genau, Best Years, this is the night for us. Die Jungs aus Fürstenfeldbruck, wir kennen die noch von der letzten Ausgabe. Die waren mit dabei mit zwei Songs aus ihrem neuen Album, Our Life for Rock'n'Roll. Das kam richtig gut an. Ja, die sind ja jetzt wirklich noch mal am Durchstarten. Seit den 80er Jahren aktiv, damals unter anderem mit den Ärzten auf der Bühne gewesen. Und jetzt haben die nochmal richtig losgelegt mit ihrem neuen Album, Our Life for the Rock'n'Roll. Ich kann es euch nur empfehlen. Es gab viele Reaktionen darauf. Und auch die Zeitung hat berichtet, dass wir sie im Radio gespielt haben. Also richtig gut, und aus diesem Grund spielen wir noch einen Song. Also das ganze Album ist richtig gut durchhörbar. Dr. Jekyll und Mr. Hyde.

Love, die neue Single von Tom Riethammer und Band, auch aus Bayern, nämlich genau genommen aus dem Landkreis Schwandorf in der Oberpfalz, also ganz anderes Eck. Und jetzt, wir bleiben bei deutschsprachiger Musik, gehen wir ganz hoch in den hohen Norden und zwar nach Hamburg zu Deine Cousine. Und die gibt uns einen Rat, den wir nicht befolgen. Haha, aufhören, wenn's am schönsten ist.

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1: Wichtige Botschaft und auch brandneu, Matthias Röder mit Füllen, Atmen und Brennen. Und zum Abschluss unserer deutschen Runde haben wir einen Geheimtipp, nämlich Lila aus Reutlingen. Nun wohnt sie in Berlin und sie hat ein neues Album auf den Markt geworfen. Das heißt Lieber Lila, ihr Debütwerk. Und das ist wirklich grandios produziert und es sind tolle Texte mit dabei. Ich habe es rauf und runter gehört und weiß nicht, welcher Song der beste ist und habe mich schweren Herzens dann für Mädchenherzen entschieden. Lila mit Mädchenherzen und das Ganze kennt irgendwie jeder.

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Axel F., aufgepeppt von Steve Mundy aus dem Film Beverly Hills Cop, kennen wir doch, und gemacht hat dieses Instrumentalwerk der deutsche Komponist Harold Faltermeyer im Jahr 1984. Und was war davor? Auch das was ganz Besonderes. Pumped Up Girls, aufgepumpte Mädels, was ist denn das? Das hat gemacht Bogos, DJ Bogos, ein Mashup mit David Guetta featuring Flo Rida und Nicki Minaj mit Where Them Girls At, und Foster the People natürlich ganz klar dabei mit Pumped Up Kicks. Und von Mundy haben wir jetzt noch was Neues, denn es gibt auch einen Song, der war mal ganz, ganz, ganz, ganz groß, ist aber dann irgendwie vergessen worden. Alle Farben featuring You Motus mit Please Tell Rosie, und das ist sein Remix.

0: Im Original aus dem Jahr 1987, so lange ist es schon her, küsst die Hand, schöne Frau. Immer noch aktuell ein Cover von der EAV, natürlich aus Österreich. Gemacht haben es die Draufgänger auch aus Österreich, nämlich aus der Steiermark. Und davor aus den Niederlanden Sir Hank mit dem Mashup Wake Me Up Sugar Sugar mit Jason Parker und Avicii. Und bevor ich euch sage, was als nächstes kommt, nämlich ein Song für alle, die im Homeoffice arbeiten wollen oder müssen, können, dürfen, was auch immer, habe ich euch eine Botschaft in eigener Sache zu sagen, nämlich Musikwünsche, Tipps, Grüße und Fundstücke. Alles, was ihr so habt, schickt's mir einfach per E-Mail an ravinrock@online.de, dann seid ihr Teil der Show. Und jetzt El Mago Masin, mein Bett ist mein Büro, die Hymne für alle im Homeoffice. Damit tschüss und bye-bye, bis zum nächsten Mal, sagt der Jörn.
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0: Herzlich willkommen daheim.
1: Und damit herzlich willkommen bei Raven Rock, eine neue Ausgabe eurer Musikshow der besonderen Art. Mit allem, was es sonst nicht im Radio gibt und auch das eine Neuvorstellung. Itchy mit herzlich willkommen, eine Band aus Süddeutschland. Und jetzt heißen wir herzlich willkommen, eine Band aus dem hohen Norden, aus Hamburg, die Reggae- und Dancehall-Band I Fire. Und das ist ein Song aus ihrem vierten Studioalbum Spiel mit dem Feuer, auch das brandneu, wie hier alles bei Raven Rock, alles, was es sonst nicht gibt, und auch Remixe, Mashups, Coverversionen, auch das haben wir später noch, und das Ganze quer durch alle Arten der Musik.
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Unser erster Mashup hier bei Raven Rock in dieser Stunde. Kill Mr. DJ Summer Nights mit Avicii, Calvin Harris, Coldplay, Bob Marley und den Royal Gigolos. Weiter geht's mit einem Geheimtipp aus der Schweiz, den ich für euch ausgegraben habe. Die Band heißt Rooftop Heroes und haben ein Debütalbum rausgebracht namens Emotions. Und da spiele ich euch gleich zwei Songs. Der erste ist Never Gonna Give You. Das war Rick Astley. Never Gonna Leave You heißt der Song. Und der nächste ist New Age Anarchy. Key.

Die Rooftop Heroes aus der Schweiz und ihr neues Album Emotions. Das hier war New Age Anarchy. Weiter geht's mit einem DJ, auch das eine Neuvorstellung. Andy Latogo, Shimmy Shake im Beach Bag Remix.

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Schon lange nicht mehr gehört, Talstraße 3 bis 5 featuring Bünger, Wenn der Mond. Und davor auch eine Neuvorstellung, die Palldauer, Das ist unsere Nacht. Und da sind wir in der deutschsprachigen Runde drin und auch wieder draußen. Davor noch ein Mashup von Sir Hank, Aqua und Shakira mit Whenever, Wherever, I'm a Barbie Girl. Die durfte auch nicht fehlen. Und jetzt ein Musiktipp von dem Martin aus Nürnberg. Er schreibt mir, Herr Jörn, hab mich mal durch das Album Scream for Me Sarajevo aus dem Jahr 2018 von Bruce Dickinson, dem Sänger von Iron Maiden, durchgehört. Und da ist ja vielleicht was dabei für deine nächste Show, um den Schlageranteil etwas zu reduzieren. Okay, es ist dir gelungen, ich spiele was da draus. Und weiter schreibt er, es sind ein paar Gänsehautlieder dabei. Die ganze Scheibe habe ich schon x-mal im Auto durchgehört. Ich entscheide mich für Tears of the Dragon von Bruce Dickinson, eine Remastered Version und das in voller Länge.

DJ Schmolli aus Österreich mit Safe and Sound Bad Girls. Was haben wir jetzt? Jetzt zeigen wir euch, dass klassische Musik, Geigenmusik, nicht immer so ernst sein muss. Alan Colliff aus Zwickau ist Musiker und Schauspieler. Der hat schon mit 5 Jahren angefangen, Geige zu spielen. Und der zeigt jetzt mal so, was in dem Instrument so richtig drinsteckt.

Berkeley Project mit Save the World, wunderschöner Song, ein Musiker und DJ hier aus Deutschland. Und bevor ich euch den letzten Song spiele, also was von den DJs from Mars, ein super mega Mashup, möchte ich nochmal schnell durchgeben, wie ihr euch beteiligen könnt hier bei Raven Rock mit Musikwünschen, Tipps und Grüßen und euren Fundstücken und was ihr sonst so für mich habt. Meldet euch einfach mal bei ravenrock@online.de, ravenrock@online.de und ich schaue dann mal, was ich machen kann. Und jetzt unser letztes Stück. Die DJs from Mars, die kennen wir ja als große Mashup-Künstler und sie haben eine Best of 2010 bis 2020 Mega Multi Mashup rausgebracht und da ist so alles drin, was in der elektronischen Tanzmusik, EDM, Electronic Dance Music, so richtig groß war und groß ist. Viel Spaß und bis zum nächsten Mal. Tschüss und bye bye.

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0: Oh yeah! Michael Omarski aus dem Album Album Again von 1977, der Track Alive and Well. Ich bin alive and well und ich hoffe, ihr auch. Alive seid ihr ja auf jeden Fall schon mal, sonst könnt ihr ja gar nicht zuhören. Die Frage ist nur, ob es euch auch dann noch gut geht, wenn ihr die ganze Show durchhört.
1: Ich würde gern was dazu sagen, wenn es recht ist.
0: Wie auch immer, das ist Rock'n'Roll. Yesterday and today and all.

0: 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Eddie Money hat die veröffentlicht diese Songs leider nicht mehr selbst miterleben dürfen. Das Album wurde im Mai 2020 posthum veröffentlicht. Dass jetzt ein Song von den Tubes kommt, erzähle ich euch später, oder? Ja. Alright, I'll talk to you later.
1: Das ist der

0: Hey, entschuldigen Sie, ich glaube, ich kenne Sie von irgendwo.
1: Ja, das kann schon irgendwie sein. Erst neulich war ich irgendwo.
0: Sag Sie, sind Sie nicht ein Eskimo?
1: Nein, ich bin ein Trinkkimo.
0: Ja, dann habe ich Sie verwechselt.

Ja, der Stefan Stoppock, der hat ja schon irgendwie recht. Wir waren immer schon gut im Verjubeln von Sachen, die eigentlich sehr wertvoll sind. Und halt auch im Verjubeln unseres Planeten. Aber trotzdem dreht sich die Erde ja noch all around.

0: In Excess von 1992, das Album Welcome to Wherever You Are. Willkommen in der Krog Radio Show und ich gehe mit euch jetzt zurück nach 1974. Ich persönlich habe Joni Mitchell echt lange nicht mehr gehört, aber jetzt Free Man in Paris.
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But you didn't try to call me. Ihr habt ja auch noch nie versucht, mich anzurufen. Aber lasst es auch besser. Ich kann euch ja mal anrufen. Teilt mir einfach eure Nummer mit. Don't call us, we call you. Das war sowas wie ein kleines One-Hit-Wonder 1975 von Sugarloaf.

0: ohne Gag. Aus der Serie Wer zu früh lacht, der liegt voll daneben.
1: Mein Junge, ich hab dir doch gesagt, du sollst den Spinat essen.
2: Hab ich doch gemacht, Papi.
1: Ach nee, und wieso ist er noch auf dem Teller?
2: Nicht noch, schon wieder.
0: Also, dieser Gag war irgendwie zum Kotzen. Kotzen, Kotzen.
3: Sorry. Oh, ist mir schlecht. Danach könnte jetzt nur einer kommen, nämlich Reggie Kotzen. Reggie Kotzen.
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0: Spielplatzmenschen von Musik, Mr. Crocodile.
1: Ich kann einfach nicht glauben, was du da erzählst.

Stuff aus dem Sauerland, aus ihrem Debütalbum von 1981. Es wäre alles so schön gewesen. Oder auch Talking About My Generation. Worum geht's? Oder wie? Oder was? Oder wer? I don't know. I can't explain.

0: Tischkreuzel auf der Polizeiwache mit Wachtmeister Bruno Klotz.
1: Morgen, Bruno.
2: Morgen, Hans.
1: Na, was gab's heute Nacht?
3: Ach, wir haben da so eine konspirative Wohnung beobachtet. Aber das hat nicht ganz geklappt. Die Gardine war zugezogen.
1: Zugezogen? Hey, wo hat die denn vorher gewohnt?
4: Oh boy, das war wirklich einer meiner schlechtesten Gags aller Zeiten. Ich hoffe, ihr fühlt euch trotzdem noch wohl hier in der Croc Radio Show.
5: Do you feel fine?
4: I feel fine. This is Leslie West performing an old Beatles song.

Das war die Lovebugs aus der Schweiz, 1999. Der Song ging ins Ohr und natürlich auch ein bisschen unter die Haut. Andermals Ken. Jetzt noch ein Song aus einem anderen kleinen schönen Nachbarland, aus Belgien, The Scabs.

Track Hard Times von den Scabs aus Diest in Flandern, Belgien in der Krug Radio Show. Das war Musik von 1991 und die Scabs waren da mit diesem Song damals auf diversen guten belgischen Radiostationen. Ein richtiger Klassiker mit dieser Song, beziehungsweise der Song war ein Klassiker. 1991 und gleich kommt in der Krug Radio History auch etwas so ungefähr aus der Zeit. Erstes Adventswochenende 1989. Paradise Radio feierte 5 Jahre Paradise. Unter anderem waren mit dabei JB und Jack Reuter und vielen anderen. Das war jetzt die Krug Radio Show, but stay tuned.

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4: Gestern Abend der britische Botschafter mit 4 Mann Besatzung. 23 Millionen in Gefahr, betonte der irakische Sicherheitsminister. Erdbeben. Erneute Schwierigkeiten. UNO, NATO, Soweto sowieso. Todesopfer, wie Genscher in Köln bestätigte. Eisenbahnentführung Königin Elisabeth. Zigarettenkonsum nach den Worten des Vorsitzenden. Unbegründete Reaktion des israelischen Kabinetts. In Italien unter strenger Geheimhaltung explodierte aus zuversichtlicher Quelle äthiopische Dürreperiode. Streik und Kartoffeln sowie Kohl nach Meinung des dänischen Flottenministers ist um ca. 3% gestiegen. Damit hat sich der Verdacht nach jahrelanger Mitternacht, ein Attentat, das noch flüchtig ist, 2 Millionen Lire im Wert von 3 Palästinensern, die mit einer Bananenschale nach Kuba entflohen, die Übergabe Großbritanniens an den Warschauer Pakt vollzogen.
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0: 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This is Radio Paradise 106.5 with yours truly, JB. Wir spielen die Classics from yesterday in dieser Stunde mit Johnny Best und JJ Cale, besonders zu empfehlen nach Mitternacht.
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Mit Johnny Best und der besten Musik aus den vergangenen Jahrzehnten. Oh yeah! Das hier ist ein Stück von Donovan zusammen mit der Jeff Beck Group aus 1969. Hier ist Goo Goo Barbara Jab.

0: Also jetzt nochmal. Gugu. Gugu Bababa Jaga. Oh je, oh je. Donovan und Jeff Beck. This is Paradise. Kann es nicht oft genug sagen. Die Station, die ihr nicht so leicht ausschalten werdet. Was?
1: Paradise.
0: Da wir gerade bei Bugu Bababa sind.
2: Ah, eh, oh.
0: Das ist Buga Uga Uga. Oder irgend sowas ähnliches. Boogie Oogie Doogie.
1: It's awful nice.
0: Johnny Guitar Watson.
1: It's
0: yeah. Did you hear that? 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

0: I do that thing. Oh boy.
1: Yeah.
0: Das ist der pure Funk.
1: Oh.
0: Wir machen hier nichts als Rundfunk oder sowas. Namentlich Free Radio from somewhere in Europe to the world on one frequency. 106.5 FM, this is Paradise. Und das war Johnny Guitar Watson and Booty Udi. Und da fällt mir ein Stück zu ein, das habe ich gerade mal in aller Schnelle rausgesucht. Das kann man mal eben holen. Und zwar, wie hieß das doch gleich? Das klang jedenfalls so bom, bom, badadam, bom. Ja, das passt jetzt gut, oder? Das ist Jimmy Casabranche and the B.

0: Warum war es wieder so kurz hier?
1: Was ist denn nun? Was ist denn nun? Ja,
0: Moment.
2: Da ist noch ein Mikro.
0: Wir überlegen
1: ist da noch
0: uns,
1: ein Mikro? Ah ja, alles klar.
0: Yeah, wir überlegen uns, warum diese automatische Abschalttechnik so gut funktioniert. Aber es funktioniert gut. Jetzt kommt der Musikwunsch. Hier ist
1: Lisa Stanfield und Lisa, All Around the World.
0: Lisa Stanfield. Die heißt Lisa, nicht Lisa.
1: Wir senden jedenfalls...
0: Lauter!

0: don't forget about
1: jetzt
0: me.
1: Jetzt haben wir es vergessen. Ja. Scheiße, sowas.
0: Stan Ridgway ist das nächste um 2 Minuten vor 22 Uhr bei Paradise. 5 Jahre Paradise.
1: Und dann kommt
0: du, das bring ich noch, du. Wirst dich wundern. Sowieso immer dasselbe. DDR, Tschechoslowakei etc. Jetzt habe ich die Platte gecrashed. Ist auch eine Meldung wert.

0: doch nicht.
1: Das waren die Stones. Hört sich jedes Stück an, genau wie das. Das war halt, Leute. Tschüss.
0: Okay, dann kommt was anderes.
1: Ich bin ja rausgeworfen worden. Aufgenommen.
0: Das erinnert mich an Radio Galaxy, Shortwave. Revolution.
1: Sag mir nix.
0: Die Little Steven.
1: Balance?
0: Ja, ist das hat der Paul mal gespielt, Paul Huber.
1: Das ist Balance, ne?
0: Nein, das ist nicht Balance, das ist Revolution.
1: Hört sich fast so an wie.
0: Was, wie?
1: Hört sich fast so an wie Balance von Little Steven.
0: Kenn ich das?
1: Weiß ich nicht.
0: Nee, ich glaube nicht.
1: Was weiß ich, was du kennst.
0: Mal anhören.

0: Revolution, das ist echt revolutionär hier, dieses Programm. Erinnerst du dich noch an Radio Galaxy, hä? Erzähl mal, war das der Galaxy Interstellar Overdrive? Nee, das sollte er werden, oder nein, der Paul wollte das, glaube ich. Ja, genau. Wann kommt die nächste Sendung? Ah, ihr hört, es sind alles Radio Personalities hier bei Paradise. Wo kommst du her?
1: Ich?
0: Ja.
1: Ich komm aus Hauset.
2: Was?
1: Aus Köln.
2: Wir hatten doch mal so einen Jingle.
1: Sag das nicht so laut. Aus Köln. Das war bei Wunderland damals noch. Das war im fernen Wunderland. Aber
0: auf die
1: alten Zeiten möchte ich jetzt nicht eingehen.
0: RWI, das war oder was?
1: Little Steven and the Disciples of Soul und nicht Balance, sondern irgendein anderes Stück. Wer weiß was.
0: Du darfst da nicht dranpacken hier. Das ist alles.
3: Weiß ich doch nicht.
0: Mir fällt alles aus der Mund ab. Wer brummt denn hier so unzufrieden? Das ist das Mischpult. Es will bearbeitet werden. Ja, machen wir doch.
1: Das hört sich so an. Wie so ein Macho, wie so ein Shovi. Das Mischpult, das will bearbeitet werden.

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0: Es ist genau 23 Uhr. Die Nachrichten bei Radio Paradise. Oh. DDR. Polen, Tschechoslowakei.
5: Jeden Tag die
0: gleiche. Mir fällt nichts Neues mehr ein.
5: Willst du Nachrichten hören?
0: Ja, ja.
6: In der SED wird verstärkt der Rücktritt der gesamten Parteiführung gefordert. Mehrere tausend Parteimitglieder versammelten sich am Abend vor dem ZK-Gebäude in Ost-Berlin, wo morgen das Zentralkomitee zu einer, wie es heißt, Krisensitzung zusammentritt. Die Demonstranten forderten die Mitglieder sowohl des Politbüros als auch des Zentralkomitees zum Rücktritt auf. Partei- und Staatschef Krenz, der kurz vom Balkon aus zu der Versammlung sprach, wurde ausgepfiffen und zum Amtsverzicht aufgefordert. Von den Wahlen der Delegierten des SED-Parteitags wurde berichtet, dass auch dort der Rücktritt der gesamten SED-Spitze verlangt wurde. Mit dieser Führung, so hieß es, sei ein Neuanfang der SED wegen mangelnden Vertrauens nicht möglich. In Suhl wurden zwei frühere Spitzenfunktionäre des SED-Bezirks verhaftet. Es geht um Untreue. Einzelheiten wurden nicht bekannt. Bonn. Seit Öffnung der innerdeutschen Grenze am 9. November sind über 10 Millionen Besucher aus der DDR in die Bundesrepublik eingetroffen. Allein an diesem ersten verkaufsoffenen Samstag vor Weihnachten wurden bis zum Mittag fast 470.000 Besucher aus der DDR gezählt, wie das Bundesinnenministerium mitteilte. Genaue Zahlen für West-Berlin liegen nicht vor.
0: Eine Meldung aus dem Studio von Radio Paradise. Es ist genau 23:03. 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Das Wetter. Temperaturen heute Nacht um minus 5 Grad im Sauerland bis minus 7 Grad. Wir sind ja hier im Sauerland. Ach, der Harlem Shuffle. Hier kommt Bob and Earl. 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

0: Hallo,
1: wir sind da. Gut. Wollen wir einen saufen? Hey, wir sind auf Sendung.
2: Ja!
1: Yeah. Alles klar. Hier ist das Paradise Verkehrsstudio. Auf der A45 kommt Ihnen zwischen den Einschussstellen Meinerscheid und Lüdenhagen Süd auf der richtigen Seite ein verkehrtes Fahrzeug entgegen. Wir fordern deshalb alle richtig fahrenden Fahrzeuge auf, ebenfalls verkehrt zu fahren, damit der eine nicht so auffällt.

0: Das war The Unread Network.
1: Ja. Wer bist du bei mir?
2: Ich bin der Chat.
1: Hallo?
3: I'm JB.
1: Und du?
4: Mich habt ihr vorhin schon so lange gehört, dass ich es nicht mehr ausstellen kann.
1: Und jetzt? An den haben wir auch überhaupt noch nicht gehört heute.
5: Ja, wer bin ich denn?
1: Hey, wo, wie, was?
3: Jetzt ist ja alles klar, aber wer ist der denn da, der alle vorstellen wollte überhaupt hier? Hey, das wie heißt der. Du denn?
0: Das war der
1: Jesus, ja.
0: Der Mr. Crocodile himself.
6: Ja, ich erzähle gerade hier die Geschichte von der Autarkie und der Anarchie. Also ich sind aber noch nicht so ganz einig geworden. Also hier der Sozialismus und Kapitalismus und Anarchie, das ist alles noch nicht so ganz ausdiskutiert. Das dauert noch etwas.
0: So, weiter geht's. Hoffentlich.

0: Highway of Love, 10 years after. Jetzt wollen wir mal ein bisschen hören, über was ihr hier diskutiert. Wir haben hier jede Menge Leute sitzen, das sollte man eigentlich kaum für möglich halten. 7 Minuten vor Mitternacht. Ja, und Axel, lass uns doch mal hören, was ihr da Schwerwiegendes zu erzählen habt.
1: Nur unwichtige Dinge über Radiostationen und Journalismus und all solche Dinge, solche unwichtigen Dinge im Leben. Ihr könnt übrigens anrufen hier im Studio 023 54 2709. Wir hoffen immer noch auf Resonanz. 023 54 2709, Wolfgang.
0: Das stimmt sogar.
2: Auf der einen Seite geht's über Kapitalismus und Sozialismus, hier geht's über Journalismus. Und jetzt kommt noch der Anruferismus dazu. Wo soll das bloß enden bei Paradise?
3: Sozialismus, Kapitalismus, Rhythmus.
4: Was macht er jetzt? Eine weitere Variante, eine weitere Überraschung.
0: Jetzt kommt Kim Crimson von 1985. Und jetzt muss ich mal eben aufs Cover schauen, um zumindest den Titel noch anzusagen, wenn ich das denn finde. Oh. The Elephant Talk, 1985. King Crimson. Das ist eine Band für Outsider.

0: Also den Typ da am Mikrofon, da den Danny, ne, den habe ich immer nur auf Kurzwelle gehört.
1: Ehrlich?
0: Und da hat er immer nur so eine Disco-Scheiße.
1: Das gespielt. Kann ja nicht sein, hast du nie RTI gehört?
0: Nee, das nicht, aber du warst bei einer anderen Station. Bei welchem warst du?
1: Wo?
0: Weiß ich nicht, erzähl mal. Free Radio Service Holland oder irgendwas.
1: Da habe ich nie Disco gespielt, das kann gar nicht sein.
0: Furchtbar.
1: Unmöglich.
0: Schrecklich.
1: Unmöglich.
0: Ekelhaft. King Crimson, ladies and gentlemen, kids and kids, friends and neighbors, Danny Kaye on the radio.
1: Jedenfalls 1981er Sound, der Elephant Track.
0: Uralt.
1: Ne? Ja, ganz schön alt jedenfalls. Jedenfalls haben wir Mitternacht, jedenfalls nach unserer Studio-Uhr.
0: Ja.
1: Stimmt die?
2: Es ist zu spät. Vergiss es.
1: Also, später die Zeit. Jedenfalls... The Elephant Song.

0: Ja, hier bin ich wieder. Ne?
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0: Du kennst mich nur zur Sommerzeit. Da war gewinnt, das sind wir weit. Oh Paradise, wie schwarz ist deine Seite.
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0: Also das sind mir noch zu wenig Leute, die da mitsingen.
1: Hallo ihr Leute in Ost und West, ihr hört Paradise Radio jetzt. Und wenn ihr immer noch nicht wisst, wie ich heiße, dann ist das eine große Schande.
0: Das reimt sich ja gar nicht. Was war das denn für eine Scheiße? Okay, ich weiß, dass ich mag. Ich würde jetzt gerne ins Bett gehen, aber das geht nicht, weil da sitzen drei Leute drauf. Ist egal. If you know what I like, telephone. Oh, das singt ja noch gar nicht. Du darfst auch noch was sagen, ganz schnell.
2: Ich 02354 2709.

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1: Hallo liebe Radiofreunde in nah und fern, hier ist FM Kompakt mit dem Radiomagazin. Schön, dass ihr eingeschaltet habt. Ich bin Kruno Taufenbach und habe diese Sendung für euch zusammengestellt.

0: Hallo liebe Radiofreunde, FM Kompakt begrüßt euch zur 265. Ausgabe unseres Radiomagazins. Ich bin Kuno Taufenbach und habe diese Sendung wieder für euch zusammengestellt. Wie immer in der zweiten Sendung eines Monats fällt der aktuelle Nachrichtenblock etwas kürzer aus. Weitere aktuelle Informationen gibt es dann im Anschluss. Los geht es wie immer mit den DX-Infos von Heinz Schulz aus dem Studio Frankfurt am Main.
1: Herzlich willkommen zu einer neuen Ausgabe der DX-Tipps bei Radio HCJB und FM Kompakt. Am Mikrofon begrüßt euch wie immer Heinz Schulz. Alle Sendezeiten sind, sofern nicht anders angegeben, in UTC. In diesen Tagen endet die Ausstrahlung des Programms BBC Radio 4 auf der Langwelle. Ich berichtete darüber. Im Rahmen weiterer Sparmaßnahmen der BBC, bei denen neben der Einstellung spezieller Programme auch mittelfristig bis zu 2000 Stellen in verschiedenen Redaktionen gestrichen werden sollen, hat man auch den Verbreitungsweg Mittelwelle im Visier. Das hier noch vertretene Programm BBC Radio 5 Live wird sukzessive seine AM-Sender einstellen. Dessen Umsetzung soll zum Finanzjahr 2027/28 beginnen, verbunden mit einer ersten Streichungswelle von 550 Arbeitsplätzen. Tatsächlich werden aber bereits zum 31.07.2026 die Sender Folkestone 693 kHz und Redruth 909 kHz abgeschaltet. Hierbei handelt es sich um Kleinsender mit jeweils 0,4 Kilowatt Leistung, die auf diesen Frequenzen in einem Gleichwellenbetrieb mit anderen Stationen arbeiten. Das wird sich bezüglich des Empfangs von BBC Radio 5 Live auf dem europäischen Festland noch nicht bemerkbar machen. Darüber hinaus halten sich auch hartnäckige Gerüchte, dass auch der Privatanbieter TalkSport sein AM-Gleichwellennetz auf 1053 und 1089 kHz aufgeben wird. Hierzu sind allerdings noch keine konkreten Einzelheiten bekannt. Radio Taiwan International sendet wieder direkt aus Tamsui und zwar zusätzlich zu den regulären Sendungen via Kostinbrot. Gesendet wird ein halbstündiges Programm an den Wochenenden 3. bis 5., 10. bis 12., 17. bis 19. und 24. bis 26. Juli, jeweils ab 17 Uhr. Nach einem Frequenzwechsel wird die Sendung dann ab 17.30 Uhr wiederholt. Welche Frequenzen zum Einsatz kommen sollen, war zum Redaktionsschluss dieser DX-Tipps leider noch nicht bekannt. Am 20. Juni gab es über verschiedene Frequenzen kurze Testausstrahlungen mit der Bitte an die Hörer, welche davon am besten im Zielgebiet ankommt. Getestet wurde auf 15.145, 11.995 und 9.545 kHz. Um sicherzugehen, welche Frequenzen im Juli konkret zum Einsatz kommen, sollte man auf der Internetseite von RTI www.rti.org.tw/de/index mithilfe des Suchbegriffs Tamsui recherchieren. Meine persönlichen Empfangsbeobachtungen am 20.06. haben insgesamt gute Ergebnisse erzielt, wobei 15.145 und 11.995 kHz die besten Empfänge boten. Radio Power Rumpel ist neben Ausstrahlungen via Channel 292 auf Kurzwelle auch über Radio Unerhört Marburg, über UKW und DAB Plus zu hören. Da fast alle nicht kommerziellen Rundfunksender in Hessen, also auch Radio Unerhört, ihre Verbreitung auf UKW zum 1. Juli einstellen, gibt es hier eine Abschiedssendung von Power Rumpel, die live am 30.06. stattfinden wird. Diese wird ab 18 Uhr auf UKW 90,1 MHz im Raum Marburg, via DAB Plus im Kanal 6A und ab 21 Uhr auch auf Kurzwelle 3955 kHz übertragen. Da lohnt sich das Reinhören. Danke an Bernd Seiser und Thomas Becker für diese Informationen. Bernd und Thomas haben mir leider auch eine traurige Nachricht zukommen lassen. Im Mai ist Peter Hills mit bürgerlichem Namen Philippe Bertrand verstorben. Der Gründer und Betreiber von Radio Waves International war zuletzt am vergangenen Pfingstmontag auf Sendung. Auch ich habe seine Sendungen hin und wieder gehört und möchte ihm an dieser Stelle ehrend gedenken. SM Radio Dessau ist mit seiner nächsten regulären Sendung am 12.07.2026 zu hören. Thema der Sendung wird die Olympiade 1936 sein. Die Sendung ist wie immer ab 11 Uhr auf Kurzwelle 6095 kHz mit 100 kW aus Nauen und parallel auf 6070 kHz via Channel 292 mit 10 kW zu hören. Wiederholt wird die Sendung um 17 Uhr auf 12.060 kHz mit 100 kW aus Gawar in Armenien. Es geht weiter mit Meldungen aus dem Digitalradiobereich. Rheinland-Pfalz. Der rheinland-pfälzische Privatsender RPR1 kann sein Programm ab sofort in ganz Deutschland terrestrisch verbreiten, also auch außerhalb des Stammlandes. Die Zulassungs- und Aufsichtsbehörde ZAK der Landesmedienanstalten erteilte der Veranstalterin die entsprechende Lizenz. In Realität sendet RPR1 bereits über DAB Plus im Saarland. Denkbar wäre jetzt auch eine Expansion nach Nordrhein-Westfalen oder Hessen. Mit der neuen Lizenz existiert dafür jetzt die Rechtsgrundlage. Nordrhein-Westfalen. In den letzten Tagen wurden laut Rundfunkforum erste Tests des regionalen DAB Plus Ensembles Münsterland Kanal 10D beobachtet. Aufgeschaltet war bereits der Lokalsender Radio WAF. Der offizielle Start soll am 1. Juli erfolgen. Bayern. Der Bayerische Rundfunk hat wie zuvor angekündigt die DAB Plus Verbreitung von zwei Programmen eingestellt. Es handelt sich hier um BR24 Live und BR Verkehr. Sie wurden in den Multiplexen abgeschaltet. Und zum Schluss einen Blick in die Schweiz. Digris hat zwei Füllsender für seinen Multiplex in der Region Winterthur Schaffhausen im Kanal 5D in Betrieb genommen. Das berichtet das Online-Magazin DAB Swiss unter Berufung auf die Webseite des Netzbetreibers. Aus Weislingen-Schwendi wird mit 15 Watt ERP gesendet, aus Baumau-Neugurt mit 13 Watt ERP. Leistungserhöhungen sind geplant. Im Juli soll dann auch der Sender Wildberg-Tösseck folgen, später noch der Sender Sieblingen-Randen. Und das waren die DX-Tipps für heute. Beste 73 und 55 aus Frankfurt am Main und auf Wiederhören bis zum nächsten Mal.
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3: Zu den RTI-DX-Tipps. Im Monat Juni 2026 begrüßen euch aus Rottenau recht freundlich
4: Agnes,
5: Armin und
3: Bernd.
4: Hörerclub-Mitglied Nuri Streichert informiert.
5: Liebe Freunde, das mit dem deutschen Programm bei den Hörermeetings am zweiten Samstag des Monats ist als kleines Dankeschön meinerseits für die grandiose Unterstützung gedacht. Und da ich von BRMI nicht nur den Auftrag bekommen habe, deutsche Sendungen zu machen, sondern auch das Vertrauen genieße, die Sendungen selbst hochzuladen, möchte ich mit den deutschen Sendungen zu den Meetings einfach nur Danke sagen. Nuri Streichert.
4: Lieber Nuri, gerne hören wir bei unserer monatlichen Teams-Hörerclub-Unterhaltung gemeinsam die Henry-Norman-Show. Wenn auf 15.770 kHz um 20 Uhr UTC ein Empfang möglich ist und freuen uns über deutschsprachige Beiträge. Noch ein Hinweis an die Hörer der RTI-DX-Tipps. Auch am letzten Samstag des Monats gibt es die Henry-Norman-Show in deutscher Sprache. Die erste Hälfte der 50-teiligen Fuchs IQSL Kartenserie ist nun schon verschickt.
5: Die Namensvorschläge von Agnes und Dieter für Familie Fuchs waren erfolgreich. Wer eine Sendung verpasst hat, kann ein früheres Programm noch auf der WWDXC-Internetseite abrufen und nachhören. Nore bestätigt auch die Berichte über den Internetabruf höchst zuverlässig und sehr schnell.
3: Traurig bin ich über die geringe Beteiligung unserer Hörerclubmitglieder am FIFA-WM-Contest, da ich weiß, dass wir im RTI-Hörerclub Rottenau auch viele Fußballfans haben.
5: Vielen Dank für eure Teilnahme.
4: Es freut uns, dass sich auch drei weitere Teilnehmer außerhalb des RTI-Hörerclubs Rottenau beteiligt haben. Vielleicht möchte sich ja noch jemand zu unserem RTI-Hörerclub Rottenau anschließen.
5: Radio Powerrumpel teilt zur UKW-Abschaltung von Radio Unerhört Marburg mit. Wir konnten einen Sponsor finden und unsere Sendung am 30.06. wird ab 21 Uhr UTC auch auf 3955 kHz übertragen.
3: An den Wochenenden Freitag, Samstag und Sonntag im Juli wird es um 17 und um 17.30 UTC, wie erhofft, wieder deutschsprachige Direktsendungen aus Taiwan geben.
4: Welche zwei Frequenzen ausgewählt werden, ist uns noch nicht bekannt. Wir empfehlen zu beiden Zeiten die 15.145, 11.995 und 9.545 kHz zu überprüfen. Im August werden dann zu denselben Zeiten von Freitag bis Sonntag die Direktsendungen in Französisch erwartet.
5: Einzig unser IGAL bekam von der französischen RTI-Redaktion eine Infomail über deren Testsendungen vom 21. Juni.
3: Leider hat mir die französische Redaktion nur in seltenen Ausnahmefällen Empfangsbericht der Direktsendungen der letzten beiden Jahre bestätigt. Ich hoffe, dass sich die deutsche Redaktion an zuständiger Stelle für die Empfangsbestätigungen der französischen Redaktion einsetzt.
4: Als neue QSL-Bearbeiterin begrüßen wir an dieser Stelle Charlotte in Taipei. Vielleicht darf Charlotte auch die Berichte für die französischsprachigen Direktsendungen im August bestätigen.
5: Wir danken auch Dev für ihre langjährige und zuverlässige Arbeit und grüßen an dieser Stelle auch ihre unvergessenen Vorgängerinnen Mina und Bifan.
4: Bei Xaver, den wir in den letzten Hörerclubs-Unterhaltungen vermisst haben, bedanken wir uns für diese Info. Dienstag und Donnerstag werden VOA-Testsendungen in Englisch erwartet.
5: Dienstag von 7 bis 13 Uhr UTC auf 5860, 7370, 9950, 12.035 und 13.710 kHz. Am Donnerstag 7 bis 11 Uhr UTC auf 15.690, 15.730 kHz. 8 bis 11 Uhr UTC auf 13.760 kHz.
4: Radio Die Fliegende Holländer, ein kleiner niederländischer Sender, will am 14. August ab 18 Uhr UTC über die Sendeanlage Romul aus Frankreich mit einer reduzierten Leistung von 500 Kilowatt auf Sendung gehen. Eine Frequenzangabe ist uns noch nicht bekannt.
5: Zudem erfolgt die Ausstrahlung über ihren Sender mit geringer Leistung auf 1467 kHz und lediglich 0,05 kW lokal in Meppel im Nordosten der Niederlande. Damit verbleiben mit freundlichen Grüßen und besten Wünschen.
3: Auch an die Hörerinnen und Hörer bei laut.fm, Jukebox und Radio HCJB.
4: Aber auch an Claudia, der wir einen erholsamen Urlaub wünschen, sowie an Sabrina, den wir weiterhin beste Genesung wünschen. Agnes.
5: Armin.
3: Und Bernd.
0: Auf Empfang, eine Sendung von und mit Thomas Riegler.
6: Ich liebe euch.
7: Heute wollen wir uns noch einen Aspekt bei der Satellitenübertragung anschauen. Prima geht es ja darum, im weiteren Sinne Daten aller Art zu übertragen. Dafür sind die Satelliten erfunden worden, dafür sind sie gebaut worden. Inzwischen geht es bei Satellitenübertragungen aber längst nicht mehr nur um den technischen Aspekt an sich, sondern auch um Sicherheit. Dabei hat sich gezeigt, dass sowohl die geostationären als auch die umlaufenden Satelliten angreifbar und störbar sind. Immer öfter ist davon auch in den Nachrichten zu hören. Sogar eine feindliche Übernahme von Satelliten ist möglich und ist auch schon praktiziert worden, so etwa im Zuge des Ukraine-Kriegs. Seit wann werden Funkdienste schon gestört? Schon während des Zweiten Weltkriegs haben beide Kriegsparteien gegenseitig versucht, die Rundfunksendungen des Gegners zu stören oder mit eigenen Sendern den Feind zu demoralisieren. Ein extremes Beispiel dafür war die Geisterstimme aus Moskau. Bei ihr ist ein leistungsstarker russischer Sender auf eine Frequenz des Großdeutschen Rundfunks abgestimmt worden. Dieser russische Sender ist in Betriebsbereitschaft gehalten worden, während die Russen zum Beispiel die deutschen Nachrichten auf dieser Frequenz gehört haben. Während der Sprechpausen im deutschen Programm ist der russische Sender blitzschnell hochgefahren worden und so haben die Russen dann unmittelbar auf das Gesagte einen Kommentar abgeben können. Der ist dann auch von den deutschen Zuhörern empfangen worden. Hörbeispiele dafür sind ab den 1970er Jahren auf Schallplatten und später auch auf CD veröffentlicht worden. Während des Kalten Krieges ist der Empfang unliebsamer Sender ebenfalls auf Mittel- und Kurzwelle mit Störsendern erschwert worden. Obwohl das Satellitenfernsehen schon lang das Mittel- und Kurzwellenradio von 1 abgelöst hat, ist im Prinzip von damals bis heute nur aktuell geblieben. Nur der technische Aufwand für Störungen hat sich dafür geändert. Dazu einmal einige Grundlagen. Alle Programme oder besser gesagt Datenpakete, die von Satelliten abgestreut werden sollen, müssen zu ihrem Arme aufgeschickt werden. Und das erfolgt über Satellitenuplinks. Sie sind vereinfacht ausgedrückt nichts anderes als für sendefähige Satellitenantennen. Wobei die eigentliche Satellitenantenne im Brennpunkt der Schüssel montiert ist. Das vom Sender ausgegebene Signal wird vom Reflektor gebündelt und hinauf dann zum Satelliten geschickt. Dies erfolgt auf sogenannten Uplink-Frequenzen, die sich häufig im Bereich um 14 GHz bewegen. Wobei jedem Satellitentransponder eine eigene Uplink-Frequenz zugeordnet ist. Die Nutzlast der TV-Satelliten besteht aus einer Reihe von Transpondern, die im Prinzip nichts anderes sind als wie Kanalumsitzer mit Verstärker. Dies, was der Satellit auf der Uplink-Frequenz empfängt, wird auf die Downlink-Frequenz umgewandelt und vor der Ausstrahlung verstärkt, sodass da auf der Erde wie gewohnt das Ganze mit üblichen Sat-Antennen empfangen werden kann. Und wie kann man jetzt Satellitenabstrahlungen stören? Ist ein Satellitentransponder bereits eingeschaltet, etwa weil er seit Jahren ein bestimmtes digitales TV-Paket übertragt, lässt sich die Ausstrahlung vergleichsweise leicht stören. Dazu braucht es nur eine weitere Uplink-Antenne, über die ein entsprechend starkes Störsignal auf der Uplink-Frequenz des zu störenden Transponders zum Satelliten aufgeschickt wird. Die Art der Störstrahlung ist dabei grundsätzlich egal. Kommt beim Uplink-Empfänger am Satelliten oben kein nutzbares Signal mehr an, dann weiß er nicht mehr, was er ausstreuen soll und er kann nichts Verwertbares mehr zur Erde ausstreuen. Je nach Stärke des Störsignals wird die ursprüngliche Ausstrahlung mehr oder weniger stark beeinträchtigt. Die Palette reicht von wenigen bis vielen Klötzchenbildungen über Standbilder und dergleichen bis hin zum tonlosen Schwarzbild. Für Letzteres braucht es aber dazu dann schon ein ziemlich starkes Störsignal. Mit einem SNG-Fahrzeug, das was gewöhnlich für Live-Übertragungen außerhalb von

Satellitenempfang im Iran verboten ist. Trotzdem darf es im Iran schon so viele Satellitenantennen geben, dass es den Behörden nicht mehr möglich ist, gegen sie direkt vorzugehen. Deshalb ist man dazu übergegangen, die Empfangsanlagen zu stören. Und das macht man so, indem man über Funktürme oder von Bergen aus Störsignale ausstreut. Und zwar in Form eines breitbandigen Rauschens im Bereich von 10,7 bis 12,75 GHz und das Ganze mit einer Leistung von zum Beispiel 10 kW, also schon richtig stark. Mit dem Ganzen wird dann zumindest ein Teil des KU-Band-Frequenzbereiches unbrauchbar gemacht und die ganzen Fernsehprogramme, die darüber ausgestrahlt werden würden, die können die Leute nicht empfangen. Satellitensignale kommen auf der Erde ja nur recht schwach an und werden von starken aus der Nähe ausgestreuten Störungen in etwas so platt gemacht, wie wenn ein Elefant auf eine Ameise treten würde. Die iranischen Störaufstrahlungen erfüllen sogar einen Doppelnutzen. Weil mit einer wird nicht nur der geostationäre Satellitenempfang unterbunden, sondern man kann damit auch Starlink-Anlagen ausschalten, weil die nutzen auch wieder das KU-Band-Frequenzspektrum. Starlink-Terminals sind im Iran selbstverständlich auch verboten und die Machthaber setzen alles drauf, dass sie die Anlagen ausfindig und unschädlich machen. Ungeachtet dessen versucht man im Iran befindliche Starlink-Anlagen nicht nur durch Störsender, sondern auch durch die Ausstrahlung falscher GPS-Koordinaten unbrauchbar zu machen. GPS-Daten werden von den Starlink-Satelliten auch benötigt, um ihre Beams auf die beabsichtigten Zielgebiete ausrichten zu können. Sicher ist aber auch, dass der Iran nicht das ganze Land mit KU-Band-Störsignalen überziehen kann. Weil der staatliche Rundfunk IRIB nutzt ebenfalls KU-Band-Satelliten zur Signalzuführung, zumindest zu exponiert gelegenen Sendeanlagen. Dass zumindest lokale Sender im Iran ihre auszustrahlenden Programme über Satellit zugeliefert kriegen, war zum Beispiel sogar vor einigen Jahren im iranischen Fernsehen im Detail zum Sehen. Da haben sie zum Beispiel einen TV-Umsetzer gezeigt, neben dem sein Mast der rund 1,2 Meter große Satellitenschüssel zum Sehen gewesen ist. Es ist davon auszugehen, dass die iranischen Störausstrahlungen vor allem auf die Städte und Ballungsräume begrenzt ist. Die Reichweite der terrestrischen Störausstrahlung darf jedenfalls trotzdem nicht zu unterschätzen sein. Bei bestimmten Wetterlagen hat man bereits leichte Satempfangsstörungen über den Persischen Golf hinweg an der Küste von Kuwait, Saudi-Arabien, Katar und den Vereinigten Arabischen Emiraten beobachten können. Durch Triangulation hat man dann die Herkunft dieser Störungen im Iran lokalisieren können. Gesichert ist, dass sie sowohl geostationäre, aber auch die umlaufenden Satelliten stören lassen. Leo-Satelliten lassen sie zum Beispiel mit Antisatellitenraketen treffen. Infolgedessen können durch den Kessler-Effekt ganze Satellitenkonstellationen außer Betrieb genommen werden. Das Ganze klingt zwar irgendwie harmlos, ist aber trotzdem eine höchst brutale Angelegenheit. Der Kessler-Effekt besagt nämlich nichts anderes, es wird aus den Trümmern eines zerstörten ersten Satelliten in der Umlaufbahn weitere Satelliten erreichen und auch diese zerstören können. Deren Trümmer wiederum zerstören wieder die nächsten Satelliten und so weiter. Also wir reden da von einer Kettenreaktion. Durcheinanderbringen kann man eine Leo-Satellitenkonstellation aber auch, wenn man die globale Satellitennavigationssysteme stört. Also nicht nur die amerikanischen GPS-Satelliten, sondern auch die russischen GLONASS, die europäischen Galileo und die chinesischen Baidong-Satelliten. Damit wissen die Leo-Satelliten dann nicht mehr, wo sie sind und können zwar auch nicht mehr andere Kanäle und andere Ausleuchtzonen aktivieren. Grundsätzlich muss man sagen, dass es viele Möglichkeiten gibt, Satelliten zu stören. Allerdings gibt es für jeden Störangriff auch ein Gegenmittel. Wir können aber sagen, dass sich die Betreiber von Satelliten potenziellen Angreifern nicht schutzlos ausgeliefert sind. Das meiste dieser Maßnahmen ist allerdings geheim, beziehungsweise soll nicht der Öffentlichkeit bekannt sein. Ja, und damit wollen wir dieses Thema belassen. Wir sehen auf jeden Fall, die Satellitenwelt ist einer großen Änderung unterzogen und sie kann in 3, 4, 5 Jahren schon ganz anders ausschauen als wir heute. Also sei mal gespannt, was da die nächste Zeit alles passiert. Und das war's ja schon wieder für heute. Danke fürs Zuhören, Ihr Thomas Riegler.

0: Das war unser Nachrichtenblock bzw. der Blog mit den Beiträgen aus der Sendung für die Xer bei Radio HCJB. Nun zu etwas nicht so angenehmen. Vor einigen Wochen habe ich ihn noch in Hannover während unserer FMK-Tour getroffen und auch in meinem Auto mitgenommen. Am 19. Juni informierte mich dann Thomas Kircher, dass Jürgen von Wedel in der Nacht zuvor in München im Alter von 72 Jahren verstorben ist. Gemeinsam wollten Thomas, Jürgen und ich während des diesjährigen Radiotages in Hilden einige Infos über FM Kompakt und Radio Bavaria International unter die Leute bringen. Zumindest letzteres fällt nun aus. Für euch habe ich nun aus unserem Archiv ein Interview herausgesucht, welches Axel Ricken, auch er ist nicht mehr unter uns, mit Jürgen von Wedel für den RBI-Stream geführt hat.
1: I was born to plapper.
2: Ja, du Plapper, genau richtig. Ein schönes Stück Schallplatte. Das ist mir immer noch dein Lieblingssatz, den ich nicht nur Ewigkeiten irgendwann einer von deinen Sendungen höre, sagtest du das mal. Ein schönes Stück Schallplatte. Und dann kam wieder, was weiß ich, irgendwie Cool in the Gang oder irgend so ein Unsinn.
1: So ein Quatsch. Was sagt dir Folgendes?
2: Ja. Was sagt dir Folgendes? Gut, okay.
1: Ja, 1978 war das.
2: 1979 haben wir den Sender gegründet. 78 haben wir angefangen mit der Sendersuche.
1: Nee, ich meine, der Titel wurde 78 eingespielt von Heinrich Riedmüller. Und diejenigen, die uns jetzt zuhören, die kennen teilweise die ganzen Jingles ja nicht mehr, die verwendet worden sind. Und eins der Lieblingsknaller vom Joe war ja Heinrich Riedmüller und seine Fanfare. Da gab es hinterher mit ihm als Stimme noch hinterlegt ein stündliches, etwas lustiger anmutendes Jingle auf gleicher Basis. Das liegt bei mir irgendwo noch im Keller rum. Das mussten wir jede Stunde spielen. Hier ist Radio Bavaria. Und dann ganz wichtig, international, sagte jemand, der in Sterzing am Arsch der Welt umgeben.
2: Ja, international im Schnee versunken sozusagen, das waren wir dann meistens. Ne? Aber ich meine, als du als absoluter DJ-Dinosaurier dazu kamst, war natürlich die Sache perfekto. Ich meine, speziell mit Freddy hast du ja einen ganz guten Draht gehabt und die Damenwelt war hoch beglückt, weil ihr beiden da auftauchtet.
1: Ach so. Ach, du meinst die amorösen Veranstaltungen. Ich dachte jetzt, es geht um seriöses Business.
2: Ja, das gab's zwischendurch dann auch mal.
1: Ja, vereinzelt, an Feiertagen. Da waren wir dann seriös.
2: Wir haben ja einfach auch wirklich noch Spaß an der Sache gehabt. Das ist nicht so verknirkst, wie das heutzutage läuft, sondern wir haben einfach Radio gemacht, weil es uns Spaß gemacht hat. Wir sind reingekommen ins Studio, haben uns einmal aus der Kiste ein paar Platten rausgesucht, die wir spielen wollten und zack, war das. Nix mit Playlist und den ganzen Unsinn, das kannst du absolut abhaken.
1: Ja, das stimmt. Playlist, das Wort kannte ich zum Beispiel nicht. Mich hatte mal eine Sekretärin vom Rudi Klausnitzer angerufen, vom ORF-Herst von Ö3.
2: Aus, ja, gewusst.
1: man sagt ja nichts, man redet ja nur.
2: Ja, absolut.
1: Also der wollte einen Termin haben mit mir, ich sollte nach Wien. Was ist los? Ich fahre nicht nach Wien, keinesfalls. Und dann kam der nach Innsbruck, ins Curasco, wo wir ja auch schon bekannt waren als Radio Bavaria Mafia.
2: Genau. Wir waren ja sehr gut in Innsbruck. War ja überall. Innsbruck war ja wirklich Hauptsendegebiet damals, als wir uns noch einbilden, irgendwann mal mit einem absoluten Sahnesignal nach München zu kommen. Aber träumen darf man ja.
1: Ja, Innsbruck hatte die Nordkette vor der Tür, hat sie, glaube ich, heute noch. Und diese lustige Bergkette hat das Signal derartig reflektiert, was wir aus dem Süden dagegen gedonnert haben, in der Hoffnung, die Nordkette zu überspringen natürlich. Ja. Das hat schön nach Innsbruck zurück reflektiert. Und wie mir ein späterer Mitarbeiter von RBI, der da gerade seine Hospitanz machte beim Landesstudio Tirol vom ORF, der hat berichtet, 85% der möglichen Hörer hörten RBI und nicht Ö3.
2: Ja, ist ja logisch. Okay, guck dir unser Programm an, was wir damals gehabt haben. Die Leute haben einfach gemerkt, wir sitzen da mit voller Energie hinter, mit viel Spaß, viel Freude. Wir haben das Radio gemacht, weil wir es machen wollten und nicht, weil wir es machen müssten, um schweineviel Geld zu verdienen.
1: Ja, es wäre wünschenswert gewesen. Ja, man darbte so vor sich hin, hatte keine Mücken auf der Hand. So hatte mir ein fettes, dem deutschen Gehalt angemessene Summe versprochen, was er ja nie, nicht ein einziges Mal, auch nicht annähernd.
2: Ja, also ich meine, versprechen kann man sich ja mal, ne?
1: Ja, aber er hat mich von Aachen in die Walachei zu den Krakuven gelotst. Und
2: ja, aber irgendwo scheint es dir ja auch gefallen zu haben.
1: Ja, ja.
2: So schnell warst du nicht wieder in Aachen oben.
1: Ich hatte die Kohlen gar nicht. Für die Rückfahrt, als der Joe uns ein paar Tage lang hat er den Vogel gehabt, der hat uns instrumentale Titel versteckt, die Aha. wir genommen haben zum Auffüllen von Sendungen. Ich hatte Tims Thema von Tim Thaler, von Christian Bruhn. Das war immer, wenn man nur noch eine Minute oder was hatte, dann lohnte sich nicht, irgendeinen gesungenen Lieblingstitel von irgendeinem aufzulegen. Dann lief bei mir instrumental und kurz gesprochen, eines Tages waren diese Titel weg. Die lagen immer zwischen irgendwelchen Akai-Rekordern und Radio-Remisch-Pulten. Irgendwo lag das immer greifbar und auf einmal waren die weg. Und da hatte der Jody versteckt, weil er wollte das nicht, dass das läuft. Und da war ich so sauer auf den, da habe ich gesagt, besorgt die Fahrkarte nach Aachen, mir reicht's.
2: Oh, ja, aber dann hast du ja selber gesungen und das war doch gar nicht schlecht.
1: Sowas hast du gar nicht mitgekriegt? Du warst doch einer der beiden Gründerväter vom Radio.
2: Ja, logisch. Aber ich habe ja mehr in den Antennen oben rumgebastelt, um das Knacksen und das Knüstern da rauszukriegen. Aus den Antennen, die ich ja selber gebaut habe. Und das war eigentlich schon die dürfste Idee, die wir gleich am Anfang hatten, dass ich die Antennen selber bauen. Ich meine, okay, sie liefen ganz gut, aber ich glaube, sie waren bessere Rundstrahler als Richtstrahler. Und also die Kohle hätten wir dafür schon mal ausgeben sollen, zumindest, sagen wir mal, 2 7-Elemente Richtantennen vertikal nach Norden zu stecken, das dann oben auf der Zirok-Position, wo die anderen jetzt alle noch rumkrebsen. Dann wäre das sicherlich schon um einiges besser gewesen. Aber mein Gott, es war die erste Zeit. Wir hatten Spaß an der Sache. Ja. Das lief ja auch ganz anständig.
1: Du hast Kreuzjaggis gebaut, aber die hatten doch mehr als 7 Elemente oder hatten die 14? Und du rechnest...
2: Ja, sowas in der Richtung. Aber wie gesagt, die habe ich ja nun selber oben bei Schüko in Norddeutschland gebastelt. Und ich habe dir ja nur alle im Kuhstall vom Bauern da zusammengeschraubt, die Biester. Und das große Problem war bloß, dass die Dipole ja einen Balun hatten zur Anpassung. Also für die Leute, die nicht so technisch drauf sind. Das sind einfach diese Einspeisungsteile.
1: Und ja, ich weiß. Ich
2: habe fleißig alles zusammengelötet, alles in einen Tupper-Topf reingetan.
1: Ich weiß.
2: Und das Ganze mit Silikon ausgespritzt. Das war nicht ganz so traumhaft, wie ich im Nachhinein wohl mal feststellen muss.
1: Aber es hatte eine positive Komponente. Es hat schön geblitzt und gefunkt, bläulich. In dem Moment, wo Last auf den Ballon kam, oder auf das Dipol genauer gesagt, wo Last drauf kam, dann wurde A geknistert, weil diese Funkenstrecken, die uns das Herz warm gemacht haben, das war ja ein kleines Silvester auf dem Berg. Das hat man dann leider auf UKW auch gehört, dieses Kruscheln, Knacken und Knacksen.
2: Das gehörte einfach zu uns damals, zu der Zeit. Ne? Ich meine, nachher wurde es ja dann ein bisschen besser, aber es war der Pioniergeist, der da in uns schlummerte. Und es gab ja auch in Innsbruck diverse Leute, die wirklich begeistert gehört haben, auch speziell unsere Top 50, die ihr beiden ja auch immer fleißig in den diversen Diskotheken produziert habt. Das kam ja unwahrscheinlich gut an bei den Leuten. Also darum, Innsbruck war schon einer unserer Hauptgebiete und die Leute kriegten ja nichts anderes. Sie hatten den ÖSI-Rundfunk und RWI war dann einfach eine logische Alternative.
1: Ja, das wurde natürlich sehr gerne angenommen. Man muss sagen, das Signal war aber über 60 dB Mikrovolt in Innsbruck selber. Wie wir Innsbrucker sagen, heißt das ja Innsbruck.
2: Ja, war wahrscheinlich.
1: 60 dB, das ist schon eine Hausnummer. Da brauchst du eine Teleskopantenne beim Transistor nur halb rausziehen. Das war aber das Verdienst von dieser Nordkette. Das war ja nicht so gewünscht. Gewünscht war, dass es das UKW-Signal A munter da drüber hüpft, B, ja, ja. noch ein bisschen weiter Richtung Norden und sich dann freiwillig beugt Richtung München. Das war ja
2: ganz
1: der Plan.
2: Genau, aber auch nur Richtung München, weißt du, mit so einem speziellen Kegel. Ich meine, das kann man vielleicht heute, ich erinnere mich noch, da war der Agosti da von Radio Isaac und der erzählte dann, er würde jetzt ein elektronisches Blitz dort oben aufbauen, was immer das sein sollte, keine Ahnung. Aber er hat es auch nicht geschafft.
1: Ja, das war doch der Tierarzt, ne?
2: Ja, es war der Tierarzt, ganz genau, der Zirock-Fritze. Und der erstmal ganz begeistert oben an meine selbstgebastelten Antennen guckten. Und oder wie Charlie Matzak, den wir dann irgendwann trafen, als wir die erste Testsendung hatten. Und dann, wir hatten 25 Watt drauf und wollten mal sehen, wie kommt das in Innsbruck an. Und seine erste Frage war, und wer hört euch jetzt in München? Ich sage, danke, mit 25 Watt wäre das natürlich toll gewesen.
1: Ja, klar. Matzak war Radio S3 für die, die das noch einsortieren müssen, wer Charlie M.
2: Genau. Charlie M, genau. Wie? Aber war ein heißer Charakter, der Typ.
1: Ja, der war okay, zumindest gutmütig. Auch die Agosti-Mischpoke, das waren ja nicht Konkurrenten von RBI.
2: Nein.
1: Die hatten Spaß dran, dass sie vom Zirok noch Tirol erreichten, Innsbruck. Also Tirol ich lei once, sagen die ja immer. Die waren froh, die Tierarztfamilie, die haben ja nur auf Italienisch gesendet, es sei denn Joe Frank. Frank und Frei hat sein Funky-Fieber und sowas bei denen deponiert und die mussten in ihnen unverständlicher Sprache Richtung Norden senden.
2: Beutel, Radio Isaac haben wir ja immer damals gesagt, ja, und Radio Isaco. Aber okay, die waren der Grund, warum wir überhaupt angefangen haben. Denn das Signal von den 300 Watt, von der kleinen 3x3-Element-Zirkularantenne, die oben an der Enzianhütte dran war, das war das Signal, was wir als allererstes in München gehört haben. Ne?
1: Ja, ich weiß, die Reflexion von da oben, das war ja fast halbe Höhe, etwas mehr als halbe Höhe so natürlich. Man kam ja nicht ganz nach oben zunächst. Weil da waren die Amerikaner mit ihrem American Forces Communication Command. Das war Sperrgebiet. Genau. Später habe ich mich mit denen angefreundet. Die ganze Bande wohnte ja in Gossensass.
2: Ja, genau. Und ich meine, das Tolle war, als du dann irgendwann ankamst, da mit deiner, was weiß ich, 3-Element-UKW-Antenne und dann irgendwie Kabeltrommel, die du von einem von den Amis dann da rausgelöst hattest und dann, glaube ich, zumindest 1-2 Tage mal senden konntest. Das habe ich dir also hoch angerechnet. Fantastische Sache.
1: Ja, das war eine gute Freundschaft mit den Amis. Denen war das scheißegal, ob da, das war 5-Element, nicht 3.
2: Ah, okay, alles klar.
1: Das war denen völlig wurscht, ob da außen an ihrem Gebäude noch eine 5-Element hängt. Ich habe da noch einen Schenkungsvertrag gemacht mit Ron Miller, dem damaligen Kommandanten, Ronald K. Miller, Schenkungsvertrag gemacht, dass wir ihm die Antenne quasi schenken. Nicht wozu das da ist, wozu man das gebrauchen kann, sondern das ist Eigentum der US-Luftwaffe und somit war die aus unserer kleinen Welt raus, auch strafrechtlich gesehen. Weil,
2: ja, das ist gut. Aber trotzdem durften wir unser Signal reinfeuern.
1: Ja, oder? Na klar. Ja, wir durften vieles. Wir haben auch oben im M16 rumgeschossen auf dem Berg mit den Dienstwaffen von denen. Ja, da ist ja keiner. Wenn mal eine Gemse rum. Auf sowas schießt man ja nicht. Wir haben dann unschuldige Hirtenhütten und sowas genommen.
2: Ja, solange nicht die unschuldigen Hirten nimmt, dann passt das.
1: Nee, da war ja keiner drin.
2: dann passt das.
1: Aber ist egal. Wir haben jede Menge Schabernack gemacht da oben. Genau. Und die Ausbreitungsbedingungen bei den Amis, das war ja noch etwas höher. Die hatten ja den heißen Drahtlaufen zwischen der Plose und zwischen der Zugspitz, wie sie so schön sagten.
2: Genau.
1: Das war der direkte Verbindungskanal. Die hatten natürlich freie Sicht nach Deutschland. Genau, da konntest du bei gutem Wetter die Zugspitze sehen.
2: Richtig, exakt. Nee, und eine gute Sache war ja auch auf jeden Fall, dass eben als das von da oben lief, auch nachher, was weiß ich, Radio C und Konsorten, die da oben ja rumgebastelt haben, es kam ja auch in westlich von München am Starnberger See und Ammersee eigentlich gar nicht mal so unflott an, weil da war so eine kleine Lücke, da ging das durch, da kam sogar vom Zirock aus ganz gut durch.
1: Ja.
2: Nur wie die beiden Sender, die ich immer noch wunderbar höre, und Radio Maria, da ist eben der liebe Gott, der auch mit dabei ist. Ja, und dann Rette NBC, die laufen bei mir immer noch.
1: Ah, ja, ich weiß, dass die Sendekeule wenn man jetzt einnordet seine Gedanken, dass das alles nordwestlich ging es besser. Also Münchner Westen war gerade noch so, aber wie du gerade gesagt hast, Starnberg, alles was westlicher war, Ammersee, Starnberger See ja sowieso. Genau. Da hatten wir wunderbare Empfänge.
2: Ist heutzutage noch so.
1: Ja,
2: also, wie gesagt, wenn du da vorbeifährst im Autoradio, ohne null Problemo, geht das einwandfrei dort oben. Und das war einfach, erinnere dich dran, Herr von und zu Gottschalk ist ja dadurch auf die Idee gekommen, seine Radio Powerplay, den Film zu machen, der, so viel ich weiß, auf unseren Südtiroler Sendern basierte. Ne?
1: Keine Ahnung.
2: Ja, doch, das scheint so zu sein. Also da irgendwie sind sie da auf die Idee gekommen, da ist ja ein Pirat, Mensch, da können wir doch einen Film draus machen. Ich habe das bloß mal von einem gehört, der da so ein bisschen Connections hatte. Und war doch nicht schlecht, haben auch das ausgelöst da eben.
1: Der lange Blonde, der hat mich zwar in sein Team berufen zu Bayern 3, war immer freundlich, immer am Grinsen, aber es gab, glaube ich, nicht anderthalb persönliche Sätze in all den Jahren zu irgendwas, gar nicht. Der hatte den Job.
2: Er war immer der König, das ist das Problem.
1: Der Freundliche.
2: Ganz genau richtig, nee, klar. Aber was soll's, jetzt wird er ja auch ruhiger, hat ja auch aufgehört, jedenfalls mit großen Sachen. Und lassen wir es ihm gegönnt. Er war nicht schlecht, er hat teilweise wirklich ganz gute Sachen gemacht, aber ein bisschen abgehoben hat er zwischendurch auch. Aber
1: er hat gutes Radio gemacht, auf jeden Fall.
2: Absolut, das stimmt schon, ja.
1: Später, aber dafür sind wir nicht da, uns zu unterhalten. Die bebende Nation hängt uns ja an den Lippen. Im Moment beim Tom Kircher, Mr. Churcher genannt, dass der mal wirklich ein freundlicher Insider ist und all die Kapazitäten tatsächlich um sich versammelt hat im Laufe der Jahre. Was mir immer auffiel, ist Erlebnisberichte von gar seltsamen Figuren, deren Namen ich nie hörte, während ich in Südtirol rumgestromert bin, die später alles lobten und wie toll alles war und die Stimmung war so gut. Ich habe die Leute nie gesehen. Und am Anfang musste ich immer ein bisschen grinsen, wegen dieses Insider-Wissens,
2: ja, natürlich.
1: Von Namen, die man sich noch nicht mal merken konnte oder sollte.
2: Ich wollte gerade sagen, eher sollte, passt wahrscheinlich besser dann dahin.
1: Ja, und sieh mal, wie genial ist das? Wir beide nach 140 Jahren oder was treffen wir uns durch.
2: Nehmen wir 100 weg, dann passt es perfekt. Ja, genau.
1: Ja, denk mal, wie viele Jahrzehnte sind jetzt vergangen von zwei lustigen Ärmelhochkremplern, die wirklich noch die Energie hatten, was zu machen, was bisher kein anderer machte, außer jetzt in holländischen Schiffen. Aber Gottverdomme, das ist holländische Mentalität. Da musst du zu geboren sein, auf so einer Schaluppe, auf so einem kleinen Seelenverkäufer, der immer kurz vorm Absaufen ist, auf Mittelwelle irgendwelche Scheißmusik, die Trost oder Hilversum ja sowieso gespielt hat.
2: Ja, und das mit hüpfenden Plattenspielern sozusagen.
1: Und ab und zu mal 5000 Liter aufnehmen von der wilden See und dann blub, blub. Ja, ja. Letzte Sendung von Caroline habe ich gehört, als die Generatoren dann langsam unter Wasser standen. Das sind noch.
2: Ja, nur. Aber sie waren genial. Also ich habe sie leider nicht so oft hier oben bei uns hier in München gehört. Aber ich weiß, wo in Norddeutschland war das der absolute Hammer. Da sind viele, die begeistert die ganzen Seesender gehört haben. Ne?
1: Ich habe in Aachen Veronika hören können mit ihrem Slogan: Veronika gaat door als u dat wilt. Also Veronika hält durch, wenn ihr das wollt. Das war auf Mittelwelle, bisschen neben RTL. Die waren auf 1440, glaube ich, auf Mittelwelle. Ich habe immer RTL gehört, vor allen Dingen die Engländer abends, The Golden Hour mit.
2: Die waren wirklich das Genialste. Schade, dass das nie wieder so rausgekommen ist, weil das war wirklich Fantastico. Also gerade das Deutsche, okay, das ging, aber das englische Programm war der absolute Sahneknüller. Ja. Das lief bei uns natürlich auch immer.
1: Finde ich auch. The Grey 208 mit Benny Brown, The Golden Hour. Ich habe das gehört, bis sie die Antennen, also bis sie die Sender abgeschaltet haben. Das war so 3:45 Uhr nachts. Ja. Leider, wie ich fand, dann war da Pause oder Einmessen oder irgendwas. Und dann kamen die ausgeschlafenen Deutschen am nächsten Morgen mit ihren witzigen Doppelteams.
2: Ja, ich glaube, Herr Elsner und, ach, wie heißen sie alle?
1: Pützenbacher. Noch, ja, wir dürfen jetzt nicht lästern, weil ich hatte
2: nein, die waren auch gut.
1: Ich war ja bei denen mal in der Villa Louvenier, habe ich gearbeitet bei RTL und hatte die bedeutende Sendung Disco Total. Das, da war ich zwar sehr stolz drüber, aber das war unglaublich einseitig. Das war so einseitig, dass mich eigentlich keiner woanders eingesetzt hat. Der Elsner, der hat mich mal eingeladen zum DJ-Test, zum Sprechertest nach Düsseldorf ins Verkehrsstudio. Und ich, Idiot, fahre da auch noch hin. Der Quirini, der sagte, fahr nicht mit deinem eigenen Auto dahin. Da hatte ich einen Mercedes 280, so ein SE. Ja. Okay. Und der sagte, mach dir Hosenklammern an die Jeans, park dein Auto 3 Straßen weiter, das darf keiner sehen. Ja, hat er ja recht gehabt.
2: Ja, klar, logisch, ne?
1: Aber ich war nun ein gut bezahlter Diskjockey in Diskotheken. Warum soll ich nicht einen alten Mercedes durch die Gegend quälen? Und dann kam ich beim Elsner da an im Verkehrsstudio. Da war Pützenbacher und noch so ein paar Handlanger, deren Namen ich nicht weiß. Da wurde ich eben mit vielen anderen Leuten wurde ich getestet. Und dann sagte Elsner noch, hier geht keiner mit dem Vertrag nach Hause. Also ihr hört von uns, wie Sugarloaf schon singt, Don't call us, we call you. Und dann sagte der Elsner, als alle gingen, da rief der mich zurück. Und ich dachte, yippie, ja, yay, gut.
2: Schweinebacke, jetzt geht's los.
1: Nee, da gab's Schweinebacke noch nicht. Also Bruce Willis sicher, aber den Film noch nicht. Der rief mich zurück und lange Rede, gar keinen Sinn. Er wollte, dass ich die Verkehrsnachrichten aus Düsseldorf übernehme. Ich kam ja aus Aachen, das war also jetzt nicht die volle Meile, aber das war nicht das, wovon ich geträumt hatte. Ich wollte Wolfman Jack Nummer 2 werden oder besser noch 1. Ich wollte dummes Zeug quatschen am Mikro, Blödsinn machen. Mein Leben war das Quatschen und nicht auf der Südbrücke in Düsseldorf ist mal wieder Stau. Ich erzähle nichts Neues, aber ich muss es, weil es hier steht.
2: Ne, das, genau. Und keine Musik dazu, das wäre ja noch nerviger gewesen.
1: Keine, nee. Das war mir zu trocken, ich habe mich dann verabschiedet. Aber seitdem haben die mich zu allen Jubiläen immer eingeladen, diesen Jubiläumsflug da über RTL mit einer 727. Und das letzte war jetzt 50 Jahre RTL, da sind wir in Luxemburg mit so einem Schiffchen rumgeeiert.
2: Ja, guck, ja, siehst du wohl, ja, die werden jetzt schon etwas tiefer. Der Flieger war wahrscheinlich zu teuer.
1: Oder oder die Schaluppe mit Holger Müller, der seinerzeit da Programmchef war, der hatte mich persönlich eingeladen und ich habe mich noch bedankt, wusste gar nicht warum. Da sagt er, ja, Sie stehen hier, oder nee, das war eine Duzerei, du stehst hier auf der Liste. Der kannte mich ja gar nicht, das war so eine Förmlichkeit. Ja. Aber war ich mit Freddy da, haben ein paar nette Fotos gemacht, ein paar alte Leute wieder getroffen, aber die ganze Stammmannschaft, die wirklich geil war für mich als Jugendlichen, die Unk-Kantine, meine Vorbilder, Axel Fitzke, ich hieß Axel, aber Axel Fitzke hieß Hans-Peter, aber der nannte sich Axel.
2: Ja. Das war der Nom de Voyage sozusagen.
1: Keine Ahnung.
2: Sein Spitzname, sagen wir mal so.
1: Nein, ja, du kriegtest ja Namen von RTL, wie der Dieter Thomas Heck. Yeah. Der hieß Dieter Heckscher und der musste unter Dieter Thomas auftreten. Das wurde von RTL so zugeteilt, aber ich blieb bei Axel und Herr Fitzke blieb auch bei Axel. Jedenfalls diese witzigen Leute, die meine Traum-DJs, als ich sehr jugendlich war und mit einer 250 herumeierte in Belgien, wo ich wohnte, weil ich nicht zur Bundeswehr wollte, das waren meine Heroes. Und die waren alle nicht da bei diesen 50 Jahre Jubiläum.
2: Ja, aber vielleicht waren sie irgendwie auch schon abgesoffen
1: das gab, das gab da persönliche Friktion mit der Geschäftsleitung, wie das immer nach vielen Jahrzehnten, die Stammmannschaft wäre gleich geblieben mit Helga Guiton, mit ihrer wirklich schönen Stimme. Und dann wechselt 500 Mal der Geschäftsführer. Das ist ja in anderen Sendern, wo ich war oder bin, nicht anders. Da kommen neue, feingliedrige Menschleins mit unglaublich Ahnung.
2: Die wollen sich dann wieder profilieren irgendwo.
1: Ja, und du bist gar nicht mehr bekannt. Die setzen dich gar nicht ein, weil sie dich gar nicht kennen. Aber wir sind nicht hier, um über RTL zu reden.
2: Nein, wir wollten... Wir wollten eigentlich nur auch was, was ich eben ganz gut finde. Wir wollten natürlich auch ganz gern eure tolle Sendung nachher präsentieren. Die Silvester-Show, die du mal mit Joe gemacht hast, 1980 war das, glaube ich. Und das war wirklich der Hammer. Und wir haben einen zwei absolute Freaks in Innsbruck gehabt, die so ziemlich alles aufgezeichnet haben, was nicht wetterfest war. Und das war einfach gut. Und da haben wir eben diese tolle Sendung aufgetrieben. Und die soll nachher wohl laufen. Und das fände ich natürlich eine super Sache. Wow. Einfach, weil deine klugen Kommentare, immer Joe hat immer versucht, sozusagen den Anständigen raushängen zu lassen. Aber du hast dann eben einfach für die Lockerheit gesorgt. Und das habe ich immer sehr an dir bewundert.
1: Vielleicht hatte ich einen in der Mütze.
2: Das, ein? Entschuldigung, ich sag das mal so. Aber nee, logisch, das gehört aber auch dazu. Und bei uns ging das ja auch, ne? Aber damals in der Hinsicht war es alles sehr, sehr viel lockerer. Und ja, das, was wir damals gemacht haben, kannst du heute nur noch im Webradio machen und dann die Leute sagen, hey, was ist denn hier los? Und also das, die sind mir zu locker, das gibt's natürlich auch wieder, ne?
1: Keine Ahnung. Ich habe mich nicht wirklich verbiegen lassen, auch wenn das mal blutige Nase gab. Ich erinnere mich an eine Aussprache vom HA-Leiter im BR, der mich mal zitierte vor seinem Schreibtisch. Der ist schon nicht mehr da, der hat sich auch später entschuldigt bei mir. Alter U-Boot-Kapitän war das noch. Der sagte zu mir: Einen zweiten Gottschalk wird es hier nicht geben, sagt er zu mir. Und ich dachte, Donnerwetter, habe ich wieder Scheiße gesagt oder sexy oder irgendwas? Also das, was bei BR oder später bei Radio Brenner, also RBI meine ich, und später bei Radio Brenner. Was da so aus dem Hemdsärmel so selbstverständlich rauskam. Ich erinnere mich, die erste Postkarte, die ich kriegte bei RBI, war von Claudia Losso aus Mauls.
2: Aha, jetzt siehst du wohl.
1: Ja, die fand das toll.
2: Gehabt, sozusagen.
1: Die hörte uns rund um die Uhr, fand das absolut toll, wurde eine treue Hörerin, wie später auch diese Juwelierin vor Ort. Die hat mir jetzt ab und zu mal ihren Alpha GTV, diesen 2,5 Liter Sechszylinder geliehen. Man muss auch.
2: Aber durftest du nicht fahren, du durftest nur das Auto fahren.
1: Doch, wir haben schon gepoppt.
2: Poppt ja, logisch.
1: Ja,
2: gehört das ja dazu.
1: Was willst du denn da sonst machen in Sterzing? Bier trinken, was du dir im Hofer Market besorgt hast. Genau. Weißt du noch, der Hofer Market lag doch quasi vor dem Studiofenster von RBI. Kannst du dich noch erinnern?
2: Konnte man schräg rübergehen, genau, das war das Optimale, ja.
1: Das war das Wipptal-Center.
2: Lebteilcenter, jetzt habe ich es wieder, genau richtig.
1: Links war der Bestatter mit einer Außenklingel, immer wenn einer sich abgemeldet hat in Sterzingen unter Six Feet Down Under musste, dann klingelte die Außenklingel, ob wir ein Mikro auf hatten oder nicht. Das war der Bestatter. Gegenüber war eben der Wipptaler Hof, da war unten irgendwie ein Wald drin, so ein Pseudo-Wiener Wald. Da haben wir beide uns A kennengelernt und B was gefuttert, nämlich ein totes halbes Hühnchen und Bier getrunken.
2: So ein Kontergangeier mit 5 Flugstunden oder sowas, ja.
1: Ja, angeblich war das ja Wiener Wald. Weißt du noch, wie der Wirt hieß mit seiner lauten, sirenenartigen Frau? Nee,
2: weiß nicht mehr.
1: Cesare.
2: Cesare, si.
1: Der sah aus wie ein Mafioso aus dem tiefsten Palermo, setzte sich dann alibimäßig so eine putzige Kochmütze über, wie Smörebröt aus der Muppet Show und servierte halbe. Da habe ich dich kennengelernt und ich das Beste an dir fand ich, als ich rausgefunden habe, dass du einen roten GTI hattest.
2: Ja, genau, richtig.
1: Das war für mich damals nicht ein Traumauto. Ich hatte ja einen TR6, als ich noch in Aachen rumgeeiert bin, hatte ich zwei Triumphen, Spitfire und TR6. Der macht schon. Ja, meiner nicht mehr, nachdem ich den eine Zeit lang hatte, mal Motor und Overdrive-Getriebe jeweils alleine getauscht habe bei der Oma in der Garage. Nee, der GTI, dieser kleine, kompakte, unscheinbare, aber flotte Wagen, den fand ich toll. Und du hattest einen.
2: Also das Heißeste an der ganzen Story, ich weiß nicht, ob du es damals mitgekriegt hast, unser Nonstop-DJ Carlo, der ja auch allseits bekannt war.
1: Carlo Salcher.
2: Der hatte einen 500er Fiat. Und dann ist sie mit dem 500er Fiat, hat gesagt, komm, wir fahren jetzt mal nach Sterzing runter vom Brenner und fahren mal nach Sterzing runter. Ich sage, ja, kein Problem. Und so, wer als erster unten ist, wird vom anderen eingeladen zum Essen. Und ich sage, ja, kein Problem. Also ich gebe dir mal ein bisschen Vorsprung und so. Aber der war 5 Minuten eher da als ich mit dem GTI.
1: Ja, Salcher, der kannte diese kurvenreiche Strecke nach Gossensass runter, die Bundesstraße, die mich nachts um 10 vor 12 Uhr nachts bei anziehendem Frost im kalten Winter ein Porsche gekostet hat, weil ich da mit Kniegas bin ich da durchgebrettert vom Brenner nach Sterzing und habe nicht gesehen, dass die am Tag auf der Autobahn oben gearbeitet hatten. Und wenn die arbeiteten oben, liefen immer tausende Liter Wasser runter.
2: Ach du Scheiße.
1: Und dieser Wasserstreifen auf der Bundesstraße war genau natürlich da, wo die Bundesstraße ein S machte, unter dieser Autobahn durch. Das heißt zwei Kurven.
2: Da machtest du auch einmal S und weg warst du.
1: Ja, der Porsche ist ja eine Heckschleuder. Wenn der anfängt, sich zu drehen hinten, der hört ja nicht auf. Der dreht sich wie ein Kreisel um die Hochachse. Und mein Vorwärtsdrang hat dann nur so ein Steinmäuerchen gestoppt, was das Auto kalt verformt hat. Und ich bin da irgendwie noch rausgehüpft. Aber Carlo,
2: solange du nicht kalt verformt bist, dann passt das ja auch.
1: Na, ich war das erste Mal in meinem Leben im Spital. Ich bin wach geworden im Krankenwagen und sag, wohin, Genossen? Und die sagen, ins Spital. Sag ich, nee, will nicht. Sagt er, doch, musst du. Und ich war nicht angekettet, aber der fuhr ja gerade. Da ist so ein Absprung blöd. Und dann wollten die mich mit rostigen Spritzen traktieren auf irgendeinem OP-Tisch. Da bin ich abgehauen. Hab einen Kumpel angerufen vom Radio, hab gesagt, hol mich ab. Ja, mach ich, wo bist du? Sag ich, im Spital. Da sagt er, komm, hör auf, wo bist du wirklich? Sag ich, im Spital, hol mich ab, Alarm. Und dann hat er mich abgeholt. Und ein paar Tage später ging es dann wieder mit dem Gehen und Pinkeln und so. Aber egal, es waren putzige Zeiten.
2: Ja, nur absolut, du. Axel, ich finde das eine ganz tolle Sache, dass wir jetzt erstmal wieder zusammengekommen sind. Lass uns das bitte wiederholen.
1: Ja.
2: Und jetzt wollen wir den anderen unser zartes Stimmchen nicht pausenlos hier in den Äther reindrücken. Und es gibt auf jeden Fall mehr, das kann ich euch garantieren. Also erstes mit Axel, er ist einfach ein Urgestein, das ist logisch. Und das soll auch so bleiben. Und wir freuen uns, wenn wir mal wieder irgendwas für euch machen können. Und jetzt hoffe ich, dass ihr alle viel Spaß habt bei der tollen Silvestersendung mit Joe und Axel. Denn das wird eine ganz super Sache.
1: Wow. Gut, dann danke an Tom Kircher, der das alles ermöglicht hat und mischt. Dir ein Danke, Jürgen. Du bist ja in München. Ja. Wir werden uns I'll be back.
2: Ja, genau. Wir sehen uns ganz genau richtig. Ich hoffe, dass ich mein neues Auto nicht gleich wieder in der Wand fahre, was ich seit 2 Tagen habe. Und dann passt das auch.
1: Werden wir sehen. Mach mir nicht alles nach. Dann danke, Jürgen. Und bis zum nächsten Mal, mein Lieber.
2: Jo, bis denn. Danke dir.
1: Vierti.
0: Jürgen von Wedel war nicht nur der Gründer und langjährige Macher von Radio Bavaria International. Jürgen war auch Spezialist für TV-Empfang über Satellit. Woher auch immer der Satellit und das Programm kamen. Dazu hörte mehr im folgenden Beitrag aus dem Jahr 1994.
3: Zappen kann gefährlich sein. Es führt zu einem kaum reparablen Suchtverhalten. Einen ganz besonders schweren Fall von Zapping präsentieren wir Ihnen jetzt, den Super Zapper.
4: Keine Angst, was wie eine Empfangsstörung aussieht und ganz und gar fremdländisch ist, ob der Ayatollah aus dem Iran oder Eishockey aus Russland, ist nur der Empfang via Satellit aus 36.000 Kilometer Höhe. Die meisten Sterblichen bekommen dies allerdings normalerweise nie zu Gesicht. Parabolantennen, gewaltige Schüsseln für die Jagd nach Fernsehbildern aus dem Orbit. Wir sind zu Besuch bei einem Satellitenfreak. Jürgen von Wedel ist ein Programmjäger, der seine 15.000 Mark teure Anlage selbst zusammengebaut hat.
5: Die meisten Satelliten stehen, genau wie auch die üblichen Satelliten wie Astra oder Eutelsat, die hier in Deutschland hauptsächlich angefahren werden, im geostationären Orbit. Das heißt, alle Satelliten stehen auf einer Umlaufbahn von 36.800 Kilometer.
4: 7 Millionen Deutsche können inzwischen den Satelliten Astra empfangen mit Antennen bis zu 1,50 Meter. Danach beginnt die Distanz X. Sie bleibt nur wenigen Satellitenfreaks vorbehalten.
5: Ach, da ist wieder was, da habe ich jetzt wieder was, weiß ich, Kasachstan auf 80 Grad Ost erwischt. Und man versteht natürlich die Sprache nicht, aber es ist einfach interessant zu sehen, da ist was, was andere nicht kriegen können.
4: Wer die meisten neuen Sender entdeckt, ist der größte unter den DXern. Mit speziellem Receiver, Decoder und Steuergerät zappt sich Jürgen durch das Weltall auf der Jagd nach exotischen Fernsehbildern von Kuwait bis Kuba.
6: Jetzt drehe ich oben auf dem Dach die 1,80 Meter Antenne und fahre jetzt auf den Satelliten auf 21,5 Grad West. Dieser Satellit ist eigentlich ein Hauptübertragungssatellit zu Pressezwecken und ähnlichen Sachen.
4: Der 7-jährige Alexander darf seinem Vater ab und zu über die Schulter schauen. Dann serviert Jürgen ein besonderes Fernsehbonbon. Kindercartoons aus Großbritannien. Für den Kleinen das Höchste. Vater und Sohn bewundern, was sonst fast niemand in Deutschland sehen kann. Und was sagt die Mama dazu?
7: Manchmal stört es mich sehr, wenn es zu intensiv wird. Und ich meine, die Kinder würden drunter leiden. Und er zu wenig Zeit für uns hat und dann kann ich ziemlich böse werden und bringe ihm das irgendwie klar, bringe es ihm näher.
6: Für mich den größten Kick eigentlich nicht, dass ich die Programme wirklich angucke auch, sondern einfach dieses im Äther rumwühlen und zu sehen, was ist wieder Neues da.
4: Das Satellitenfieber lässt Jürgen nicht los. Sein Entdeckerdrang führt ihn in andere Dimensionen, ganz schnell, aber nicht störungsfrei in neue Fernsehwelten.
0: Unser nächster Beitrag ist ebenfalls aktuell. 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
0: Danke an Thomas Riegler für diese Aufnahme. Die folgende Aufnahme hat mir Roger Tower zukommen lassen. Am 21. Juni ab 21.30 Uhr britischer Zeit war auf 3 Kurzwellenfrequenzen und im Internet die jährliche Grußsendung des BBC World Service für die Forschungsstationen in der Antarktis zu hören.
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0: Die folgende Aufnahme stammt aus der WhatsApp-Gruppe von FM Kompakt. Am 14. Juni gab es offenbar Probleme bei der Programmzuspielung bzw. Übernahme im Verbund von Radio NRW. Die Aufnahme stammt von Radio Wuppertal und irgendwie klappte dort etwas nicht.
1: Allen unterwegs, gute Fahrt mit uns.
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0: Wir bleiben noch ein wenig in NRW. Im Jahr 2005 testete Radio Westfalica einen neuen Sender in Raden auf 95,1 MHz.
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0: Im Internet findet man so einiges, auch Mitschnitte aus früheren Zeiten. Der folgende Mitschnitt stammt vom 1. August 1986. Die Station ist Radio Monique und diese niederländische Station, welchen offiziellen Status sie damals auch gerade gehabt haben mag, hatte zu dieser Zeit einen ebenso statusfreien Ableger in Playa de Oro in Spanien. Hauptsendesprache war natürlich Niederländisch. Aber in der folgenden Aufnahme hört man auch deutsche, spanische und französische Töne.

Killer of a song now from Michael Morales.

Wenn ihr mehr derartige Sendungen auch in voller Länge hören möchtet, geht mal auf mixcloud.com. Dort werdet ihr einiges finden. Der Mittelwellensender Enolumulus kann seit einiger Zeit auch für Hobbyprogramme gebucht werden. Es gibt dort am Wochenende mit Leistungen zwischen 500 und 1000 Kilowatt nachts auch eine Sendung von Radio 6 International. Und wie wir vorhin in den RTI die X-Tipps gehört haben, demnächst auch ein Programm vom fliegenden Holländer aus den Niederlanden. Die öffentlich-rechtlichen Schweizer Stationen bereiten die Rückkehr auf UKW vor. Wie der Tageswechsel am 7. Juli 2024 bei SRF 1 abgelaufen ist, kann ich euch nun präsentieren.

von diesem Jukebox-Abend. Schön war mit euch unterwegs zu sein. SRF Verkehrsinfo von 23.58 Uhr. Entwarnung, falsch fahrendes Fahrzeug auf der A8 Sarnen Richtung Hergiswil zwischen Sarnen Nord und dem Loppertunnel. In beiden Richtungen meldet die Person, die Polizei. Es ist wieder alles in Ordnung. Und noch A2. Gotthard Richtung Chiasso. Muzzano. Verkehrsbehinderungen durch ein Pannenfahrzeug. Das wär's von der Strasse. Gute Fahrt wünsche ich. Und jetzt ist es wie immer Zeit für das da hier. Guten Abend wünsche ich.

Die Nachrichten vom SRF um Mitternacht mit Manuel Risi und diesen Themen. Die Schweizer Fußballnationalmannschaft ist an der EM in Deutschland ausgeschieden. Sie verliert gegen England nach Penaltyschießen. Und Großbritannien will seine Beziehungen zur EU wieder verbessern. Das sagte der neue britische Außenminister bei einem Besuch in Deutschland. Das Wetter: In der Nacht regnet es und es gibt starke Böen. Morgen ist es oft bewölkt und im Tessin und in Graubünden fällt ergiebiger Regen. Im EM-Viertelfinal verliert die Schweiz gegen England nach Penaltyschießen mit 3-5. Nach der regulären Spielzeit und 30-minütigen Verlängerung hatte es 1-1 gestanden. Das Tor für die Schweiz schoss Breel Embolo in der 75. Minute, jenes für England. Die Wetteraussichten: In der Nacht fällt zeitweise Regen, dazu gibt es teilweise starke Böen. Tagsüber ist es oft bewölkt und zunächst fällt noch etwas Regen. In Südbünden und im Tessin gibt es länger anhaltenden, intensiven Regen, teilweise auch durch Gewitter verstärkt. Die Temperaturen gehen in der ganzen Schweiz auf 18 bis 23 Grad zurück. Das waren Nachrichten von Radio SRF. Am Mikrofon und verantwortlich Manuel Risi.

Durch KI entstehen aktuell immer öfter auch Lieder zum Thema Radio. Der folgende Titel ist so einer und er besingt die freien Radios in der Grafschaft Bentheim.

In der Region Nordwestdeutschland, Ostfriesland, Grafschaft Bentheim und im Emsland sind einige freie Radios aktiv. Als Beispiel mal eine Aufnahme von Radio Eisbär auf 98,6 MHz.

0: Viele ehemalige freie Radios senden heute über das Internet. Ab und an sind aber trotzdem deren Programme auf merkwürdige Weise auch im UKW-Band zu hören. In der folgenden Aufnahme zum Beispiel wohl auf 105,2 MHz.
1: Jo, bleibt noch, ey. Ja, wie gesagt, nochmal sehen wir noch schon Samstagnachmittag, beziehungsweise ja, Samstagmittag. Genau 12.43 Uhr durch. Wir sind abgestimmt hier auf der Stadt und Mängels. Alle sehen wir auf Frequenz UKW 105.2 mit der Minion-Tür. Wie gesagt, alles heute mit der 60 Bar, nicht mehr, nicht mehr. Eine große Kiste läuft noch nicht an. Wie gesagt, nochmal sehen wir noch schon Samstagmittag, eben zugesandt hier von der Stadt und Mängels. Hier mit der Telefonnummer im Studio sehen wir 0151-541-64-1127. Also eben sehen wir 0151-541-641-1127. Und natürlich auch immer zu hören auf www.piratensender.com. Mach sie auch immer. Herzlichen Dank fürs Streamen da. Wo Empfang natürlich nicht so gut sein sollte, könnt ihr natürlich auch zuhören auf www.piratensender.com. Denk auch mal, www.piraten.fm ist auch da. Wie gesagt, komm, die letzte und größte Wünsche im An. Um 1 Uhr ist die Kiste auch hier wieder aus. So, Rime, grüße eben die Wurmbahner und die Chaos Campasas aus Friesland. Und die in Asse und die beiden Schnullis im Studio. Grüße eben die beiden Idioten, die neben mir sitzen und Platte soll ihm sein. Die verliebten Fischer und das Ganze kommt eben von den dicken Farbverteilungstechniker. Darüber auch eben danken und PTA darüber zum Wasser. Gay-Club tagt heute von Schloss Dankern und hören euch zu. Wünschen allen einen guten Rutsch und frohes neues Jahr. Johannes hat übrigens eine Frau gefunden und ist heute high in love. Liebe Grüße eben auch an Margit und Hans, die Eltern von Johannes. Kuss auf die Nuss. Guten Köln von Lutze. Lutze auch eben schönen herzlichen Dank. So, moin, Topmusik hier in Bad Bentheim über Stream. Grüße mal eben die Stammtisch-Lokomotive laden dich. Oh Gott, jetzt schon suchen. Dübe, dübe. Auch eben liebe Grüße in Richtung Rafschaft. Ne? Sorry, moin Jessica und Ralf. Grüßen den Bademeister Timo der Raiffeisenstraße. Wir wünschen allen Handwerkern ein schönes Wochenende. Grundgemäß von Jessica. Jessica auch eben schönen herzlichen Dank und liebe Grüße auch eben zu euch. Weiterhin freut die Stadt so mängelt. Alles eben mit der Miniatur auf UKW 105.2 und hoffen, dass es so weiter gut ist. What's going on?

grüßt mal eben die bunte Truppe der Taute Group. Und ganz besonders Grüße an Thomas Müller. Spiel mal eben das Lied Ich lass mich überraschen von Max Hilmer und Jan. Oder 120 Schweine nach Brot oder auch der Eukalyptus-Bonbon. Grundtermin von Jan. Jan auch eben. Schönen herzlichen Dank. Und Platte werden natürlich raussuchen. Auch eben bis 1 Uhr. Termin, grüßt man eben die Zweitakte, Kailan Aschendorf am Ohr. Grüße kommen von Jobi, Jobi auch im schönen herzlichen Dank. Liebe Grüße auch zurück Richtung Aschendorf am Ohr. Sorry, moin, Großrunde in die Antenne. Sitzen auf der Terrasse und ballern Bier ins Maul. Wow. Ja, auch im schönen Dank darüber. Viel Spaß eben darüber zum Bier trinken.

Freundinnen, Gruß immer an alle Zuhörer, gut, wenn wir von Jens. Musikwunsch soll ihm sein, die Osa Fintia von Torfrand. Und Jens auch einen schönen Dank, aber spielen wir nächstes Mal eben, eh? Die Minute zurück Richtung Osa oder Fintia.

0: moin, moin, den Gruß geht immer an den süßen Hasen Mario Blumen. Freue mich auf unser Date am Mittwoch. Liedwunsch wäre im 39 Basis mit Erika.
1: Gott, oh Gott, was für Lieder, hä?
0: Grüße kommen von Chris. Chris, auch einen schönen herzlichen Dank darüber. Wie gesagt, weiter vor die Stadt zur Menge ist auf der OKW 1952. Telefonnummer so im bis 13 Uhr. Die 0151 541 641 und die 7. Und ich will mal sagen, hier kommen die letzten Platten im an. Ich wünsche euch einen wunderschönen Samstag. Bis dann.
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2: Danke für die Einsendung der Beiträge. Nur so kann unser Radiomagazin auch tatsächlich unser Radiomagazin sein. Weiter geht es mit einem Beitrag von Olaf Kuhlbrot aus Bad Segeberg. Er erinnert mit einer neuen Sendereihe an den Radio-DJ Stefan Kramer.
3: Lollys Secret Diamonds, Abschied von Stefan Kramer. Es gibt schönere Anlässe für den Beginn einer neuen Serie von Lollys Secret Diamonds. Dies ist ein sehr, sehr trauriger Anlass, denn mein alter, bekannter Radiofreund, Hobbykollege, Briefbandfreund, was soll ich noch sagen? netter Freund, alles ist leider am 7.3.2026, also an einem Samstag, verstorben. Da mich viele Erinnerungen mit ihnen verbinden und es immer eine gute Gelegenheit ist, auch so mit seiner Trauer umzugehen, möchte ich hier eine Serie zum Abschied von Stefan Kramer alias Jesko Dirk produzieren und euch mitnehmen auf eine Reise über das Leben und Wirken von Stefan Kramer. Ich fange mal am Anfang an. Ich habe Jesko Dirk in den 1988 kennengelernt. Ich habe damals Briefbandpartner immer gesucht und gefunden. Das müsst ihr euch wie folgt vorstellen, dass wir wie hier etwas erzählen und nicht, ich war immer schreibfaul. Also bis heute bin ich schreibfaul, also ich bin deshalb auch nicht mit Facebook, Instagram und so weiter dabei, sondern ich spreche lieber, höre lieber, deshalb liebe ich diese Form auch. Und damals haben wir dann eben angefangen, Briefbänder zu verschicken. Das heißt, man hat was auf Kassette erzählt, zu seinen Hobbys, zu den Radiomitschnitten, aber auch privates Mal. Und der andere hat sich das angehört mit dem Rekorder, hat dann gleichzeitig entweder sich Notizen gemacht oder parallel dazu was aufgesprochen und darauf dann geantwortet. Das ist praktisch wie WhatsApp-Sprachnachrichten extrem zeitversetzt. Und das geht dann ziemlich in die Tiefe. Das ist eben das Schöne. Man kann dann eben über eine sehr lange Zeit ausführlich reden und nicht nur immer hier so klick-klack, 10 Sekunden, fertig, weiter, sondern das hat dann wirklich Zeit für alles gehabt. Und das war eigentlich eine unheimlich schöne Sache. Kombiniert haben wir das dann mit Mitschnitten, Radiomitschnitten. Der Grund war, ich wohne hier in Norddeutschland und hier ist nichts. Die Radiowüste. Ich habe das ja bei meinem Interview auch schon gesagt. Hier gab es dann NDR in den 80er Jahren, dann von oben Danmarks Radio, von Ostenseite aus die DDR-Programme. 90er Lichtblick war da mal BFBS. Bisschen schwer zu empfangen aus Niedersachsen, bisschen Hövede, aber schon machbar irgendwie. Und eben Radio Bremen, wenn man bei UKW bleibt. Oder eben RTL auf Mittewelle und Kurzwelle. Und das war auch genau der Grund, weshalb ich da so dabei war. Ja, und wenn man jetzt eben den Horizont ein bisschen erweitern will, dann bleibt einem nur eins, zu gucken, was gibt es denn woanders, über die Grenzen hinaus. Und da kam die Briefbandpartner in Frage, das heißt, ich habe dann über verschiedene Wege Kleinanzeigen in einschlägigen, das klingt immer so verrucht, ne, in einschlägigen Radiomagazinen, oder dem Hallo RTL Club Journal oder TV Sat oder sowas Nachrichten, Kleinanzeigen geschaltet und dann haben sich Leute darauf gemeldet und so sind wir in Kontakt gekommen. Es gab ja noch kein Internet. Und dann haben wir dann eben Mitschnitte dann untereinander ausgetauscht. Das war auch der Startschuss für mein Archiv. So habe ich dann Jesko Dirk kennengelernt. Er war damals erst 16. Er ist ja Jahrgang 1971, 20.04.71 geboren und er hatte jetzt am 20.04.2025 seinen 54. Geburtstag. Ihr müsst euch das mal vorstellen. Also ich kenne den so gut wie mein ganzes Leben lang, also 38 Jahre lang. Und das ist natürlich schon eine unwahrscheinliche Zeit auch meines Lebens. Und dann ist es auch bei so einem Anlass, neigt man natürlich dazu, über sein eigenes Leben zu rekapitulieren und zu gucken, es kann ja jederzeit vorbei sein, was habe ich draus gemacht, was lag an und was ist so passiert. Das nur so als Vorwort. Und ich möchte euch jetzt mal mitnehmen in eine Reise zu dem Kennenlernen. Das erste Briefband von Jesko hat mich erreicht am 2.4.1988. Und ich habe dazu geschrieben, er erzählt sehr professionell über seine Aktivitäten bei BNL. BNL ist ein belgischer Lokalsender gewesen, so halblegal. Also schon irgendwie legal, aber irgendwie auch manchmal nicht. Radio Benelux, da hat er also sehr viel gemacht. In Eupen, da werden wir bestimmt auch nochmal mehr zu erzählen. Ich konnte diesen Sender hier ab und zu mal per Überreichweiten empfangen, aber wirklich nur selten, weil das ist richtig weit weg. Über 500 Kilometer und das ist ja nur ein 1-Kilowatt-Sender gewesen. Dann hat er bei kleineren Sendern Radio 101. 101 ist immer so eine magische Zahl. Piratensender 101. Weiß ich auch nicht. Radio 48 war auf Kurzwelle. Paradise, Starfleet, EGM und so. Also er war schon sehr, sehr aktiv und hat mir dann davon was erzählt und da möchte ich euch mal ein bisschen mitnehmen. Jesko Dirk, alias Stefan Kramer, 2.4.88, sein erstes Briefband an mich.
4: Tja, hallo Olaf. Hier melde ich mich trotz starker Erkältung auch mal am Mikrofon, um mich vorzustellen und auf deine Anfragen zu antworten. Ich bin also der Jesko Dirk. Auch wenn du den Namen noch nie gehört hast, es gibt ihn. Ich weiß nicht genau, wie meine Eltern darauf kamen, mich so zu nennen. Vielleicht hatten sie einmal den Durst getrunken oder so. Ich habe da eigentlich immer wieder Probleme mit. Am Telefon wird entweder mein Vorname mit dem Nachnamen verwechselt, dann heiße ich auf einmal Dirk oder Dirk Disco oder irgend solche Sachen sind da schon passiert. Macht überhaupt nichts. Ich werde also jetzt mal ein bisschen auf deine Kassette eingehen. Deine erste Frage war, glaube ich, wie ich an das Radio 48 Briefpapier komme. Das ist einfach zu beantworten, weil ich bei Radio 48 mitarbeite. Kassettenmäßig, weil ich ja recht weit eigentlich von Radio 48 entfernt wohne. Briefpapier ist eigentlich zu viel gesagt. Das ist eigentlich die Kopie von einem Aufkleber von Radio 48. Ich habe dir auch mal einen zugeschickt. Diesen Aufkleber habe ich also ganz oben von so einem Blatt Papier platziert und kopieren lassen. Und mit solchen Dingern beantworte ich gewöhnlich die Hörerpost, falls mich welche erreicht. Und da ich keine normalen weißen Papierbögen habe, benutze ich ja auch, um an einige Leute zu schreiben, privat. Ja, aber über Radio 48 stand ja auch ein Bericht im PIN Magazine, falls du dich fragst, wer von diesen Leuten ich bin. Ich bin also der Stefan Kramer, unter dem Pseudonym, weil du wirst es verstehen, unter dem Namen Jesko Dirk ist es ein bisschen schwierig, da Sendung zu machen. Ich werde ja, wenn du möchtest, mal eine Sendung von mir aufnehmen. Ich werde dir vielleicht gleich mal einen kleinen Ausschnitt vorspielen.
3: Ja, soweit also vom ersten Briefband von Jesko Dirk. Finde ich total schön, was er da erzählt hat. Und er war eben extrem radioaktiv, hat das aber auch echt gut gemacht. Ja, das ist jetzt alles verjährt, so langsam. Deshalb können wir das Pseudonym dann auch jetzt hier offenbaren. Ich bin nicht der Einzige, der trauert. Es gibt viele, viele andere auch, die mit denen Jesko Kontakt gehabt hat oder die seine Sendung gehört haben, die auf vielen Sendern zu hören waren. Und es gibt auch Abschiedsberichte. Es gibt im Internet von Markus Weidner einen sehr rührigen Abschiedsartikel zu ihm. Und andere Leute haben dann eben auch was dazu gemacht. Über meinen ebenfalls langjährigen Freund Michael Böckmann habe ich diesen Nachruf bekommen, den er zusammen mit Stefan Kaiser und Helmut Slavik produziert haben. Helmut Slavik war auch Stefan Kaiser auch alle eigentlich auch bei BNL tätig. Stefan Kaiser ist auch ein bekannter Sprecher in verschiedenen Produktionen, auch beim der Deutschen Welle, Deutschlandfunk, Privatfunk, Spots und so weiter. Und die haben einen Nachruf für Jesko produziert, den ich euch hier einmal vorspielen möchte.
5: Am Samstag, den 7. März 2026, verstummte eine Stimme, die vielen Free Radio Fans in bester Erinnerung ist. Jesko Dörk, den meisten als Stefan Kramer bekannt, ist im Alter von nur 54 Jahren verstorben. Jeskos Weg begann nicht in großen Funkhäusern, sondern mit gerade mal 9 Jahren an einem alten Kassettenrekorder und später im Studio Spartanico im heimischen Keller. Jesko war ein Kind des Aufbruchs. Inspiriert von der Freiheit des ostbelgischen Radios der 80er Jahre, wurde er selbst zu einem Pionier. Seine ersten Schritte machte er ab 1985 bei Henry Radio in Belgien. Jesko war ein Meister darin, aus seinem Studio Spartanico, wie er es immer nannte, Klangwelten zu erschaffen, die professionellen Stationen in nichts nachstanden. Er verstand das Radio als Kino im Kopf. Seine Leidenschaft galt weniger der trockenen Technik, sondern der Atmosphäre, den Bildern und vor allem den Jingles. Als Sounddesigner schuf Jesko Klänge, die weltweit bis hin zu WPLG in New York zu hören waren. Er bewahrte sich stets den Enthusiasmus des Rundfunks aus der Dachkammer und er war der festen Überzeugung, dass Radio ein Freund des Hörers sein müsse, spontan und menschlich. Jeskos Kreativität endete nicht am Mischpult. Er war ein feinsinniger Beobachter, der seine Gedanken in lyrischen Texten festhielt, die oft die Zerbrechlichkeit des Augenblicks thematisierten. Auch in seiner Fotokunst suchte er das Besondere im Alltäglichen. Jesko verstand es wunderbar, die stille Ästhetik des Verborgenen sichtbar zu machen. Seine Bilder und Worte waren Einladungen, die Welt mit ein wenig mehr Tiefe zu betrachten. Als Diplom-Sozialarbeiter bei der Sozialpsychiatrischen Gesellschaft Niederberg nutzte er seine Empathie und sein offenes Ohr für diejenigen, die oft keine eigene Stimme hatten. Mit Jesko Dörk verliert die Radiowelt einen Visionär des Klangs und die soziale Arbeit einen engagierten Mitstreiter. Es ist faszinierend, wie Radio Stimmungen und Bilder vermitteln kann, hat er mal gesagt. Jesko hat uns viele dieser Bilder geschenkt. Wir hoffen, dass er nun seinen Frieden auf einer störungsfreien Frequenz gefunden hat. Jesko, wir werden dich vermissen. In tiefem Mitgefühl für seine Angehörigen und Weggefährten.
3: Ja, soweit der Nachruf von Michael Böckmann, Stefan Kaiser und Helmut Slavik zu Jesko Dörk. Da habt ihr auch mal seinen Lebenslauf und andere anderen Details erfahren und zusammengefasst bekommen und könnt das dann ganz sehr gut nachvollziehen. Das war's. Der erste Teil von Lolly Secret Diamonds, Abschied von Stefan Kramer. Wenn ihr mit mir Kontakt aufnehmen wollt, könnt ihr das auch sehr gerne über die Archivseite von mir unter der Internetseite olaf.robinradio.de. Ansonsten bis zum nächsten Mal. Bye bye. Hier war Lolly von Lolly Secret Diamonds.
2: Liebe Radiofreunde, das war Ausgabe 265 unseres Radiomagazins. 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
1: Tja, und während die einen vielleicht sagen, die haben doch den Schuss nicht gehört, sagen die anderen, schön zu merken, dass während andere ihre Radios nach und nach kaputt machen und es aufgeben, Spaß am Radio zu haben, merkt man denen den Spaß am Radio wenigstens noch an. Schönen guten Abend.
2: Das ist richtig. Und guten Abend. Es ist an sich erstaunlich, dass wir noch Spaß am Radio haben, wenn wir uns auch mit aktuellen Entwicklungen beschäftigen. Aber das ist eine andere Geschichte. Dann können wir ja wenigstens was Schönes machen.
1: Genau. Die aktuelle Entwicklung bei uns ist die, dass wir in der drittletzten Sendung vor der Sommerpause sind. Und ich kann euch verraten, da kommt noch eine schöne Überraschung auf euch zu in der nächsten Woche. Das verraten wir vielleicht am Ende, wenn noch Zeit ist. Aber erstmal kümmern wir uns um die heutige Sendung. Was machen wir denn?
2: Ja, heute haben wir relativ wenig Hörerpost. Der obligatorische Bericht aus Berlin ist dieses Mal entfallen, auch wenn Christian Spremberg die Sendung gehört hat. Das heißt, wir haben heute einen Brief von Heike Bielefeld, wo wir eigentlich gleich sagen können, sie fand die Sendung sehr, sehr, sehr schön, wollte nochmal wissen, wo mein Interview zu hören ist. Das habe ich ihr gesagt und ich hoffe, sie hat es inzwischen gehört und ist auch heute wieder mit dabei. Genauso wie ich auch bei allen anderen hoffe, dass sie wieder mit dabei sind, sodass sie uns schreiben können an studio@urfunk.de, betreff Radiothek. Und da könnt ihr alles loswerden, was ihr zu dieser Sendung zu sagen habt. Damit wäre die Hörerpost also abgearbeitet. Wir können also gleich einsteigen mit einem aktuellen Themen, die wir zu besprechen haben. Es gibt Nachträge zur letzten Sendung, es haben sich neue Entwicklungen ergeben. Dann haben wir ein Kapitel von Jürgen Kolb bei Rotlicht wird kein Wasserzapfen und danach beschäftigen wir uns sehr ausführlich mit dem Jugendradio des Hessischen Rundfunks, das ja am 31. Mai beendet worden ist.
1: Ganz genau, das machen wir in den nächsten 2 Stunden. Und ein wichtiger Hinweis noch für Heike, wir haben auch Musik dabei heute. Also, es ist... Machen wir mal gleich ein paar Takte Musik am Anfang. Das ist der Pink Panker. Mhm. Ja, habe ich noch nie gesagt, dass das so ein tolles Stück ist vom Bundesverwaltungsorchester aus dem Jahr 82.
2: Nein,
1: Ich dachte, ich erzähle das mal und spiele mal ein Stück davon noch bis zum Ende.
2: Mhm.
1: Ja. Bitte?
2: Ausnahmsweise.
1: Okay.

0: Ach, wir reden immer viel zu lang. Das ist viel zu kurz. Wir müssen uns mal überlegen, ob wir die Themen zukünftig nach dem Titel verraten. Aber das ist eine Frage.
1: Ja, aber ich sag mal so, UFM ist heute ein langes Thema und deswegen dachte ich mir, sollten wir vielleicht versuchen, Zeit einzusparen. Wenn wir heute schon den Luxus haben, ohne Hörerpost auszukommen, dann können wir das
0: so machen. Das ist ja immer eine Frage der Zeit, wie wir das machen müssen. Genau. Wir fangen an mit einem Blick in die aktuelle Radiowelt und beginnen dabei Klassikradio.
1: Richtig, genau, denn das ist, glaube ich, am schnellsten abzuarbeiten. Da ist nämlich eine kleine Korrektur meinerseits fällig. Und zwar hatte ich ja behauptet, dass sich Klassikradio ab Mitte dieses Jahres komplett von UKW zurückziehen wird. Es stimmt nicht ganz. Es gibt eine einzige Frequenz, bei der kein Abschaltdatum angesetzt ist. Und das ist die 101,3 in Berlin. Das ist diese Frequenz, wo Christian Spremberg immer sagt, bis dahin schafft es sein Röhrenradio knapp und darüber halt nicht. Und das ist also diese eine Frequenz, die sie behalten wollen aktuell noch. Beziehungsweise ist es so, dass da die Lizenz noch bis 2027 läuft und es wird derzeit davon ausgegangen, dass sie sie dann einfach nicht mehr verlängern lassen. Ja, das ist dazu noch zu sagen, die schleswig-holsteinischen Sender laufen an sich alle weiterhin. Es gibt nur eine Änderung, die eigentlich nur deswegen eine Änderung ist, weil wir es letztes Mal falsch berichtet haben. Wir hatten ja berichtet, es gibt zwei Sender, die abgeschaltet worden seien. Das eine sei 97,2 Bungsberg, das stimmt. Und das andere, hatten wir gesagt, sei 91,7 Garding. Da war ich aber nicht richtig informiert. Die sendet noch, dafür ist eine andere Frequenz abgeschaltet worden, und zwar die 93,9 in Schleswig. Alle anderen Sender sind nach wie vor aktiv. Es kommt dann immer nach der Werbung ein Hinweis, Achtung Schleswig-Holstein, Achtung Hamburg, diese Frequenz wird in wenigen Tagen abgeschaltet. Wann genau in wenigen Tagen ist, wissen wir nicht. Das Interessante ist ja, in Schleswig-Holstein war jetzt eigentlich auch kein Feiertag, also kein Fronleichnam, das irgendwie gerechtfertigt hätte, dass die Sendedienstleister nicht arbeiten würden dort oben. Das heißt, es ist also schon recht interessant und das ist gerade so ein bisschen die Frage, was da genau passiert, ob Klassikradio noch bestehende Verträge mit den UKW-Sendernetzbetreibern hätte, was ja nichts daran ändern würde, dass sie eigentlich keine Lizenz mehr hätten, oder ob Klassikradio einen Antrag auf Verlängerung gestellt hat in letzter Minute, dem noch nicht richtig stattgegeben wurde und deswegen überbrücken sie quasi noch die Übergangszeit, bis sie eine Entscheidung haben. Oder ob noch irgendwas ganz anderes passiert ist. Also man weiß es derzeit einfach nicht, was das zu bedeuten hat. Und es weiß natürlich auch niemand, wie lange das hier noch gehen wird. Aber heute Abend, wir nehmen das Ganze am Montag, dem 8. Juni auf, sendet Klassikradio nach wie vor bis auf zwei Frequenzen überall in Schleswig-Holstein und Hamburg.
0: Nicht, dass noch Ralf Vögel Klage erhebt, ne, oder sowas.
1: Ja, das wäre natürlich auch noch eine Möglichkeit. Der macht dann wahrscheinlich auch noch irgendwie ein Lied von wegen, ich hab ne Nerv an Klassikradio verloren. Der Sender hält mich immer noch auf Trab. Mir kann ein Abschaltdatum längst sohren. Jedoch der Sender schaltet er nicht ab. Ne? Das wäre so Ralf Zügel-mäßig.
0: Oh ja. Ja?
1: Mhm. Schön. So. Sehr gut. Also, Stenkelfeld, auch immer wieder ein Quell steter Freude.
0: Ja. Das war Klassikradio. Zum Thema Klassikradio. Wir haben ja noch andere Sachen erlebt, die haben wir ja auch angesprochen. Zum Beispiel hatten wir uns ja mit der Zukunft der neuen jungen Wellen innerhalb der jungen Welle 1 live beschäftigt.
1: Oh ja, in der Tat. Und da gab es also nochmal ordentlich Radau in der Hinsicht. Denn die Unterstützer von Cosmo und Sympathisanten von Cosmo hatten ja bereits im letzten Jahr große Einwände vorgelegt, als im Raum stand, Cosmo komplett einzustellen. Und damals gab es also eine Unterschriftenaktion, die also beim WDR offensichtlich auch bleibenden Eindruck hinterlassen hat, denn sie haben gesagt, okay, nein, wir stellen Cosmo nicht ein. Dass jetzt der WDR im Grunde sagt, wir stellen Cosmo schon ein, nur dass sie es halt umformatieren, anstatt den Sendeplatz einfach zu verwerfen, führt natürlich bei genau diesen Leuten jetzt zu großem Unmut, denn sie fühlen sich dann natürlich so ein bisschen verarscht. Weil im Grunde genommen stellt der WDR den Sender ja trotzdem ein. Nur eben, dass dann was anderes draufkommen soll. Und das hat zu einer noch viel größeren Protestaktion geführt. 94.600 Unterschriften sind insgesamt eingegangen. Das ist also schon sehr, sehr beachtlich. So viel Hörer hätten die gerne mal. Und diese Unterschriftenliste ist dann dem WDR-Rundfunkrat übergeben worden. Der hat am Mittwoch über die Reformpläne beraten. Und anfangs sah es so aus, als würden nur zwei Leute gegen diese Pläne stimmen. Letztendlich haben aber 20 Leute dagegen gestimmt. Was nur nicht besonders viel half, wenn auf der anderen anderen Seite 25 Leute für die Reformen zu 1 Live Street sprechen und eine Person sich enthält. Das heißt, dieses Konzept ist trotzdem abgenickt, aber nun werden halt auch Stimmen laut. Die Fragen, könnte man da nicht irgendwie bei so wichtigen Entscheidungen, die eine ganze Programmreform, eine komplette Neuausrichtung betreffen und sowas, eine Zweidrittelmehrheit im Rundfunkrat einführen und ähnliches. Also das ist ganz interessant, was sich da diesbezüglich jetzt gerade tut. Und insgesamt ist also der Frust sowohl auf Hörerseite als auch auf Macherseite bei Cosmo recht groß. Gerade viele linksalternative Medien meinen auch, es sei das völlig falsche Signal, dass der WDR damit gerade im Moment sende und man würde sich sozusagen der AfD anbiedern mit seiner Programmentscheidung. Also das wird, glaube ich, noch für ordentlich Zündstoff sorgen in der Folge.
0: Also ich sage und ich bleibe dabei, der WDR ist schon immer gut gewesen im einerseits groß jammern und andererseits im Hörer betrügen. Ich erinnere nochmal an WDR 4, wo man ja auch zuerst behauptet hat, es würde ein bisschen neu, aber es gäbe einen 1:1 Deutschmix mit Schlagern und Oldies und das hat man ja schon nach ein paar Wochen aufgeweicht. Es war auch so geplant, das muss mir keiner erzählen. Das war so geplant, man wollte halt nur, weil WDR 4 ja nun mal das erfolgreichste Schlagerradio war, der ARD, man wollte da die großen Proteste und das große Geheule vermeiden und hat es deswegen so aufgeweicht gemacht. Und der SWR hat es ja noch stillschweigender gemacht. Also ich glaube, die ARD ist da inzwischen recht geübt drin im Hörerverarschen, um das mal ganz deutlich zu sagen.
1: Ja, das kann man durchaus so festhalten, zumal SWR 4 ja insbesondere ja wirklich eine Mogelpackung ist. Ja. Also mit diesen Regionaljingles und sowas. Das stößt mir wirklich sauer auf in dem Zusammenhang. Also da nach wie vor so zu tun, als wäre das genau noch immer landesweit getrennt, nachdem ja im April die letzte Morgensendung aus Rheinland-Pfalz gelaufen ist und jetzt seitdem alles aus Stuttgart kommt, bis auf die Regionalnachrichten zur halben Stunde, ist das schon wirklich sehr, sehr bitter in der Hinsicht. Aber wir wollten ja beim WDR bleiben. Ja. Das ist nämlich grundsätzlich sehr interessant, was der WDR da so tut. Er ist nach wie vor im Austausch mit dem RBB, wie das dort weitergehen soll mit den Ausländerprogrammen. Interessant ist, dass der WDR jetzt auch angegeben hat, dass zum Beispiel die Sendungen in griechischer oder spanischer Sprache auch vom RBB kämen, was eigentlich allen neu ist, die sich damit beschäftigen. Die sagen, normalerweise kommt doch da nur das polnische Programm her. Also da darf man auch gespannt sein, wie das jetzt ausgehen wird und wieso das jetzt so laufen muss und so weiter. Interessant wäre vielleicht noch zu sagen, wenn sie jetzt die italienische Sendung einstellen wollen würden, könnten sie eventuell was vom saarländischen Rundfunk übernehmen. Dort gibt es nämlich tatsächlich bereits seit 1959 eine italienischsprachige Gastarbeitersendung, die also bis heute existiert als italienische Sendung und bei Antenne Saar ausgestrahlt wird, einmal die Woche für eine halbe Stunde. Und da könnte man ja eventuell auch kooperieren. Interessant ist vielleicht auch noch, dass der WDR angegeben hat, ich habe das jetzt nochmal genauer nachgelesen, es geht nicht darum, dass fremdsprachige Inhalte in die anderen WDR-Programme integriert werden, sondern es geht vor allen Dingen darum, dass die Redaktionen an den Programmen inhaltlich mitarbeiten mit ihrer Perspektive, die ja nicht nur die Sprachen, sondern eben auch Land und Leute und so weiter und so fort umfasst. Das ist also die Idee, die sie dort haben. Aber auch da darf man sich natürlich fragen, wie genau wird das umgesetzt? Wie viel bleibt dann in der Praxis davon über? Sicherlich wesentlich weniger, als das jetzt eben bei Cosmo der Fall ist. Dort übrigens ist man auch mit dem neuen Namen 1 Live Street teilweise überhaupt nicht einverstanden. Also gerade jüngere Kollegen meinen, das sei rassistisch und klassistisch. Ja gut, okay.
0: Bitte. Sag ich ja. 1 Live Ghetto.
1: Ja gut. Ja, nee, aber ich meine, gut, ich sag mal so, diese Hip-Hop-Kultur legt es ein Stück weit ja auch drauf an. Die macht das ja selber auch von sich aus gewissermaßen, dieses Image. Wir werden da später noch einen Clip von UFM hören, wo ich mir auch denke, das ist eigentlich gelebtes Klischee im Grunde. Also man darf gespannt sein. Vielleicht ist es vor allen Dingen, was sauer aufstößt, dass gerade dieses Programm so umgewandelt werden soll. Nicht grundsätzlich, dass eben Hip-Hop auf diese Eigenschaft mit Straße und sowas gebracht wird.
0: Ja, ich weiß sowieso nicht. Also wenn man sagt, man will sozusagen Hip-Hop mehr ins Radio bringen oder das auch das als Jugendkultur vermitteln, dann weiß ich sowieso nicht, ob man nicht einfach hätte sagen sollen, dann muss eben 1 Live auch mal lernen, ein paar Inhalte zu übernehmen. Wenn sie halt sagen wollen, sie wollen eine junge Welle bleiben, müssen sie halt auch auf dem Strom mitschwimmen und das wird natürlich vielen Leuten wehtun und könnte auch wehtun. Aber da ist mir die ARD auch insgesamt immer zu schisshosig unterwegs inzwischen, um das mal so auszudrücken. Weil es müssten ganz andere Dinge ja noch passieren. Ja, wir haben ja schon mal darüber gesprochen, wieso man zum Beispiel modernen Disco-Fox-Schlager mit Oldies ständig verbindet. Ja? Normalerweise müsste moderner Schlager ja mit aktueller Popmusik gekreuzt werden. Das muss man jetzt nicht gerade im Jugendradio machen, aber es gibt ja diese Sender, die was weiß ich, Musik von 29 bis 49 oder so senden.
1: Ja,
0: und
1: ja.
0: Da würde ja dann eigentlich auch der deutsche Schlager hingehören. Zumindest soweit er sich, der neue deutsche Schlager, sofern er sich mit der aktuellen Musik verträgt. Das kann man ja.
1: Also es ist rein noch stilistisch gesehen.
0: Klar, richtig, natürlich. Das kann man ja aussuchen. Ja. Und genauso müsste man dann aber im Gegenzug dazu auch bei den Oldie-Wellen, die gerne sagen, sie möchten ein Oldie-Sender sein und das Publikum bedienen, das gerne Oldies mag, bitte endlich mal damit anfangen, dann auch den deutschen Schlager, zumindest den spielbaren deutschen Schlager, sämtlicher Jahrzehnte und Genres, Untergenres, dort ins Programm einzubauen.
1: Das allerdings könnte dann schon wieder schwierig werden, weil ich gerade aus dieser Generation, also die gerne ja mit Oldie-Sendern angesprochen wird. Ich bin kein Fan davon zu sagen, dass es nur die Generation sei, weil das geht zum Beispiel an mir völlig vorbei.
0: Ja.
1: Aber ich sag mal so, natürlich ist die Hauptzielgruppe von Oldie-Sendern ja für gewöhnlich eine Zielgruppe, die die Musik selber auch schon gehört hat.
0: Klar.
1: Und ich weiß, dass gerade in solchen Jahrgängen oftmals noch wesentlich mehr Ressentiments herrschen als bei dir zum Beispiel, was eben zum Beispiel eben deutschen Schlager betrifft. Also wenn ich jetzt mir zum Beispiel vorstelle, dass eine bestimmte HR-Moderatorin, wir wissen beide von wem wir sprechen, auf einem durchaus gut gemachten Oldie-Sender plötzlich auch irgendwie Schlager aus den 60er und 70er Jahren hören müsste, ich glaube, sie fände das irgendwie gar nicht mal so gut.
0: Das kann schon sein, aber das repräsentiert ja nun mal auch nicht den Gesamtgeschmack. Also man muss ja nicht immer
1: natürlich
0: auch so tun. Das ist ja genau das Problem. Ja, sie sagen ja auch immer, die Marktforschung gibt ja auch immer sowas wieder, dass angeblich keiner mehr Schlager hören will. Es ist aber auch logisch, wenn ich die Fragenkonzepte so gestalte, dass sie schon drauf angelegt sind. Es ist ja auch bei Fragen, wenn es um Beliebtheit von Sendern geht, so, dass du schon Fragen gestellt kriegst, die genau darauf abzielen, was der Sender eigentlich erreichen will. So. Und
1: ja,
0: so funktioniert das natürlich
1: das
0: nicht.
1: Richtig.
0: So kannst du keine Leute ausfragen, so kannst du sie nicht nach ihrem Geschmack fragen. Und dann ist natürlich das Ding da. Ich kenne auch ganz viele Leute aus der Generation 50er, 60er, die damals gesagt haben, wir kriegten hier nur Schlager und wurde die Pop- und Rockmusik vorenthalten. Um Gottes Willen, geht mir weg mit dem Zeug. Das gibt es.
1: Eben.
0: Natürlich.
1: Ja.
0: Aber es gibt ja auch eine ganze Menge Leute, die sich mit beiden vertragen. Oder es gibt Leute, die, was weiß ich, in den 70ern aufgewachsen sind und die zum Beispiel wunderbar mit den Oldies der 50er und 60er noch harmonieren, plus mit der Musik, die sie dann selbst in der Jugend gehört haben und später.
1: Und dann ist da der komische Hansel aus 2004, der sowieso völlig aus dem Rahmen läuft. Aber das ist dann wieder der andere Geschichte. So, was ich aber gerne noch sagen wollte, war, das Problem ist halt bei diesen musikalischen Entwicklungen in der ARD, weil du eben sagst, da müsste man nach unten halt progressiver werden. Das Problem ist, dass die ARD in vielen Rundfunkanstalten, ich nenne es mal so einen musikalischen Auffahrunfall fährt. Das heißt, von oben her verjüngt sich das Ganze, aber unten verjüngt es sich nicht konsequent weiter. Bei vielen ARD-Anstalten. Das ist also gerade das Problem, das ich sehe. Also ich meine, natürlich, du kannst so einen Sender wie SWR4 so klingen lassen, wie er jetzt klingt. Aber dann zieh doch dann im Gegenzug auch SWR1 jünger auf und im Gegenzug dazu dann wiederum SWR3 noch jünger und so weiter. Und das Ding machst du dann halt irgendwie sehr alternativ oder Hip-Hop-mäßig oder sowas.
0: Ja.
1: Aber das passiert ja in dem Sinne nicht. Es gibt ja sehr, sehr große Schnittmengen teilweise in den Musiktitelpools.
0: Und das ist das eben. Ne? Wenn du jetzt sagen würdest, konsequent genau, wie bei den Moderatoren ja auch, wenn die in einem Programm waren, gehen die danach ins nächste und wenn sie dann noch älter sind, wieder eins weiter. Das musst du mit der Musik eigentlich auch so machen.
1: Genau.
0: Das aber bedeutet, dass du natürlich schon irgendwann überlegen musst, welche Art von Oldies darf denn noch wo laufen oder sollte noch wo laufen. Und ich bin auch immer dafür, man kann auch immer die Grenzen ein bisschen aufweichen, indem man so nach rechts und links absteckt, zu gucken, dass man so ein paar einzelne Titel oder einzelne Gruppen, die halt übt. Es gibt ja auch generationenübergreifende Gruppen, so wie ABBA.
1: Wichtig,
0: das kannst
1: ist doch,
0: du ja nicht.
1: Wichtig ist doch aber auch vor allen Dingen, dass es nicht vom Jahrzehnt her passt, sondern vom Stil her. Also ja. Ich bringe immer dieses schöne Beispiel, Schwarzwaldradio zum Beispiel, was sich ja eigentlich immer sehr dafür einsetzt, eben nicht diese Formatreiterei mitzumachen. Da sind sie ja sehr stolz drauf eigentlich immer. Und dann machen sie aber sowas, dass sie halt der Ansicht sind, man dürfe nur Titel vor 2000 spielen. Und haben dann mal irgendwie in einer Wunschsendung explizit die Hörerin quasi vorgeführt, die sich einen Titel nach 2000 gewünscht hat und erklärt, ja, das würden wir gern spielen, aber das können wir nicht, weil das ist ja von 2001 oder irgend sowas. Mhm. Und dann habe ich auch gesagt, oh Leute, ihr macht hier gerade genau diese Formatradio-Binsenweisheiten-Reiterei, die ihr so hasst und die auch viele von euren Hörern so hassen, dass sie überhaupt zu euren Hörern geworden sind. Weil ich meine, es ist doch nicht relevant, von wann dieses Stück ist, weil in der Konsequenz, wenn es darum ginge, hätten sie auch Heine oder Stockhausen in der Rotation haben müssen. Ich meine, die waren in den 70er Jahren in ihrer Hochzeit. Also
0: ja. Das ist ja das, was auch Frank Laufenberg immer gesagt hat, wenn man die größten Hits aller Zeiten spielen will, das war ja immer das Motto von SWR 1, dann müsste man auch Beethoven und Mozart und sonst was alles spielen. Ja, das ist
1: richtig,
0: also völliger Quatsch.
1: Genau.
0: Eben. Ich weiß nicht, warum sie immer so Slogan brauchen, die gar nicht wahr sind. Radio für alle ist ja auch so ein Beispiel
1: von
0: Schwachsinn.
1: Richtig.
0: Apropos, wo wir uns ja gerade schon über das Thema Schlager unterhalten haben. Letzte Woche haben wir ja schon mal gesprochen über Schlagerradios und deren Zukunft, weil diejenigen, die jetzt noch im digitalen Netz sind, werden ja zum Ende des Jahres abgeschaltet und gehen dann ins Internet nur noch. Und da gibt es jetzt erste Entwürfe, wie das aussehen könnte. Das Programm soll auch weiterhin moderiert sein, ob, wie man so schön sagt, voice getrackt oder live, wissen wir nicht genau, ich vermute aber fast eher voice getrackt. Jedenfalls, die Federführung soll unter der Woche der Mitteldeutsche Rundfunk haben. Das passt ja, ne, der macht ja jetzt schon auch viel mit Schlager im Radio und Fernsehen in Deutschland.
1: Richtig.
0: Das Abendprogramm soll, das fand ich sehr interessant, von HR4 übernommen werden. Es wurde gesagt, in Anführungsstrichen, das normale Programm von HR4. Das würde bedeuten, Musik liegt in der Luft. Okay, da läuft zwar jetzt noch so Panflötenmusik, ich habe gerade mal ganz kurz eingeschaltet, weil wir produzieren die Sendung gerade zu einer Zeit, wo man das testen kann. Vorhin lief aber auch sowas wie The Caravan of Love von den Hausmartins. Und es laufen jetzt da auch schon verstärkt flottere Schlager, sodass ich annehme, die musikalische Ausrichtung wird sich da ein bisschen verlockern und verändern, um das mal so auszudrücken. Weil ich glaube nicht, dass man dem Schlagerradios im Allgemeinen dieses ursprüngliche Musik liegt in der Luft Konzept auflegen will. In der Wochenendabteilung, am Wochenende, da soll der Norddeutsche Rundfunk federführend für das Programm sein und da soll es eine moderierte Sendestrecke von 8 bis 17 Uhr geben. Das würde Sinn machen am Samstag auf jeden Fall, weil da läuft ja jetzt schon auf allen Schlagerwellen ab 17 Uhr die ARD-Schlagerparty, die von HR4 gesendet wird und den können die bis nachts durchsenden. Und was mit dem Sonntag passiert, da dürfen wir sehr gespannt sein.
1: Tja. Ja. Sehr gespannt sein dürfen wir auch noch auf eine weitere Entwicklung, die mich vorhin erreicht hat als Information.

0: noch wesentlich relevanter. Radio Bob zieht sich jetzt, nachdem sie in Schleswig-Holstein ja im April letzten Jahres abgeschaltet haben, auch in Hessen schrittweise von UKW zurück. Es wird begonnen mit Standorten, die quasi fast ausschließlich oder teilweise tatsächlich ausschließlich von Radio Bob betrieben werden. Denn man muss dazu wissen, natürlich je mehr Sender auf einer Sendeanlage drauf sind, desto geringer wird die Miete, weil man sich natürlich durch mehrere Parteien teilen kann. Wenn man nur ein Sender da ist, muss der die komplette Miete alleine zahlen. Und davon hat Radio Bob einige Standorte, in Nord- und Mittelhessen vor allen Dingen, die also andere Sender so nicht haben. Das ist insofern recht interessant, als diese Sender, so wenig lukrativ sie auch sein mögen, gleichzeitig jene Sender mit einer sehr großen Reichweite sind. Also sie sind oftmals auf irgendwelchen recht exponierten Punkten, die dann teilweise aber etwas ländlich liegen und dann gar nicht so gut in die Städte reinsenden, sondern vor allen Dingen zum Beispiel Autobahn versorgen. Und das wird jetzt aber zum Beispiel im Raum Gießen-Wetzlar interessant. Da werden zwei Sender abgeschaltet. Das eine ist der Dünsberg bei Gießen, der weite Teile des Gießener Umlands versorgt hat, inklusive auch noch bis an die Stadtgrenze von Marburg ran. In Marburg selbst gab es dann einen eigenen Sender. Und gleichzeitig aber auch einen Sender in der Nähe von Wetzlar. Und das bedeutet, dass da also eine relativ große Lücke gerissen werden wird. In Gießen gibt es für die zentrale Innenstadt noch einen Ersatzsender, in Wetzlar zum Beispiel nicht mehr. Und da dürfen wir also gespannt sein, wie sich da die Empfangsmöglichkeiten von Radio Bob verändern und wie gut oder schlecht der Sender in diesen Gegenden dann noch empfangbar ist. Genauso zum Beispiel auch in Alsfeld, was also auch noch ein gutes Stück durch den Dünsberg mitversorgt wurde, teilweise sicherlich auch noch ein bisschen von Marburg aus und von Homberg an der Efze und so weiter und so fort. Aber auch da wird es jetzt, glaube ich, dünn werden.
1: Ja, das ist wirklich, UKW-Abschaltung ist bei vielen wirklich so ein Reizthema, ne? Das ist schon spannend.
0: Ja, es ist grundsätzlich halt einfach so, dass viele Radioprogramme derzeit echt in der wirtschaftlichen Krise stecken. Mhm. Also viele Unternehmen stecken in der wirtschaftlichen Krise, aber bei Radioprogrammen ist es so, ich habe jetzt neulich was gelesen, dass die Werbeeinnahmen teilweise um bis zu 50% zurückgegangen sind, weil eben es auch den werbenden Unternehmen nicht mehr so gut geht und die dann sehr genau gucken, wo geben sie ihr Werbebudget aus und es dann teilweise mehr im Internet tun, wobei zum Beispiel auch Social-Media-Konzerne klagen, dass es immer weniger Werbekunden werden. Also insgesamt haben, glaube ich, viele Unternehmen nicht mehr so wirklich viel Kapazität für Werbung da. Und das heißt aber gleichzeitig auch, wenn auf der einen Seite die Einnahmen sinken so rapide, auf der anderen Seite aber auch die Ausgaben steigen, weil eben zum Beispiel eine DAB-Plus-Versorgung parallel gestemmt werden muss, wie eben zum Beispiel im Fall von Radio Frankfurt oder auch den NRW-Lokalradios, die teilweise weit über das eigentlich anvisierte Gebiet hinausgeht, dann muss man sich immer halt fragen, was wird dann beibehalten, was kann man beibehalten und was muss man sich einfach abschreiben? Und dann ist eben die Frage, UKW oder DAB+, viele können beides zusammen nicht finanzieren.
1: Richtig. Und erste Konsequenzen merkt man ja auch schon im Programm. Du hast inzwischen ja mehrere Privatsender, die mehr und mehr ihre Moderation am Abend verkürzen oder ganz entfallen lassen ab den nicht mehr so relevanten Zeiten. Jüngstes Beispiel war FFH, das glaube ich inzwischen ab 21 Uhr schon nur noch Nonstop-Musik sendet. Ja.
0: Ja, genau. Wobei man aber fairerweise sagen muss, dass FFH wirklich lange durchgehalten hat. Also auch insgesamt, dass sie zum Beispiel auch noch Nachtprogramm gefahren haben. Das haben sie lange Zeit noch gemacht, als andere Privatsender dieser Größenordnung das schon längst nicht mehr getan haben.
1: Ja, und bei RPR zum Beispiel ist es so, da macht man ja inzwischen abends, nachdem man die Moderation auch mal irgendwann so ab 21 Uhr ganz weggelassen hatte, macht man inzwischen so einen Versuch, bestimmte Sachen aus dem Wochenendprogramm unter der Woche nochmal zu recyceln. Entweder komplett oder in kleinen Häppchen. Und das soll dann sozusagen nochmal von 20 bis 22 Uhr für eine Moderation sorgen. Gut, man muss natürlich dann, wenn es wirtschaftlich bleiben soll, zu irgendwelchen Mitteln greifen. Das ist natürlich so, das verstehe ich durchaus.
0: Ja. Ja, also wir dürfen gespannt sein, was da noch so alles auf uns zukommen wird.
1: Ja. War das der Blick in die aktuelle Welt oder haben wir noch wen vergessen?
0: Ich denke, das sollte es soweit gewesen sein.
1: Gut, dann schalten wir in wenigen Minuten, das stimmt, in wenigen Minuten dann wieder zurück in der Zeit und zum Hessischen Rundfunk. Aber vorher machen wir ein bisschen Musik, um diese Informationen mal zu verdauen, die wir so auf euch einprasseln lassen haben. Kommt jetzt hier mal ein Stückchen Mike Oldfield und der Blue Peter.

0: für mich ein zeitlos schönes Musikstück aus dem Jahr 1979. Ein Stück, das mir immer wieder gute Laune macht und mit dem ich tatsächlich sehr gerne Sendungen eröffne, wenn ich Musik zusammenstelle. Das würde ich auch Leuten unterjubeln, wenn ich den ARD-Radiowecker oder so mal morgens zusammenstellen würde. Das wäre ein schöner Einstieg.
1: Ich finde es übrigens witzig, dass du das als Anfangsmusik nimmst, weil ich habe das kennengelernt in dem Sinne, dass man es als Schlussmusik gemacht hat.
0: Auch.
1: Also reingeblendet und am Ende sozusagen, also auf das Ende ausgeblendet dann sozusagen. Also,
0: na klar.
1: Ja, dass es aufs Ende fertig wird.
0: Das geht auch.
1: Geht beides. Man könnte auch eine Sendung damit anfangen und aufhören. Quasi so Intro, ausblenden, später wieder einblenden und Ende.
0: Ja, wobei ich diesen Titel ausblenden in der Mitte finde ich tatsächlich schwierig, weil der läuft so schön durch. Der hat so...
1: Ja gut, okay. Ich weiß, was du meinst, klar.
0: Ja,
1: ja klar.
0: Okay. Blue Peter, Mike Oldfield. Jetzt heißt es wieder, bei Rotlicht bitte kein Wasser zapfen. Unser Freund Jürgen Kolb kommt wieder zu Ton und zu Wort.
1: Richtig.
0: Was machen wir denn heute?
1: Ja, heute wird es kulinarisch und es wird vor allen Dingen interessant in dem Zusammenhang. Jürgen Kolb hat sich ja nicht nur um das Radio in Hessen verdient gemacht, sondern grundsätzlich um die ARD. Wüsste ich auch mal gern, ob er das heute eigentlich noch so tun würde. Aber gut, das ist eine andere Geschichte. Also in jedem Fall hat er etwas Tolles geschaffen, von dem bis heute ARD-Mitarbeiter und auch Mitarbeiter von allen möglichen anderen deutschsprachigen Rundfunkanstalten sehr profitieren. Und wir werden jetzt mal davon hören, was er da gemacht hat und was einem da so alles passieren kann im Zusammenhang mit der Arbeit daran.
2: Unter Beschuss durch schwedische Fleischklößchen. Memo des Nachrichtenchefs an seine Redaktion vom 2. März 1956. Mit ein wenig Schwierigkeiten habe ich telefonisch den stellvertretenden sowjetischen Presseattaché erreicht. Er erklärte mir, dass der Name Surin in der russischen Sprache auf der ersten Silbe, also auf dem O, betont würde. In der zweiten Silbe schiebt sich hinter das I ein ganz leicht anklingendes E, aber ich glaube, diese Feinheit kann man weglassen. Auf meine Frage, wie der Name im diplomatischen Verkehr ausgesprochen wird, antwortete der Herr aus Moskau: sehr verschieden. Oft werden Rundfunksprecher gefragt, woher sie denn wissen, wie ein fremdländischer Name ausgesprochen wird. Ich verrate ihnen ein Geheimnis. Manchmal, aber nur manchmal, blöffen wir. Wenn der stellvertretende kirgisische Familienminister Irkesh Tamsoks zum Austausch mit der thailändischen Gesundheitsministerin Ayuta Yaya Roenratta zusammenkommt, haben wir oft keinen blassen Dunst. Der Trick, es muss authentisch klingen. Natürlich habe ich diese Meldung erfunden. Ein solches Treffen zweier unbedeutender Politiker zu noch unbedeutenderen Themen wäre gewiss kein Bestandteil der Nachrichtensendung. Aber weltweit ereignen sich Dinge in Städten und Regionen mit Menschen, die irgendwie heißen und irgendeine Muttersprache sprechen. Wie wird man nun einer solchen Namensflut Herr? Einige Jahre hielten die Redakteure und Sprecher des HR wegen der Aussprache neu auftauchender Namen Kontakt zur Tagesschau in Hamburg. Der damalige HR-Programmdirektor Henning Wicht hatte um diesen Austausch gebeten, um möglichst eine Übereinstimmung zu erzielen. Damit sollte vermieden werden, dass Hörer, die am Tage unsere Nachrichten und abends Fernsehnachrichten hören, verschiedene Aussprachen vorgesetzt bekommen. Aber wie der Mensch so gestrickt ist, ebbte der Kontakt zum Nachrichtenflaggschiff der ARD rasch wieder ab und schon kurze Zeit später entsann sich niemand mehr des heißen Drahts nach Hamburg. So nannten die HR-Sprecher die südkoreanische Hauptstadt Seoul und in der Tagesschau klang es korrekt Seoul. In meinen ersten Jahren als Sprecher standen im Nachrichtenstudio und im Sprecherraum für die HR2-Klassik-Sendungen kleine Handkarteien, die mehr oder weniger konsequent gepflegt wurden. Exotischste Namen und ihre Aussprachen fand man darin. Irgendwann hatten sie mal kurze Zeit in den Nachrichtensendungen oder bei einem klassischen Konzert eine Rolle gespielt und waren wieder in Vergessenheit geraten. Wirklich wichtige, aktuelle Aussprachen von Namen gab es in der Kartei kaum. Dem stellvertretenden Chefsprecher oblag es zu entscheiden, ob Begriffe es wert waren, in den Karteikasten aufgenommen zu werden. Offenbar aber hatte der damalige Vizeboss schon seit geraumer Zeit die Lust an dieser verantwortungsvollen Tätigkeit verloren. So moderten die Aussprachekästen vor sich hin. Auf dem Sprechertisch lag aber zumindest eine Ausspracheliste, in die wir neu auftauchende Namen von Orten und Personen in phonetischer Umschrift eintragen sollten, wenn sie uns in der Schicht begegneten. Ich grübelte. Könnte man diese ganze Geschichte nicht irgendwie professionalisieren und sie immer auf den neuesten Stand halten? Sicher ist der Perfektionsanspruch, ein Wort oder einen Eigennamen unbedingt angenähert an die Originallautung sprechen zu wollen, in der Natur eines amtlichen Senders angelegt. Auch die Hörerschaft hat uns diesbezüglich immer gefordert und tut es noch. Seit eh und je wuchsen die kämpferischsten Protagonisten am Telefon fest. Heutzutage sitzen Leute dieses Schlags 24 Stunden vor der Sender-Facebook-Seite, um bei jeder auch noch so vermeintlichen Falschaussprache die Existenzberechtigung des öffentlich-rechtlichen Rundfunks in Frage zu stellen. Anfang der 80er Jahre steckte die Computerei im HR noch in den Kinderschuhen. Eines Tages hielt mir mein Sprecherkollege Siegfried Weyers einen klobigen Taschenrechner mit Schreibfunktion entgegen und zeigte mir im Sichtfenster des Geräts einen Eintrag. Valessa ist gleich Ua Wessa. Wissen Sie, Herr Kolb, unsere Aussprachekartei ist so veraltet, auf die verlasse ich mich nicht. Ich trage mir neue Namen einfach in meinen kleinen Rechner ein, so wie sie ausgesprochen werden. Für die frühen 80er war das revolutionär. Und wieder grübelte ich. Es müsste doch möglich sein, über ein Computerprogramm eine kleine Datenbank anzulegen, die bei Eingabe eines Namens nicht nur die einfache Umschrift ausspuckte, sondern sie auch in der international gebräuchlichen phonetischen Schrift darstellte. Diese IPA genannte Umschrift war wesentlich exakter als die Lautmalerei mit normalen Buchstaben. Der Duden arbeitete ebenfalls mit der speziellen Lautschrift. Allerdings gossen auch die Setzer des Duden damals solche Sonderbuchstaben noch quasi in Blei als bewegliche Lettern. Also formulierte ich einen Text an die Senderhierarchie, die Instanz über dem Chefsprecher. Darin beschrieb ich meine Idee einer elektronischen Aussprachedatei in aller Ausführlichkeit und erweiterte sie um die Utopie, diese Dienstleistung auch anderen ARD-Sendern über das gemeinsame interne Leitungsnetz in der Bundesrepublik anzubieten. »Ja, Mai, Herr Kolb, wo leben's denn?« entgegnete mir der damalige Anstaltsobere. Nennen wir ihn Kleinstäuber. Des kriegen's nie durch. Was für ein Aufwand wär dann das? Aber so schnell ließ ich mich nicht abwimmeln. Aus dem Kollegenkreis holte ich mir einen Mann ins Boot, der bereits damals ein PC-Nerd par excellence war. Bei einem sehr feuchtfröhlichen Abend nähe Drosselgasse Rüdesheim fixte ich ihn an. Er war Feuer und Flamme. Mit vereinten Kräften gelang es uns, Chef Kleinstäuber von einer Aussprachedatenbank für den HR und die ARD zu überzeugen. Viele Monate werkelten wir vor uns hin und fütterten den funkelnagelneuen Computer mit allem Fremdländischen und auch Deutschem, was uns unter die Finger kam. Wir bauten Kontakte zu Botschaften und Universitäten auf. So verfügten wir schon bald über ein kleines Recherchenetzwerk. Dem Kollegen gelang es schlussendlich, den damaligen Aussprachepapst im deutschen Sprachraum, den Saarbrücker Professor Max Mangold, für unser Projekt zu begeistern. Mangold hatte den Ausspracheduden verfasst und für jede Neuauflage überarbeitet. Ein Fund, mit dem wir wuchern konnten. Auch Kleinstäuber erkannte schließlich, welches Goldstück er da als Chef bewilligt hatte und machte bei den ARD-Kollegen in den anderen Sendern Dampf für eine weitere Finanzierung. Immerhin, so wuchs die Aussprachedatenbank ADB Jahr für Jahr. Hunderttausende Begriffe in phonetischer Schreibweise haben bisher Eingang gefunden. Sie können in der Lautschrift des internationalen phonetischen Alphabets abgerufen werden. Außerdem gibt es eine einfache Umschrift und die Möglichkeit, sich per Mausklick den Namen als MP3 akustisch vorsprechen zu lassen. Alle ARD-Sender, die Tagesschau, das ZDF, RAI Südtirol, Arte, Dreisat und einige mehr nutzen die Datenbank. Auch der Duden arbeitet mit unserer ADB zusammen. Möglicherweise steht diese riesige Aussprachedatei auch einmal Interessierten außerhalb der Sender zur Verfügung als Online-Nachschlagewerk für jedermann. Mir zeigt die Geschichte, dass man mit ausreichendem Beharrungsvermögen eine Idee auch gegen Unwillen und Desinteresse lebendig werden lassen kann. Mitunter entsteht etwas Großes daraus. Sogar eher bürokratisch strukturierte Vorgesetzte sehen manchmal über den Tellerrand und ebnen qua Amt utopische Wege. wenn Sie nur wollen. Unsere Aussprachedatenbank nebst angegliedertem Rechercheteam überlebte auch einen skurrilen Vorfall. Der gemeine IKEA-Fan liebt neben Trulleberg und Ivar, neben Fick Lampa und Po Eng auch die wunderbaren Produkte des Restaurants. Lachs, Rumsteak und vor allem Köttbulla. Kleine Fleischklopse, hergestellt aus, tja, aus was eigentlich? In der Süddeutschen Zeitung vom 26. Februar 2013 stand zu lesen, der Möbelkonzern IKEA hat die Fleischklößchen inzwischen in insgesamt 24 Ländern aus seinen Restaurants verbannt, nachdem am Montag tschechische Behörden in einer Tiefkühlpackung Köttbulla Pferdefleisch nachgewiesen hatten. Die meisten der betroffenen Länder erhielten ihre Lieferungen ebenso wie die tschechische IKEA-Tochter von einem Betrieb im schwedischen Lidköping. Dazu gehöre Deutschland aber nicht, sagte die Sprecherin. IKEA ohne Köttbulla? Unvorstellbar. Und so erreichte die Meldung auch in Deutschland absolute Nachrichtenrelevanz. Wir hatten den traurigen Fakt zu verkünden und sprachen, wie es uns die Mutter gelehrt hatte, die Fleischpflanzerl mit knackigem K zu beginnen. Und schon meldeten sich beim Sender die Halbschweden und die Besserwisser. Als Rundfunksender müsste ihnen doch eigentlich bekannt sein, dass die Speise Köttbulla gesprochen wird. In unserem quasi pathologischen Bemühen um die möglichst korrekte Artikulation von Fremdwörtern, diesen zugegeben sehr deutschen Tanz ums goldene Kalb, kullerten wir also bei den Klopsen die alte Aussprache mit K beiseite und artikulierten von nun an Köttbulla. Daraufhin jedoch meldeten sich die Vollschweden und Extremlinguisten skandinavischer Schärendialekte und wiesen uns darauf hin, dass das fleischgewordene Tellerhimmelreich sich nicht Schött, sondern Chött mit feinem CH wie im Wort Ich spräche. Schlussendlich befragten wir die Deutschlandzentrale des Möbelhauses, wie denn nun die Mini-Frikadellen korrekt hießen. Von offizieller Unternehmensseite wurde bestätigt, Chött mit dem feinen CH. Der Pferdefleischskandal lastete noch einige Zeit in den Nachrichten, so dass wir ausreichend Gelegenheit hatten, unseren Hörern zu demonstrieren, wie leistungsfähig doch unsere Aussprachedatenbank sei und wie perfekt polyglott wir doch wären. Im Frankfurter IKEA-Restaurant bestellte ich stolz und wissend die pferdefleischfreien Kügelchen. Einmal Köttbulla, bitte! In den Gesichtszügen der Küchenhilfe stand Mitleid. Jawohl, einmal Köttbulla mit Pommes. Heutzutage findet sich in der ADB nur die Variante Köttbulla. Das feine Ch existiert dort nicht mehr. Möglicherweise drohten doch zu viele Bulettenfans mit der Beschießung des Senders durch Fleischklößchen.
0: Also, ich weiß gar nicht, was ich jetzt danach sagen soll. Also,
1: ja.
0: Hast du Hunger gekriegt eigentlich?
1: Ich hatte schon vorher welchen, aber der hat sich massiv intensiviert.
0: Okay, ja.
1: Und du?
0: Köttbulla. Nein, ich hatte vor der Sendung eine richtig gute Portion Reis mit Gemüse und Rindfleisch.
1: Da hätte man auch Köttbulla zu essen können.
0: Hätte man auch. Nein, ja, wie gesagt, da war ja noch Rinderbratenrest drin.
1: Ah, den habe ich nicht lecker. Verstanden, Entschuldigung.
0: Ja. Nee, da wären die Köttbulla eher schädlich gewesen.
1: Zu viel des Guten. Ja, das gewesen. Stimmt. Das stimmt. Das ist richtig. Ja, genau. Schädlich oder wie auch immer.
0: Wieder mal ein tolles Kapitel und ich habe eigentlich gerade überlegt, ob wir jetzt nach so viel Fleischklöpsen was von Meatloaf spielen sollen. habe ich aber dann verworfen, weil wir müssen ja jetzt erstmal was anderes spielen, ne?
1: Richtig, genau. Und zwar, wir haben letzte Woche mit einem Musiktitel aufgehört. Und zwar in Verbindung gebracht mit Jörg Bombach. Und dann ist mir eingefallen, Mensch, mit Jörg Bombach in Verbindung mit diesem Musiktitel gibt's noch was anderes Schönes zu hören. Denn Jörg Bombach hat es sich nicht nehmen lassen, neben dem, dass er ja durchaus einige Musikstücke in zum Beispiel Blaskapellenversionen gebracht hat, wenn mal wieder irgendeine Kapelle aus dem Spessart oder Odenwald in seiner Sendung zu Gast gewesen ist, hat er eben unter anderem auch eine ganz neue Version erschaffen, die man so nirgendwo sonst hören konnte. Erst bei hr3 nur und jetzt eben auch bei ohrfunk.de. Viel Vergnügen.
3: Hier ist hr3 um 9:11. Guten Morgen. Wir versuchen zumindest so gut wie jeden Wunsch von Ihnen zu erfüllen. Also auch Titel, die Sie bislang noch gar nicht kannten, bei denen die meisten von Ihnen glaubten, dass es sie gar nicht gibt.
0: Wovon sprichst du?
3: Die werden wir nach und nach jetzt alle aufarbeiten. Einer dieser seltenen Wünsche hat uns hier erreicht. Da geht es um einen seltenen Titel von Queen. Wie, wo? Moment, Entschuldigung.
4: Hallo, hier ist Alexander Schmidt aus Gießen und ich wünsche mir von Queen Wie, wo, wack you.
3: Ja. Also das ist Wie, wo, wack you, jetzt pass auf.
4: Ja. Ja.

0: aber jetzt auf keinem Album drauf, oder?
1: Nächste Single-Auskopplung.
2: Okay. Ja, dann.
3: So viel dazu.
2: Jörg Bombach und Mirko Förster am Schluss noch. So. Mhm.
3: Was cool ist, weil Mirko Förster ja tatsächlich eben auch der erste Moderator bei HRXXL war.
2: Ja.
3: Und da, das wäre also quasi der Übergang zu dem Thema, das wir ja fortsetzen wollten heute.
2: Genau.
3: Und zwar wollten wir ja über HRXXL sprechen. Und wir fangen an mit einer Stimme, die auch heute wesentlich anderswo bekannt ist. Und zwar mit einer Sendung, die es auch vorher schon gegeben hat, lange Jahre im zweiten Programm Radio Unfrisiert. Mit solchen Leuten wie Steffen Halaschka und so weiter, die dann aber nur noch Unfrisiert hieß und bei HRXXL gelaufen ist. Und wir hören eine Aufnahme aus dem Jahr 2000.
4: Ein Song, den ihr zurzeit öfters bei XXL hören könnt und irgendwie ist er auch fast perfekt gemacht für das sonnige Frühlingswetter. Ihr seid bei uns.
3: Also steht jedenfalls bei Andi.
4: Das waren Malz mit ihrer neuen Single Perfect World. Ja, da haben sie kräftig sich ins Zeug gelegt, die vier Würzburger, und auch ziemlich in der Musikgeschichte rumgestöbert, um, sagen wir mal, vielleicht möglichst viel gute Laune zu verbreiten. Es klingt auch ein bisschen so, als ob sie regelmäßig die Pet Shop Boys in letzter Zeit gehört haben. Daher durch und durch knackiger Disco-Pop. Sonst ist man ja eher Gitarrenmucke nach britischem Vorbild gewöhnt von Miles. Das neue Album, das kommt in den nächsten Wochen, und in der XXL-Zone sind Miles auch demnächst live zu sehen. Und zwar am 13. Mai im Frankfurter Dreikönigskeller und am 19. Mai in Wiesbaden im Schlachthof. Dann übrigens auch zusammen mit den Gesinnungsgenossen von Readymade und von Naked Lunch. Unfrisiert bietet euch heute wieder einen Monatsrückblick. Das heißt, wir hören zurück auf all das, was sich im April so getan hat. Mit dabei unter anderem eine Rückschau auf die Frankfurter Musikmesse, auf die englischen Charts und die interessantesten Aprilkonzerte in der XXL-Zone. Außerdem haben wir für euch Neues und Wichtiges aus dem Internet. Die spannendsten Platten des Monats. Ein bisschen Britrock, natürlich Two-Step. Und das Thema Remix. Dazu kommen Ego Express zu uns heute live ins Studio. Und als Bonbon gibt's heute sehr viel schöne Musik zu gewinnen. Und einen kleinen Nachtrag haben wir auch noch zum XXL Ostermarsch. Da gibt's ein besonders feines DJ-Set von Anthony Rother. Zuallererst machen wir aber einen Sprung zurück in die 80s. Es ist ja kaum zu glauben, aber so langsam tauchen doch immer mehr totgeglaubte Pop-Truppen aus den 80ern auf und dann sogar noch in den Charts. Da haben wir zum einen Nino D'Angelo, er wagt einen neuen Versuch mit neuer Platte, und man höre und staune, auch die halbverwesten New Romance Popper von Duran Duran wollen's nochmal wissen. Dieser Tage erscheint ihre neue Single Someone Else Not Me, und die gibt's jetzt gleich zu hören. Vorher aber noch ein Stück von ihren alten Widersachern. Wer ist das beim Bravo Starschnitt gewesen? Ganz klar natürlich die drei norwegischen Schmalztollen von Aha. Die sind nämlich auch wieder da und sie haben es tatsächlich geschafft auf Platz 1 der Albumcharts. Respekt. Daher nun die Single Aha mit Summer Moved On, und danach gibt's Duran Duran. Willkommen zurück.
2: Wow, also da staunt man erstmal, und deswegen habt ihr auch ganz am Anfang des Beitrags den Till noch ein kleines Stück gehört, weil ich musste auch erstmal kurz, ich hatte so einen Effekt bei der Stimme, und deswegen habt ihr den Till auch noch ein ganz kleines Stück gehört. Der wollte mir nämlich sagen, wen wir da hören. Ich hatte es da aber schon erkannt, war aber doch völlig fasziniert, weil so habe ich ihn noch nie gehört. Es ging nämlich um Tommy Stärker, den man heute ja nur noch, muss man sagen, reduziert durch sämtliche Reformen und sicherlich auch andere Dinge im Hause, nur noch einmal in der Woche 4 Stunden von 16 bis 20 Uhr in HR1 am Sonntagnachmittag hören kann. Darf.
3: Mhm. Ja, genau. Und ich habe ihn eigentlich nie mit irgendeinem anderen Sender als HR1 in Verbindung gebracht.
2: Nee.
3: Ich wusste gar nicht, dass er mal woanders moderiert hat.
2: Nee.
3: Also, das war irgendwie schon immer so, der gehört zu HR1. Wozu denn sonst?
2: Ich habe gerade zu Till gesagt, ich dachte, der hätte bei HR1 Schwarz-Weiß angefangen, weil da habe ich ihn zum ersten Mal gehört, aber ich kann nicht mal sagen, wann das war. Deswegen könnte ich jetzt auch nicht mehr sagen, ob das parallel war, aber eigentlich ist mir die Stimme so jung nicht in Erinnerung. Das muss ein bisschen später gewesen sein, in den 2000ern.
3: Witzig finde ich auf jeden Fall, wie er da über irgendwelche 80er Popgrößen vom Leder zieht.
2: Oh,
3: das wäre heute bei HR1, wir lieben die 80er, überhaupt nicht mehr möglich. Das ist schon wirklich toll.
2: Oh, das würde ein bisschen was setzen, wenn man da von halb verwesten 80er Interpreten sprechen würde.
3: Ja, so ändern sich die Zeiten.
2: Ja. Aber man kann durchaus erkennen, er moderiert auch heute immer noch so. Also er ist sehr ausführlich in der Beschreibung dessen, was er alles in der Sendung machen will. Das macht er immer noch. Vielleicht ein kleines bisschen kompakter. Aber immer noch so auf die gleiche Art. Also so, dass man wirklich auch weiß, was einen erwartet. Und das gefällt mir und gefiel mir Fand ich auch immer ganz gut.
3: Auf jeden Fall. Ich muss ihm unbedingt mal wieder schreiben. Ich habe ihn ja damals während meines Praktikums kennengelernt. Und ich habe ihm eigentlich fest versprochen, damals ihm zu schreiben. Und dann war ganz vieles andere. Und dann war natürlich auch bei ihm viel. Und ich wollte jetzt auch nicht irgendwie groß nachbohren. Song Connection damals und so weiter. Und so verlief das dann irgendwie. Und ich muss ihn mal wieder anschreiben. Vielleicht ist es ein schöner Grund.
2: Ja, das ist auch so ein trauriges Kapitel, die Song Connection. Da bin ich wieder bei dem, was ich ja eben am Anfang schon mal gesagt hatte, was die ARD alles so machen könnte und nicht macht. Und wir haben heute Nachmittag haben wir in der Vorbereitung auf diese Sendung telefoniert und da habe ich schon zum Till gesagt, gerade der HR ist so gut im Lassen von Dingen, die man eigentlich noch retten könnte und die man trotz Reformen vielleicht auch manchmal mit anderen Sendezeiten und manchmal vielleicht auch eine Stunde kürzer oder wie auch immer, aber man könnte sie eigentlich retten. Man könnte sie ein bisschen kompakter machen, aber trotzdem retten. Aber weil da habe ich den Tommy Stärker schon jeden Sonntag da sitzen. Und warum soll er denn die Song Connection nicht am Nachmittag machen? Also
3: oder eine Zeitreise oder irgendwas, ja, aber Zeitreise. In jedem Fall halt mehr als das, was er aktuell machen darf.
2: Das haben wir auch gesagt. Einmal, sie hatten ja vor einigen Jahren die wunderbare Idee, Anfang des Jahrzehnts, die Abende in HR1 wieder so auszugestalten, dass jeder Tag eine andere Musikfarbe bekommt. Das ist natürlich jetzt im ARD Musikclub auch noch so, aber deswegen muss man ja nicht alles, was man da geschaffen hat, platt machen. Die Zeitreisen am Dienstagabend waren so beliebt mit Jürgen Rasper und später auch mit Tommy Stärker. Ja. Auch vorher, es gab ja auch vorher schon im HR1-Programm Sendungen, die man inhaltlich hätte retten können. Also Tommy Stärker hat ja vor der Song Connection die HR1, ich glaube, die hieß Musikbox, gemacht am Samstagabend von 18 bis 20 Uhr mal eine Zeit lang. Da ging es immer um ein Thema.
3: Auf jeden Fall auch die Lounge gemacht, wo es ja auch mehr Freiheiten gab.
2: Richtig, die Lounge war auch, das war sozusagen, das Abendprogramm war immer ein Ausspielweg nochmal für Sachen, die sonst nicht mehr gingen, auch wenn sie schon lange nicht mehr so waren wie vorher in Schwarz-Weiß, aber da zumindest war da noch was möglich. Und das hätte man alles retten und sogar neu wieder aufleben lassen können, auch am Sonntagnachmittag zum Beispiel.
3: Ja. Aber es war eben nicht gewünscht. Und wie es richtig geht, macht der Saarländische Rundfunk vor.
2: Ja. Richtig.
3: Die haben bei SR3 ja ganz, ganz viel erhalten von dem, was also sonst in die Abendschienen gefallen wäre. Und das muss dann vielleicht manchmal sich noch ein bisschen dran gewöhnen, dass eben Sendungen zu sehr seltsamen Zeiten laufen. Aber sie sind immerhin noch da. Und das ist eigentlich auch sehr, sehr viel wert, wie ich finde. Ja. Und man erkennt dort halt auch einfach den Willen, den Hörern wirklich was zu bieten und nicht nur einfach irgendwelche Vorgaben von oben umzusetzen.
2: Absolute Zustimmung.
3: Ja, das ist ein anderes Thema. Wir hatten jetzt also einen sehr jungen Tommy Stärker. Wir hatten bei HRXXL aber auch einen ziemlich alten Typen, der moderiert hat. Und von dem ich nicht weiß, ob er überhaupt vorher schon mal irgendwo Radio gemacht hat. Also er klingt mir nicht nach einem klassischen Moderator. Ich habe nachgelesen, er war wohl Schauspieler in Frankfurt. Er hörte auf den Namen Klaus Kieswald und moderierte die Sendung Talk X, was also eine höhere Anrufsendung gewesen ist. Untertitelt die Sendung mit dem Klaus.
2: Da kann ich dir sofort was zu sagen. Ist mir neu. Das ist jetzt ganz spannend für mich, was wir da jetzt gleich hören werden. Habe ich noch nie gehört. Klaus Kieswald bei UFM. Also Klaus Kieswald war Musikredakteur auch beim Hessischen Rundfunk, bei HR3. Ja, ja.
3: Okay.
2: Und Jörg Bombach hatte ihn ja auch in... es gab in Pop und Weg irgendwie so eine Rubrik, ich weiß gar nicht mehr, wie die hieß, der Witz mit Klaus oder irgend sowas. Irgendwas mit Klaus. Da war der aber auch schon drin, Klaus Kieswald. Ich habe bis dahin aber auch nicht gewusst, dass der überhaupt auch mal irgendwas mit Sprache gemacht hat. Dass er Schauspieler war, wäre mir ganz, ganz neu.
3: Also ich weiß auch nicht, ob er das gemacht hat. Also ich glaube, ich hatte ihn gefunden. Es kann sein, dass ich einen falschen gefunden habe.
2: Ach so.
3: Mit demselben Namen, das mag sein.
2: Ich tippe eher, dass der Musikredakteur Klaus Kieswald das war.
3: Okay, den Zusammenhang kannte ich nicht. Vielleicht weiß Dagmar Fulle was drüber. Könnte ich sie mal fragen.
2: Wir hören mal diese 7 Minuten.
5: Ja. 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
6: Ja, Talk X. Es ist Montag, der letzte Tag im Monat September, der 30. September 2002. Und wenn ihr jetzt Radio eingeschaltet habt, dann habt ihr Beauty Radio. Das ist XXL, das ist einfach ein XXL, das siehst du gut aus. Ja. Ein etwas schlechte Karte. Gut, hier am Mikrofon ist der Klaus, Talk X am Montag. Und was wir eben hörten, das war Linkin Pink. Ich war mal auf den Geburtstag eingeladen, es war schon sehr spät. Und da haben die, glaube ich, von denen eine CD oder von, waren das? Komplett zweimal hintereinander. Aber ich war so platt, hat mir gar nichts ausgemacht. Ich hätte auch ins Nirvana übergehen können. Ja, gut. Es geht heute ums Essen. Ja. Dolores ist die Frau, die ich sehr verehre und auch immer sehr bewundere und auch würdige hier im Radio. Sie hat wunderbare Beine, aber zickig wie alle Weiber ist auch, wenn ich zum Beispiel über Kutteln oder Leber und Nieren und Lass und Kram rede, was mir sehr mundet. Ihr aber nicht. Bei ihr schon Gänsehaut, Leberzirrhose oder sonst was auslöst halt. Es ist, die ganzen Frauen heutzutage, die sind halt so verwöhnt, nicht zu fassen, nicht zu fassen. Kaviar zum Frühstück, Bodybuilder, die ihnen die Wäsche irgendwo einräumen. Jo. Haben wir einen Gesprächspartner am Apparat?
7: Hallo?
6: Hallo, Lars?
7: Ja?
6: Ja, du fährst gerade Botendienst oder bist in der Arbeit sozusagen.
7: Ja, ich bin noch in der Arbeit.
6: Ah ja. Wo bist du gerade?
7: Ich bin jetzt hier in Philippsthal.
6: Philippsthal, wo ist das? Das ist in Nordosthessen.
7: Ja, ist schon fast Richtung Thüringen.
6: Ah ja. Und was machst du da gerade?
7: Ich fahre Fotos aus.
6: Fotos?
7: Ja, also die Leute fotografieren ja und halt.
6: Ach so.
7: Und, ich bringe halt die fertigen Filme und die hol die zum Entwickeln fürs Labor.
6: Ah ja, und die, die morgens sehen wollen und die anderen, die die übermorgen sehen wollen und so.
7: Ganz
6: ungefähr.
7: Genau.
6: Ja, ja. Lohnt sich das?
7: Na, eigentlich nicht, aber.
6: Ja, du musst arbeiten, da wird man nicht Millionär davon.
7: Das ist wohl wahr.
6: Und reich wirst du auch nicht.
7: Mm-mm.
6: Warst du essen letzte Woche?
7: Ich war nicht essen, wir haben selber gekocht.
6: Aha.
7: Ich mit meiner Freundin und noch einer guten Bekannten.
6: Oh ja, zu dritt.
7: Zu dritt.
6: Ja, ja. Ein flotter Dreier ist besser als ein einsamer Zweier. Guckt mich mein Kollege Thomas ganz seltsam an. Ist mein Techniker heute. Lars, was habt ihr denn gekocht? Ich denke, ihr wart beim Italiener und...
7: Nein, wir haben italienisch gekocht selber.
6: Und?
7: Und, naja, sagen wir mal so, wir haben es probiert. Ich glaube nicht, dass wir was falsch gemacht haben. Geschmeckt hat es nicht. Kann ich sagen. Also ich glaube, die Italiener haben einen komischen Geschmack. Ich weiß jetzt auch echt nicht mehr, wie das Gericht hieß. Das ist, du nimmst eine Lasagneform.
6: Ja.
7: Und rührst einen normalen Kuchenteig an. Mit Zucker und Mehl und Eiern und Sahne und was halt alles reinkommt. Und auf den Kuchenteig kommt gebratenes Rinderhackfleisch mit Hühnerleber.
6: Mhm.
7: Und das wird halt angebraten mit ein paar Gewürzen, da kommen dann wieder Nudeln drauf.
6: Mhm.
7: Und oben drüber noch eine Soße, Käse und dann der Teig wieder drüber.
6: Uiuiui, das ist ja eine Art Pastete.
7: Ja, mehr oder weniger.
6: Ja.
7: Mehr oder weniger. Wir haben uns auch gute 4 Stunden dran zu tun gehabt, an dem Essen.
6: Und dann hat es scheiße geschmeckt. Hast du Gewürze vergessen?
7: Nein. Also ich glaube, kochen können wir schon so ein bisschen. Eine Rezept halten können wir uns, glaube ich, auch.
6: Ja. Aber das ist ja sehr aufwendig.
7: Ja, na, wir haben um 11 oder so abends angefangen, am Freitagabend, und haben dann um 3 oder so haben wir es dann angeschnitten und es hat absolut nicht geschmeckt.
6: Ja, und dann waren alle Kneipen zu, wo ihr noch was hättet essen gehen können.
7: Naja, man hat sich dann was anderes gemacht. Aber.
6: Ja, das die Brotschnitte oder so.
7: Naja, so mehr oder weniger.
6: Oh, ärgerlich.
7: Es gibt ja auch noch Tiefkühlpizza oder solche Sachen.
6: Bitte?
7: Es gibt ja auch noch Tiefkühlpizza oder
6: solche Sachen. Ja, sowas kann man dann
7: aber
6: zur Not.
7: Aber es ist schon ärgerlich, wenn man sich wirklich überall die Rezepte und Zutaten und alles einkauft und erstmal gucken muss, wo man es herkriegt und am Ende schmeckt es nicht.
6: Naja, Rinderhack ist auch nicht billig, ne? War das reines Rinderhack?
7: Ja.
6: Habt ihr das vorher ein bisschen angebraten oder so?
7: Ja, wir haben das erst angebraten, dann die Hühnerleber dazu, das dann gewürzt, dann mit Rotwein aufgefüllt und haben es dann so eine Dreiviertelstunde köcheln lassen halt. So ganz langsam vor sich hin.
6: Ja. Sollte man aber mittags um 3 machen.
7: Naja, aber
6: nachts um 3.
7: Halt nur eine
6: Ja, ja, klar.
7: Von Mittag bis Abend.
6: Und ja, ja, das ist schon dann.
7: Das halt nur abends an.
6: Ja, das ist ärgerlich, ne? Mhm.
7: Doch, schon.
6: Ja, ja. Wenn du deine Adresse mal hier an XXL durchgibst über den Computer, ja. E-Mail, ja. Dann lasse ich dir diesen Nudelauflauf von der Laura zukommen. Und wenn meine Stammhörerin Mia, ja. Das verfressene Teil aus Gießen...
7: Nein, das wird doch eh nichts mehr.
6: Doch, doch. Wir müssen was machen, also aggressiv und sonst wie.
7: Ja, aber ausgehen. Wie lange redeten ihr denn jetzt schon darüber?
6: Ja, faule Weib, die hat den schärfsten Typ ihrer Schule kennengelernt. Man, sie denkt dann noch an meinen Nudelauflauf.
7: Ja, ja, ich verfolge das öfters. Ja. Ich kenne die Geschichte.
6: Ja, ja, ja, also wir müssen es schon probieren. Also die Laura ist zuverlässig, die liest Riesling, Bahndamm, Schattenseide, morgen Mittag wieder. Und wenn du deine Adresse uns zukommen lässt, kriegst du von mir den Nudelauflauf von der Laura.
7: Das ist aber nett. Ich kann dir ja mal das italienische Gericht mal schicken.
6: Ja, schick mir das doch auch mal.
7: Kannst du mal probieren, weil du sagtest ja, dass dir sowas eher liegt.
6: Ja, ja.
7: Leber und Innereien.
6: Ja, stehe ich voll drauf.
7: Die ganzen Sachen. Hast du mal Schweinegehirn gegessen?
6: Bitte, Schweine?
7: Schweinehirn gebraten mit Ei.
6: Nee, habe ich schon mal gegessen. Schweinehirn. Ich kenne Kapshirn.
7: Aber mit Schwein, also schmeckt es mir besser.
6: Ah ja. Wenn du mir das Rezept zukommen lässt, werde ich mir das... reinziehen.
7: Okay.
6: Lars, ich wünsche dir noch einen geruhsamen Abend, nicht so hart. Gell?
7: Nein, nein.
6: Wir hören voneinander.
7: Auf jeden Fall.
6: Jo, bis die Tage. Tschö.
2: Das ist ja jetzt wohl alles nicht wahr. Ich bereue gerade,
3: das hat ein bisschen was von für Stadt und Land, wenn dieser alte Hesse da über Kalbshirne philosophiert. Das ist toll.
2: Ja. Ich bereue gerade sehr, dass ich nie Jugendradio des Hessischen Rundfunks gehört habe. Und dass Klaus Kieswald eine solche Sendung gemacht hat. Das ist völlig an mir vorbeigegangen. Ich bin gerade völlig perplex.
3: Ja, es ist toll. Es ist wirklich toll.
2: Diese faulen Weibe. Also sag mal, das war aber auch ein Ton und eine Ausdrucksweise da. Ich dachte eben
3: also
2: schon
3: ich sag
2: bei...
3: mal so.
2: Ja?
3: Ich sag mal so, natürlich war das, glaube ich, ein Stück weit auch einfach Kunstfigur.
2: Das war
3: also
2: geplant.
3: Ich meine, der hat natürlich damit kokettiert, dass er so der alte Haudegen in dem Jugendradio ist. Und das war natürlich genau auch das, warum man ihn haben wollte. Das ist ja genau das, warum auch Leute sagen, ich soll doch einfach mal so moderieren, wie ich das gerne tue bei irgendwelchen Jugendradio-Projekten, was auch meistens überhaupt nicht reinpasst. Und dann sagen sie immer so schön, ah, oh, das war total lustig, das klang irgendwie, deine Doppelmoderation mit dem Max klang irgendwie so wie so eine Sendung von HR Info und UFM in Gemeinschaft und so. Und das ist dann auch immer sehr lustig.
2: Ja.
3: Und ich glaube, so ähnlich muss man sich diesen Effekt da auch denken. So dieser bewusste Bruch einfach.
2: Ja, ich dachte so ein bisschen an die, vielleicht haben Sie auch die Berliner mal gehört mit ihren Sachen, die da so immer waren, ne? Diese hier Fritz und wie sie alle hießen.
3: Du meinst den Sprechfunk?
2: Zum Beispiel, ja.
3: Da hatten sie aber nicht so einen alten. Dieses nee. mit dem sehr alten Moderator hat mich so ein bisschen an den ersten Tag von 1 Live erinnert.
2: Ja. Nein, aber vielleicht wollten sie das auch nochmal toppen oder anders machen oder, weißt du, so eine Variante da reinbringen. Und Kieswald war ja genau durch seine Witze, ich weiß wirklich nicht mehr, wie das hieß da in Pop und Weg, war der ja, da waren ja auch schon immer so Sprüche, die man so nicht mehr unbedingt alle raushauen kann. Und ich glaube, das hatte schon eingeschlagen. Und das war wahrscheinlich auch die Idee. Wahrscheinlich hat, das kann auch sogar noch von Bombach gekommen sein, dass der gesagt hat, Mensch, aus dem müsste man eigentlich mal was machen und es vielleicht in HR3 nicht mehr ging. Und dass man es deswegen bei XXL dann probiert hat oder so.
3: Mhm.
2: Also auf jeden Fall, das hat Spaß gemacht, das zu hören, diese Signale.
3: Ja.
2: Auf jeden
3: deswegen
2: Fall.
3: Deswegen dachte ich mir, ich lasse diesen Anruf auch einfach mal komplett auf uns wirken.
2: Ja.
3: Um einfach mal zu zeigen, auch in welchem Ausmaß das dort dann gesendet wurde. Das ist ja auch wirklich beachtlich.
2: Sehr, sehr schön.
3: Ja, XXL war generell sehr gegen den Strich gebürstet und hatte eben sich Sachen erlaubt, die beim UFM dann später undenkbar gewesen wären. Und so konnte XXL auch Sachen eine Bühne bieten, die dann später unabhängig von Radio sehr groß geworden sind. Zum Beispiel gab es eine Truppe von Frankfurter Kreativen, die so im Comedy-Bereich unterwegs waren, unter anderem Kai Schwind und Sven Buchholz. Und die hatten damals eine Parodie geschrieben auf alle möglichen Hörspielserien der 80er Jahre. Insbesondere TKKG wird da durch den Kakao gezogen, aber es sind Anspielungen auf so ziemlich alles Mögliche drin, was damals Rang und Namen hatte. Und wir hören jetzt mal eine Folge von der XXL Ferienbande.
8: Die Ferienbande kann's nicht lassen.
9: Yeah! Wir sind die Ferienbande.
10: Ich bin Bernd, früher genannt Beate. Ich bin die Sportskanone.
11: Ich bin Paul, das Gehirn und der Computerexperte.
12: Ich bin Billy, genannt Bröckchen.
13: Ich bin Babsi, das Mädchen.
14: Und Bambi, der Hund.
8: Es war finstere Nacht und die Ferienbande pirschte sich durch ein dunkles Waldstück. Sie waren einem Schatz auf der Spur, denn Bröckchen hatte unter seinem Bett zwischen Pizzaresten und Pornoheften eine alte Schatzkarte gefunden.
11: Bernd, früher genannt Beate, bist du sicher, dass du die Schatzkarte richtig rumhältst?
10: Das ist jetzt sowieso egal. Bröckchen hat auf dem Weg schon die Hälfte davon abgenagt.
12: Da waren noch Käsereste dran.
13: Ach Mann, ich hoffe, wir finden diesen doofen Schatz bald. Mir ist total kalt.
11: Babsi, warum hast du dir auch dieses bauchfreie Top und diesen Minirock angezogen? Man hat einen hervorragenden Blick auf deine Weiblichkeit.
13: Paul, geh mit der Taschenlampe da weg.
10: Ich glaube, wir sind da. Habe ich noch Zeit für ein bisschen Hanteltraining?
12: Vorsicht, da kommt jemand.
15: Guten Tag.
10: Oh Mann, schon wieder diese TKKG-Wichser. Verpisst euch, das ist unser Schatz!
13: So ein beknackter Spinner. Der mit seiner Fistelstimme.
11: Na und, dafür macht Bernd mit seinen Muskelpaketen euren Tarzan mit einer Rumpfbeuge platt.
10: Ja, genau. Komm doch her, du Affe.
12: Tarzan, komm zurück. Mensch, das ist zu gefährlich.
13: Komm doch zu mir. Ich gebe dir eine Massage. Schaut mal, da kriechen drei Kerle aus dem Gebüsch. Was seid ihr denn für Perverse?
16: Hier ist unsere Karte. Und wir befassen uns mit Ermittlungen aller Art.
11: Und was soll das ganze Graffiti an den Bäumen?
16: Die sind unsere Marke. Das Fragezeichen ist ein Symbol für unerforschte Geheimnisse, für ungelöste Rätsel, für alle möglichen verzwickten Probleme.
17: Und wenn wir nun etwas herausfinden wollen, ruft jeder von uns 5 Freunde an und sagt ihnen, was wir wissen wollen.
11: Ihr ruft also die 5 Freunde an, wenn ihr einen Fall lösen müsst.
18: Wir sind die 5 Freunde, Julian und Dick, Hen und George. Und Timmy der Hund.
12: Oh, passt. Die Original 5 Freunde. Julian, Jack, Al und George und Timmy der Hund.
13: George? Die heißt doch Georgina, die alte Lesbe.
19: Nenn mich nicht Georgina.
20: Ach, das ist alles so scheußlich. George ist wirklich etwas schwierig.
13: Ja, und etwas lesbisch.
11: Julian, Justus, ihr habt ja die gleiche Stimme.
16: Höchst sonderbar. Ich gebe zu, dass mich dieser Vorfall verwirrt.
11: Schaut mal, Bambi treibt's mit Oscar und Timmy.
10: Dann haben wir also alle die gleiche Schatzkarte.
16: Das gibt's doch nicht.
12: Verpisst euch, den Schatz finden wir.
20: Den Blödsinn schlag dir nur aus dem Kopf, daraus wird nichts.
10: Ich schlag dir gleich was aus dem Kopf.
13: Mann, jetzt stehe ich hier mit 4 Jugendbanden im Wald. Ich hab Hunger, ich muss aufs Klo.
19: Hör bloß auf mit dem Geheule.
12: Lass doch die Weiber miteinander kämpfen, da haben wir alle was davon.
19: Du darfst nur mit, wenn es nicht gefährlich ist, Gabi. Schließlich bist du ein Mädchen.
13: Haltet ihr euch da raus? Den Tarzan lege ich ganz alleine flach.
12: Verpisst euch, den Schatz finden wir.
10: Ruhe!
11: Wer ist das denn? Der hat ja einen Revolver in der Hand.
13: Das ist der Chef von Europa, dieser Hörspielfirma, die alle unsere Abenteuer rausbringt.
10: Woher kennst du den denn schon wieder, Babsi?
13: Was meinst du denn, wie ich diese Rolle hier gekriegt habe?
21: Ruhe! Untalentiertes Hörspielpack. Mir reicht's mit euch. Und überhaupt mit dieser ganzen Branche. Immer dieser Ärger mit den Autoren und dem verdammten Komponisten. Und die Verkaufszahlen gehen auch nach unten, weil alle Welt die alten Folgen bei eBay kauft.
10: Wenn sie sich abreagieren müssen, dann erschießen sie doch diesen dicken Schlaumeier.
16: Was hast du da gesagt?
10: Wer? Ich? Wieso?
16: Was du da eben gesagt hast.
13: Oh, pass doch auf, Mensch, ich werd ja ganz nass. Das ganze Blut, das krieg ich doch nie aus dem Top raus.
11: Ach du liebe Scheiße, habt ihr eigentlich mal auf die Uhr geschaut? Wir haben total überzogen. Jetzt kleiden sie doch endlich den Hund ab.
12: Nicht mehr nötig. Timmy hat Bambi gerade zerfleischt.
13: Dieser Drecksköter. Ach, naja. Ist jetzt auch egal.
10: Ich will nicht mehr.
11: Sauber, direkt ins eigene Auge.
12: Und jetzt?
13: Habt ihr Bock auf Gruppensex?
15: Ja!
2: Es erinnert mich daran, dass wir die Ferienbande auch schon mal hier in den K.O.-Tropfen, als sie noch so hießen, heute heißt es ja vernünftigerweise Humor im Ohr, Sachen zum Lachen. Da haben wir schon mal ein Special gemacht mit der Ferienbande, aber ich habe nicht gewusst, dass sie vielleicht möglicherweise ihre Anfänge bei XXL hatten.
3: So war es aber. Und danach sind sie halt groß geworden, haben dann ab 2003 CDs produziert. Es gibt inzwischen 13 Folgen der Ferienbande. Und aufmerksam geworden auf die Ferienbande bin ich durch die legendäre, sagenumwogene Nadine, die ja auch schon manchmal in der Radiothek und vor allen Dingen im Start ins Wochenende erwähnt worden ist. Schöne Grüße also an der Stelle für den unwahrscheinlichen Fall, dass du mal Radiothek hörst.
2: Ist das die Nadine, für die Dolly Parton das Lied geschrieben hat? Nadine, Nadine, Nadine, Nadine. Ach nee, das Lied hieß...
3: Nee, aber es gibt aber von Mango Jerry. Hello Nadine, hello Stimmt. Nadine, hello.
2: Yes. Yes.
3: Das könnte Stimmt. man bringen.
2: Ja, das ist eine gute Schön. Idee. Wer weiß.
3: Ja. Gut. Das wäre also hierzu zu sagen. Und dann ging es aber mit XXL auch schon relativ bald zu Ende. Im Dezember 2003 war klar, der Sender wird nicht mehr XXL bleiben, denn das Problem war, XXL war ja in einer Zeit gestartet, in der Techno ganz, ganz stark verbreitet war, so in Ende der 90er Jahre. Es war dann Anfang der 2000er schon wieder wesentlich weniger. Und das Problem war aber, dass viele Jugendliche in Hessen XXL halt immer noch mit dem Techno-Sender verbunden haben. Und deswegen hat man gesagt, nee, das wollen wir nicht, wir formatieren uns um. Und die Vorboten kamen so im Dezember, da wurde das dann thematisiert in verschiedenen Sendungen, zum Beispiel hier in der Sendung Underworld.
0: Subworld. Mit Michael Kraft einen wunderschönen guten Abend. Einige werden es bestimmt mitbekommen haben, andere haben es aus dem Subworld-E-Mail-Verteiler erfahren. XXL wird ab Januar 2004 nicht mehr sein, dafür gibt's was Neues und mit dem Neuen gibt's natürlich auch einige programmliche Änderungen, von denen auch Subworld die Alternative in XXL betroffen ist. Subworld wie XXL ist nun fast Jahre da und diese Sendung wird es nicht mehr geben. Ich moderiere sie seit gut 5,5 Jahren, ab nächsten Jahr dann ein paar kleine Änderungen. Aber wie gesagt, ich werde da weiter moderieren. Ich werde auch weiter eine Musiksendung moderieren. Wie die sich anhört und was da genau passieren wird, das erfahrt ihr im nächsten Jahr. Mehr darf und mehr kann ich dazu auch jetzt überhaupt nicht sagen, weil ich noch gar nicht so viel weiß. Deshalb begebe ich mich jetzt mal von diesem dünnen Eis weg und sage euch, was ihr in der letzten Subworld zu hören bekommt. In der zweiten Stunde ab 0 Uhr gibt's die geballte Ladung Live-Aufnahmen aus Subworld. Live-Songs von Ash, Supercross, Turn Breaks, den Helden und noch vielen, viel mehr. Alles Aufnahmen, die nicht auf der XXL-Lieblinge Subworld-CD drauf sind. Und bis ich euch diese Aufnahmen vorspiele, bis dahin stelle ich euch noch ein paar Platten vor. Es gibt ein Interview mit Jan Müller, denn seine Band, die Tokos, haben eine DVD herausgebracht, 10th Anniversary, also zum 10-jährigen Bandjubiläum. Eine dieser DVDs könnt ihr dann auch noch gewinnen. Und das Tolle ist, bei dieser DVD ist nicht nur die DVD dabei, sondern auch noch eine Bonus-CD mit B-Seiten. Aber das dann ja so gleich zu gewinnen. Und jetzt sofort könnt ihr auch schon was gewinnen, und zwar Gästelistenplätze für die letzten Subworld-Partys. Die eine ist jetzt am Samstag, 13.12. im Nachtleben in Frankfurt, und die andere ist in der Kufa in Limburg, Freitag in einer Woche am 19.12. geht jeweils um 22 Uhr los. Und in Limburg bin ich dann zusammen mit Markus. 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
2: Sehr schön. Michael Kraft, der macht heute redaktionelle Arbeiten und auch manchmal Beiträge zu irgendwelchen Themen. Also der erklärt gerne mal irgendwas anhand von akustischen Beispielen oder macht lustige Sachen zu irgendeinem Thema, habe ich auch schon gehört im HR1 Vormittag. Müsste der sein,
3: okay.
2: Derselbe. Ja, Michael Kraft.
3: Spannend. Ich finde interessant, wie diese Verbindung HRXXL zu HR1 jetzt schon zum zweiten Mal auftaucht.
2: Ja, gut, wahrscheinlich, ich meine, wir haben das ja noch öfter, ne? Wir haben ja auch jetzt im aktuellen HR1-Programm ein paar Leute, die auch bei UFM moderiert haben. Teilweise geht da die Brücke über HR3, aber manchmal scheint es auch direkt ohne HR3 gegangen zu sein.
3: Ja, spannend auf jeden Fall. So, HRXXL war Geschichte, UFM startete, und nun haben wir das Problem, dass wir sehr, sehr häufig haben ab Mitte der 2000er, es gibt einfach so gut wie kein Mitschnittmaterial. Zum einen, weil also oft gesagt, weil also oft die Problematik da war, wie sollen wir vernünftig mitschneiden? So Kassettengeräte waren meist schon entsorgt, aber auf dem Rechner mitschneiden ging damals wegen Speicherkapazität noch nicht so gut und so weiter. Und zum anderen aber auch, weil sich eben viele Leute, und das zieht sich ja bis heute durch, immer gesagt haben, was sollen wir das groß mitschneiden? Das ist ja nicht mehr besonders in irgendeiner Form. Ja, und dann steht man hier und kann irgendwie halt ganz schlecht dokumentieren, wie so das Tagesprogramm geklungen hat. Es gibt dann so einzelne Ausnahmen und eine davon ist der Start der Morgensendung Das Morgen am 22. August 2005. Und zwar hatte sich UFM damals eine große Initiative sozusagen geholt insgesamt. Sie haben sehr, sehr viel gemacht, weil sie zum Beispiel auch eine neue UKW-Frequenz bekamen. Darüber sprechen wir gleich im Anschluss nochmal. Und das Besondere war, sie hatten sich auch einen sehr bekannten Moderator geholt in Hessen. Einen, der, wir werden es gleich hören, durchaus nicht unumstritten war, der auch nach seiner Zeit bei UFM, er ist bis 2014 dort geblieben, bei anderen Sendern immer wieder für kleine Skandale und Skandälchen gesorgt hat und der vorher bei Planet Radio und bei FFH moderiert hat. Die Rede ist von Rob Green, der also zu UFM gewechselt ist und seine Morgensendung gemacht hat. Es gab da wohl sehr, sehr viele Trailer dafür. Und sie haben das tatsächlich so runtergezählt immer, so von wegen Rob Green beginnt in 30 Minuten, Rob Green beginnt in wenigen Minuten, Rob Green ist bereits auf dem Weg ins Funkhaus und so weiter. Und ja, wir hören jetzt mal so einen Zusammenschnitt aus der ersten Sendung, die also Rob Green gemacht hat. Und wir werden also hören, dass das durchaus einiges an Reaktionen hervorbrachte in jede erdenkliche Richtung.
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15: Es ist der 22. August 2005. Rob Green ist da. Er hat das Sendegebäude bereits betreten. Das Morgen mit dem echten Rob Green beginnt in wenigen Minuten.
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24: Tja, guten Morgen. Es ist 6 Uhr, es ist der 22. August 2005. Und Rob Green hat es tatsächlich geschafft, ins Funkhaus zu kommen, unverzerrt, und sitzt hier live im Sendestudio. Es ist alles live, wir sind da, das Mikro ist hier. Und das hier ist UFM Young Fresh Music. Guten Morgen. Ich habe lange überlegt, wie wir die erste Sendung bei UFM beginnen und ich weiß, dass sehr, sehr viele Leute zuhören. Gerade Freunde und Familie, Chefs von Hessischen Rundfunk, von UFM, Chefs von Planet Radio und von FFH und auch viele Leute, die Rob Green eigentlich nicht mögen. Und ich habe echt so überlegt, was machst du, was sagst du gleich, wenn du auf Sendung gehst? Und denke mal, ich fange die ganze Sendung an, ein neues Leben, eine neue Ära bei UFM mit einer Entschuldigung. Weil ich habe viele Sachen in der Vergangenheit gemacht, die scheiße waren. Ich war oft ein echt großes Arschloch, habe viele Leute verärgert. Ich kann mich an eine Geschichte erinnern, ich stand auf einer scheiß Pissbühne, die hat gewackelt, die war alt, wie aus dem Mittelalter. Die Anlage war kacke, die Boxen haben gezerrt und es war einfach nur eine scheiß Atmosphäre. Aber der Chef hat gesagt, Rob, du gehst auf die Bühne und du erzählst, wie geil die Welt ist. Erzähl irgendwas, erfinde irgendwas, sag einfach, es ist geil. Und ich bin auf diese gottverdammte Bühne gegangen und habe mir die Leute da angeguckt im Publikum und ihr Gesicht hat gesagt, oder ihre Gesichter haben gesagt, geh da runter, Rob, du machst dich lächerlich. Sorry dafür, wenn ich euch ein bisschen verarscht habe manchmal. Aber jetzt denke ich mal, bei UFM wird alles ganz, ganz anders. Das schwöre ich und das verspreche ich auch. Hier ist UFM, Young Fresh Music, und ihr hört zum allerersten Mal den echten Rob Green. Guten Morgen. 6.10 Uhr, 16 Grad, jetzt U, Hessen um die Welt, mit Axel.
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24: Guten Morgen alle draußen im Universe. Vielen lieben Dank, ich habe so viele Mails und Anrufe vorab bekommen. Zum Beispiel die Heike. Rob Green, es ist nicht wirklich euer Ernst, Rob Green ins Boot zu holen? Ich hasse diesen Typen, eure Heike. Markus hat geschrieben, liebe UFM-Team, ich bin enttäuscht. Wie kann man denn Rob Green bei UFM moderieren lassen? Der absolute Wahnsinn. Der sollte Radioverbot bekommen. Annette schreibt, ab 6 Uhr morgens Rob Green? Das geht gar nicht. Kann man da nicht irgendwas machen? Unterschriften sammeln? Rundfunkgebühren nicht mehr bezahlen? Selbstmord? Dankeschön. Ist es schön, wenn ihr schreibt? Mir ist es aber lieber, wenn ihr anruft. Und darum geht es. Es wird eine neue, grandiose Sendung. Es wird die geilste Morningshow in ganz Deutschland werden. Das verspreche ich. Ich werde euch die Wahrheit erzählen. Und ich möchte von euch die Wahrheit. Die U-Line 069 55 30 40. Das ist die wichtigste Nummer. Denn es geht alles in diese Sendung. Wenn du was zu erzählen hast, dann kannst du in die Sendung kommen. Du kannst anrufen. Wir werden alles erlauben. Auch ich werde mir die komplette Wahrheit erlauben. Und darum geht es. Aber bevor ich damit anfange, mit dieser neuen fetten Radioshow bei UFM, brauche ich etwas. Und zwar brauche ich eine Frau. Und die Suche nach dieser Frau beginnt jetzt. So, wir suchen eine Frau, haben alle mitbekommen. Danke für viele, die angerufen haben. Aber ich habe noch nicht so ganz erzählt, um was es geht. Und zwar, ich denke, die grandioseste, geilste Morningshow der Welt, was diese sein wird, braucht auf jeden Fall eine Frau an meiner Seite. Und vor allen Dingen, ich brauche ab und zu meinen Tritt in den Arsch, wenn ich doch rückfällig werde. Und ich habe mir überlegt, wie soll diese Frau sein, die bei mir im Studio steht? Was soll diese Frau für Charakterzüge haben? Und ich will auf jeden Fall nicht irgendwo eine hässliche haben. Also ich meine, ich weiß, dass Männer immer aufs Äußerliche achten, aber ich will eine natürliche Schönheit bei mir im Studio haben. Vor allen Dingen eine Frau, die auch eine eigene Meinung hat, nicht eine, ja, Rob, nein, Rob, sicher, Rob, das will ich nicht. Ich will sicherlich auch keine Frau, die einen Busch unter den Armen hat, also bitte keine Achselhaare, du sollst wissen, wie man Deo benutzt, du sollst mir nicht sagen, was ich zu tun und zu lassen habe und du sollst einfach nett sein. Stell dir mal vor, ein riesen Truck, ja, so ein gelber UFM-Wagen. Da drauf ist ein riesen Königsbett. Und wir werden heute Nachmittag in Alsfeld auf dem Marktplatz zusammen in dieses Bett gehen. Wir werden gemeinsam mit dir eine Probemoderation machen. Ich werde so quasi, wenn man das so bildlich darstellen will, Frauen durch mein Bett schleusen. Ja, ihr kriegt ein Mikro in die

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1: Guten Morgen, du sprichst mit dem echten Rob Green. Hi Laura.
2: Guten Morgen Rob.
1: Wie geht's dir heute Morgen? Gut aus dem Bett gekommen?
2: Ja.
1: Du klingst auch fröhlich.
2: Ja, ist auch. Ja, ist alles gut.
1: Ist die allererste Morningshow, die ich mache, und ich bin mir nicht so sicher, wie die Leute denn drauf sind um 7 Uhr. Aber Laura ist fit. Wo kommst du her, Laura?
2: Ich komme aus Wiesbaden.
1: Okay, und was wolltest du jetzt sagen?
2: Also ich habe von Anfang an die Show heute gehört und ich muss echt sagen, also ich kenne dich von früher auch und die Entschuldigung, ich muss echt sagen, Respekt, also... Früher fand ich dich nicht so gut, aber jetzt bin ich mal gespannt. Also ich fand das echt toll heute Morgen.
1: Ich glaube, du bist nicht die Einzige, die gespannt ist. Das bin ich auch selber. Hast du Bock, mit mir mal die Show zu moderieren? Du klingst ja recht cool.
2: Ja.
1: Da musst du aber lange überlegen, du.
2: Doch?
1: Wir sind heute in Alsfeld auf dem Marktplatz ab 14 Uhr, wenn du Bock hast. Stell dir mal vor, ein riesen Truck. So ein richtig geiles, quietschgelbes Ding. Das sieht echt fett aus. Und da drauf ist ein riesen Bett. Und wir beide könnten zusammen in die Kiste hüpfen mit einem Mikrofon und ein bisschen so moderieren.
2: Okay.
1: Hättest du Lust?
2: Ja, klar.
1: Dann sorg dafür, dass du um 14 Uhr in Alsfeld bist.
2: Okay.
1: Alles klar. Ich habe auch eine Mail bekommen von Thomas Moser. Wenn ich schon eine halbe Stunde später zu arbeiten beginne, dann rede ich aber sicher nicht so viel Scheiß wie du, Rob. Dankeschön, Thomas. Ja, wir haben um 6 heute angefangen und nicht um 5:30. Aber Thomas, mailen kann ja jeder. Aber anrufen. Traust du dich, live in die Sendung zu kommen und mit mir zu diskutieren? Ich würde mich freuen.
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1: Ist das morgen mit dem echten Rob Green und du sprichst jetzt live mit mir. Mike ist das aus Worms. Guten Morgen, Mike.
3: Einen wunderschönen guten Morgen, Universe. Guten Morgen, Gott.
1: Jawohl, du bist live auf Sendung. Mike,
3: klasse.
1: Warum bist du jetzt gerade wach? Wo geht's hin heute?
3: Ja, also ich habe heute einen freien Tag, da bin ich ganz froh drum. Und wir gehen zu beim Radio machen.
1: Also ich meine, wenn du einen freien Tag hast, warum stehst du im Himmelswind so früh auf? Wieso?
3: Ja, ich bin hier,
1: nicht Rob,
3: weil ich gehört habe, dass du Sendestart hast.
1: Ach komm, schlag jetzt nicht.
3: Und endlich weg bist vom Blend Radio.
1: Dankeschön. Ja, also ich denke mal, viele Leute hören zu heute Morgen und denken, Gott, wie wird das sein, die allererste Sendung im Universe? Und ich denke mal, wir haben bis jetzt alles gut hingekriegt. Es ist nichts kaputt gegangen, keine riesen Sendelöcher und keine allzu bösen Beschwerden. Also ich denke mal, ich versuche was ganz, ganz Neues zu machen, eine neue Rob Green. Und es freut mich, dass du angerufen hast, Mark.
3: Ja, du, ich habe noch eine Information,
1: ja,
3: die ich loswerden will. Also in Worms ist UFM nicht wirklich gut zu hören. Und zwar höre ich das auf UKW 90.40.
1: Ich
3: und
1: dann
3: ist irgendwie sau schlecht. Also guck mal, dass er ins Kabel kommt oder irgendwie bessere Frequenzen bekommt.
1: Alles im Internet, ufm.de. Und ich gehe jetzt auf den Sendeturm hoch und ich tue, was ich kann. Wir gehen auf Leitung 4. Ich sehe das gerade im Moment. UFM Rob Green, du sprichst mit mir live im Radio. Hi.
4: Hallo Rob.
1: Wer bist du?
4: Ich bin der Tim aus Bad Homburg.
1: Du bist der Tim aus Bad Homburg. Ich war neulich in Bad Homburg. Ich habe eine geile Cocktailbar.
4: Ja, das kann gut sein. Ey, was machst du hier? Warum bist du da?
1: Warum ich da bin? In der Cocktailbar oder im Radio?
4: Ey, ich wach heute Morgen auf, will schön gemütlich frühstücken und dann höre ich dich.
1: Bin ich wirklich so schlimm?
4: Ja, natürlich. Warum bist du nicht mehr da, wo du vorher warst?
1: Weil ich was Neues machen will.
4: Warum?
1: Weil ich einfach Bock dazu habe. Oder bist du eine, die immer die gleiche Freundin Jahr ein, Jahr aus hat? Bist du so eine Langeweile?
4: Ja. Wenn du das meinst, dann bin ich natürlich ein Langweiler. Das geht ja wohl jetzt gar nicht.
1: Weiß deine Freundin
4: eigentlich? Warum suchst du eine Frau? Kriegst du so keine ab, oder wie?
1: Ich krieg genug Frauen ab, aber wahrscheinlich du nicht, wenn du immer mit der gleichen bleiben musst.
4: Ey, Frauen übers Radio zu suchen, wie arm ist das denn?
1: Bring mir eine geile vorbei.
4: Nee.
1: Nee?
4: Warum soll ich das denn machen?
1: Weil ich nett zu dir gerade bin und ich könnte eigentlich ganz böse werden, aber das mache ich jetzt nicht.
4: Ja, aber du bist doch auch sonst immer böse geworden.
1: Ach, das ist alles nur Volksgelaber. Ich bin eigentlich ein ganz lieber Kerl.
4: Ach, das glaube ich dir nicht so.
1: Sprechen wir uns in 7 Tagen?
4: Ja.
1: Du hörst zu die nächsten 7 Tage und wenn ich mich verbessert habe, rufst du mich an, okay?
4: Ja, okay, da kannst du von ausgehen, ja.
1: Okay, machen wir einen Deal zusammen. U-Line 069 55 30 40, alles geht in die Sendung. Wirst mich zusammenscheißen, wirst mich lieben oder wirst einfach guten Morgen sagen. So muss das sein. UFM.
0: Rob Green sucht eine Frau. Bewirb dich. Heute ab 14 Uhr auf dem Marktplatz in Alsfeld.
1: Und ich kriege alle Frauen ab. Keine Bange, Bub. Vielleicht finde ich sogar eine für dich. Ich habe eine hässliche irgendwo da hinten. Du bist live im Radio mit mir. Hi, Laura.
2: Hallo.
1: Katrin, Entschuldigung. Du hast dich trotzdem angesprochen gefühlt. Laura war vorhin dran. Katrin, guten Morgen. Was kann ich für dich tun?
2: Ich würde mal gerne wissen, warum du eigentlich sagst, dass du jetzt der echte Rob Green bist. Ich meine, ich habe die Trailer vorher schon gehört und es war ja auch alles ganz schön und hat neugierig gemacht. Aber was ist denn der Sinn hinter der Sache?
1: Also ich habe bei anderen Sendern...

0: In meinem Leben als Radiomoderator ziemlich viele Sachen gemacht, die ja nicht wirklich gut waren. Ich war sehr oft ein Riesenarschloch und habe ja, also ich kann mich an ein Beispiel erinnern, wo ich bei einem Sender irgendwann mal im Radio erzählt habe, ja, ihr könnt Eminem kennenlernen, ruft an, wir haben ein Live-Meet-and-Greet mit ihm. Das war, als er mal in Deutschland unterwegs war. Und diese Meet-and-Greet zum Beispiel gab es nie. Wir haben einfach erzählt, um die Hörer ein bisschen zu begeistern, dass es den gab, und den gab es in der Wirklichkeit nicht. Und ich habe irgendwann mal gedacht, ja, ich verhure mich irgendwie im Radio und ich habe Bock, echt, ganz ehrlich, einfach ich selbst zu sein, ohne jetzt eine Show und eine Masche, einfach mit Leuten telefonieren, einfach mal an der U-Line, einfach sagen, hey, um was geht es heute, worüber wollen wir reden, denn es wird die geilste Morningshow Deutschlands werden, das verspreche ich. Rob Green wird wirklich sein, wie er innen drin tickt, ehrlich und echt, und ich denke mal, wir haben alle Bock drauf. Ich hoffe, dass es auch ankommt. Hast du Bock zuzuhören?
1: Ja, ich lasse mich jetzt gerne mal davon überzeugen und werde sehr kritisch sein.
0: Das freue ich mich.
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0: Du sprichst live mit mir. Guten Morgen, Melanie.
3: Guten Morgen, Rob. Wie geht's dir?
0: Danke, mir geht's gut. Du klingst ein bisschen müde, Melanie.
3: Naja, ich bin gerade erst eben aufgestanden, habe deine Sendung gehört.
0: Und dachtest du,
3: rufst mal. Ich wollte mal fragen, ob du mal echt spielen könntest.
0: Ob ich was spielen kann?
3: Echt?
0: Die Band echt?
3: Ja, genau.
0: Stehst du auf die?
3: Ja.
0: Hast du schon mal diese Fotos gesehen, wo sie nackt rumgelaufen sind in Hamburg?
3: Ich war auf einem Konzert von denen und ich fand die eigentlich immer ganz gut.
0: Bist du eigentlich rasiert unter den Achseln?
3: Manchmal.
0: Jetzt gerade?
3: Nee.
0: Ah, okay. Ja gut, wie versprochen.
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0: So, das war echt. Ich suche eine Frau, die an meiner Seite stehen soll. Morgen früh in diesem Studio. Hast du Bock, mit mir das morgen zusammen zu moderieren? Wenn ja, 14 Uhr heute Nachmittag auf dem Marktplatz in Alsfeld. Würde mich freuen. Und vielleicht doch unter den Achseln keine Haare haben wie Melanie. Ich glaube nicht, dass Melanie was für mich wäre im Studio. Aber heute Nachmittag lerne ich bestimmt geile Frauen aus Mittelhessen in Alsfeld. Und nicht nur die Frauen werden da sein, sondern ich denke auch ein paar coole Jungs, die einfach Bock haben auf die heißen Chicas, die mit Rob Green im Bett liegen. 14 Uhr, Alsfeld auf dem Marktplatz. Ich suche euch.
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6: Puh. Also, ja. Wenn ich eben bei Klaus Kieswald noch unfassbar begeistert war, muss ich jetzt sagen, ich bin unfassbar entsetzt.
7: Ja, man kann da schon ziemlich verstört sein.
6: Also, ich kannte Rob Green, das muss ich sagen, aber auch nicht wirklich gut. Ich habe ihn nicht oft gehört, weil er sendete bei FFH ja eine Zeit lang auch mal am Samstagabend. Und da habe ich immer mal reingehört und ich mag durchaus die Stimme, aber wenn der anfängt, irgendwelchen Blödsinn zu erzählen, war ich schnell weg, und ich merke hier gerade an dieser Aufnahme, also das wäre nicht meine Sendung geworden.
7: Nein, nein. Ich finde vor allen Dingen interessant, wie er immer betont, von wegen, ja, er macht jetzt alles anders und alles viel besser und so weiter und so fort. Also, was man so intern hörte von Leuten, die ihn kannten, auch aus dem Sender, gut, man kann zumindest sagen, es war keine Kunstfigur. Er war wohl im Realen genauso unangenehm wie hier auf dem Mitschnitt.
6: Also,
7: das war wohl einfach so.
6: Ja. Ja, weil das hat er ja. Er sagt an der, auf der einen Seite, ich möchte nicht mehr so ein Arschloch sein wie früher, und sagt aber gleichzeitig dann im Ram-Talk und auch nicht mal persönlich dem Hörer, ja, ich finde schon irgendeine Frau für dich, ich habe da hinten eine hässliche gesehen. Was ist denn das bitte?
7: Genau.
6: Also das hätte ich als Programmverantwortlicher, glaube ich, sofort unterbunden. Da wäre die erste Sendung die letzte gewesen, tatsächlich.
7: Also ich meine, das hat selbst ein Emma Hörig, glaube ich, nicht besonders häufig in der Intensität gebracht.
6: Nein. Der hat's umspielt und umschifft. Der hat zwar auch Sachen deutlich gesagt und auch viel Böses, aber auch nie so, also der ist nie persönlich geworden. Und das fand ich schon gerade sehr persönlich.
7: So plump halt. Das ist.
6: Das war dummstes pubertäres Kindergeschwätz. Also.
7: Nee, also das ist schon interessant. Dass sie übrigens ausgerechnet in Alsfeld waren, hatte einen spezifischen Grund. Und zwar hatten sie da kurz vorher eine recht leistungsstarke Frequenz von HR3 bekommen, die also in der Nähe von Alsfeld den Sender stehen hatte. Und zwar hatte auch das wiederum was mit Planet Radio zu tun, die kurz vorher nämlich im selben Gebiet einen Sender von FFH bekommen haben. Und so musste der HR dann nachziehen. Und das war also diese große Initiative. Sie haben auch immer in den Wetterdaten dann zum Beispiel immer dazu gesagt, so und so viel Grad sind es gerade in 97,7 Schwalmstadt. weil sie eben für diese Frequenz geworben haben immer. Und das ist also ganz interessant noch so an Rande bemerkt. UFM hat ja später noch andere Frequenzen bekommen von HR2. Das war 2013. Da hat es die Frequenz unten bekommen am Hartberg, also in Südhessen. Und das war der Sender, der UFM auch zu mir nach Stuttgart damals gebracht hat. Es war ganz interessant. Ich hatte den Zusammenhang damals nicht verstanden und ich kannte auch noch nicht die Reihenfolge der Sender. Ich hatte nur festgestellt, dass das HR2, das ich gerne gehört hatte mit Kinderprogrammen, das sie am Sonntagmorgen hatten, irgendwann nicht mehr da war, und kurz drauf hatte ich dann UFM entdeckt. Und dass da aber ein Zusammenhang besteht, dass UFM auf der Frequenz sendet, auf der früher HR2 war, das habe ich irgendwie nicht überrissen damals.
6: Ha, Rob Green. Ich weiß schon, warum ich ihn vergessen hatte. Okay. Was haben wir jetzt?
7: Jetzt machen wir einen ganz, ganz weiten Sprung, wie ich ja eben erzählte. UFM hat einiges gemacht in der Zwischenzeit. Sie haben vor allen Dingen auch viel übernommen. Sie waren zum Beispiel einer der Sender, die sanft und sorgfältig übernommen haben. Also diese Sendung mit Jan Böhmermann und Olli Schulz, die es damals 2014 bis 2016 gab. 2016 ist sie dann damals im Zuge dieses Böhmermann-Gedichtsskandals abgesetzt worden von Radio 1, vom RBB, wo sie herkam. Und 2018 haben sie dann angefangen, zusammen mit Funk Sachen zu machen. Funk, dieses Jugendnetzwerk der ARD, ist ja 2017 an den Start gegangen im Oktober, und 2018 gab es dann eine Sendung bei UFM mit Funk-Hosts und sie hieß Der Umschlag, und wir hören mal rein.
8: Ich bin die Leonie, ich wünsche euch einen schönen Sonntagabend und wir hören uns morgen früh wieder. Jetzt gibt es was Neues für euch, eine absolute Premiere bei UFM, Der Umschlag.
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9: Na, was ist die Steigerung von super, mega, klasse? Natürlich wir, der Umschlag mit Corinna Bleich und Max Nikolas Maria von Nachtsheim hier auf UFM.
10: Hi. Schönen Abend euch.
9: Meine lieben Hörer da draußen, herzlich willkommen zu der ersten Ausgabe von der Umschlag. Mein Name ist Max Nikolas Maria von Nachtsheim, aber ich bin nur ein halbes Hemd neben der Person, die mir gegenüber sitzt. Corinna Bleich, hallo Corinna.
10: Hallo.
9: Wir beiden machen hier diese kleine bescheidene Sendung und Corinna, magst du vielleicht einmal ganz kurz vorstellen,
10: was wir hier überhaupt tun, meinst du?
9: Ja, erstmal stell du dich mal vor und dann sagen wir, was wir machen, und dann geht's los.
10: Ich stell mich vor, ich bin Corinna, ich bin die andere Hälfte des Hemds und habe die tolle Aufgabe, so ein bisschen durch die Sendung zu führen hier und auch ein bisschen den Max zu triezen. Denn ich weiß, was passiert, und der Max hat keine Ahnung. Zumindest bisher noch gar keine.
9: Ja, ich bin der Max, a.k.a. Rockstar. Ich habe lange Zeit Musik gemacht. Inzwischen bin ich so ein Podcast-Gesicht, moderiere verschiedene Sachen, gehe manchmal auf Tour und rede dann dort. Und jetzt bin ich irgendwie hier gelandet und darf jetzt hier zusammen mit der bezauberten Corinna ein bisschen euch einen schönen Abend bestellen oder einen schönen Tag. Und das Konzept dieser Sendung ist, dass ich, wie Corinna eben schon sagte, das Thema erst in der Sendung erfahre, deswegen der Umschlag, weil wir öffnen gleich gemeinsam den Umschlag und um den wird es sich dann die nächste Zeit, die restliche Sendung drehen. Deswegen, ich bin sehr, sehr gespannt, was heute in der ersten Folge das Thema ist. Bin noch ein bisschen aufgeregt, ich habe ein kleines Herzpumpen in mir drin und bin gespannt, Corinna, kriege ich den jetzt oder was?
10: Ja.
9: Der ist so klein heute. Ich dachte immer, wir kriegen so riesige Umschläge, weißt du, wie bei, wenn
10: der
9: so, so riesige Schecks überreicht werden im Fernsehen. Ja, okay, der ist selbst gebastelt und draufgekriegselt.
10: Du Konsumkind. Du bist immer größer.
9: Warum bin ich denn jetzt ein Konsumkind?
10: Okay, das macht hier ein neues Fass auf. Ich gebe dir jetzt diesen Umschlag und dann wissen wir hoffentlich, worum es hier die nächsten 5 Stunden gehen wird.
9: Okay, ich bin gespannt. Gib mir den Umschlag. So, gelber Zettel, Leute. Roter Umschlag, gelber Zettel. Und ich mache das jetzt auf. Und das ist erst der Anfang.
10: Das ist das Thema heute.
9: Das ist das Thema. Ich stehe komplett auf dem Schlauch, aber ich bin gespannt, wo die Sendung hingeht.
10: Naja, Anfang.
9: Achso, weil heute ist Anfang.
10: Wow! Die große Transferleistung des Max Nikolas Maria von Nachtsheim.
9: Wollen wir Neilasse? Ja, klar.
10: Es geht heute um Anfänge, Max.
9: Es geht heute um Anfänge. Ja, ich habe viele Sachen angefangen, wenig Sachen beendet, da kann ich bestimmt einiges zu erzählen.
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10: Max, gleich zu Anfang habe ich jetzt einen Hammer für dich.
9: Cool.
10: Ich starte gleich mit was, du hast keinen Plan. Wir fangen jetzt an, eine Sprache zu lernen, aber weil ich ja weiß, du bist ein ehrgeiziger Mensch. Deshalb.
9: Ja.
10: Habe ich mir überlegt, wie können wir überprüfen, ob du diese Sprache auch wirklich gut lernst oder nicht?
9: Okay.
10: Und wir haben ja auch schon Abend, ne?
9: Ja.
10: Und ich habe ein bisschen Hunger.
9: Ja.
10: Und ich hätte was vom Thailänder, Max.
9: Ich muss jetzt was beim Thailänder bestellen.
10: Ja, auf Thailändisch.
9: Auf Thailändisch?
10: Ja, auf Deutsch oder was? Natürlich auf Thailändisch, du sollst ja die Sprache lernen. Wir fangen jetzt an, schön Thailändisch zu lernen. Mhm. Und du rufst dann an, hier schön beim Thai-Imbiss meines Vertrauens und versuchst mal zu bestellen. Ich hätte übrigens gern die 29 mit Hühnchen und noch die 50 zum Nachtisch.
9: Okay.
10: Ja.
9: Okay.
10: So, ich habe dir da einen Rechner mit Internet hingestellt. Willst du auch noch was?
9: Nein.
10: Hast keinen Hunger?
9: Doch schon, aber ich will nicht noch mehr bestellen. Muss ich das jetzt direkt machen, oder was?
10: Du kannst, ja doch, weil sonst kommt es nicht mehr rechtzeitig an. Ich hätte es ja noch gern vor Ende der Sendung hier.
9: Ich will übersetzen, thailändisch-deutsch. Gib hier deinen Text ein. Hallo, ich hätte gerne die Nummer, was wolltest du, 21, ne?
10: 29 mit Hühnchen, bitte.
9: 29 mit Hühnchen. Und die 50.
10: Genau. Ah, gute Stimmung für den Rest der Sendung.
9: Ja, ja. Ich bin ja eh, weißt du, was das große Problem ist? Ich hasse nichts mehr als telefonieren. Ich finde, telefonieren ist einfach grauenvoll.
10: Warum schickst du dann immer so viele Sprachnachrichten?
9: Ja, weil da muss man nicht telefonieren. Da kann man irgendwann abhören. Kann ich nicht eine Sprachnotiz zu dem Thailänder schicken? Hallo, bonsoir. Oder das sagen die nicht, ne? Das war was anderes. Swasti Chan. Knüxker, TK, Mi, Khan, Yisip, KK, Ki, Le, Ha, Sip, Sing.
10: Es klingt eher nach Finnisch, ehrlich gesagt, gerade.
9: Darf ich am Anfang wenigstens sagen, dass ich das jetzt auf Thailändisch bestelle, oder darf ich gar nichts sagen?
10: Okay, du darfst einmal kurz sagen, ich bestelle jetzt auf Thailändisch, aber dann darfst du nichts mehr sagen. Auch wenn er nachfragt oder so, dann darfst du nur auf Thailändisch. Du musst ja die Sprache lernen.
9: Ja.
10: Du fängst jetzt an, Thailändisch zu lernen, Max. Okay.
9: Okay.
10: Dann rufen wir da jetzt mal an.
9: Top.
11: Guten Tag.
9: Schönen guten Tag. Hier ist der Max von UFM. Ich wollte gerne was bei euch zu essen bestellen.
11: Zum Liefern und zum Abholen.
9: Zum Liefern. Das Problem ist, ich muss das jetzt auf Thailändisch machen. Können Sie Thailändisch?
11: Leider nicht.
9: Kann jemand Thailändisch?
11: Nee, no Vietnamisch.
9: Okay, dann kann ich es bestimmt auch auf Vietnamesisch. Moment. Okay, ich probiere es mal auf Vietnamesisch, ja?
11: Auf Vietnamesisch?
9: Ja, Sie haben doch gesagt,
11: okay, dann gebe ich den Hörer zu den anderen Kollegen, weil ich kann nichts. Ja,
9: danke.
12: Okay. Hallo?
9: Hallo, ich muss was auf Vietnamesisch bestellen. Können Sie Vietnamesisch?
12: Ja.
9: Alles klar. Xin Chao, Toi, Muon, Koso, Chin, Moyo, Chin, Voi, Gava, Namuyo.
12: Ich habe nicht verstanden.
9: Tom, To. Oh Gott, ich versuche gerade Vietnamesisch zu sprechen, ich kann das nicht.
11: Wir verstehen Sie nicht.
9: Sie verstehen Sie nicht? Das tut mir leid. Dann kann ich leider nicht bestellen. Ich kann nur Vietnamesisch. Tschüss.
11: Tschüss.
10: Okay, Max, ich muss mir echt eine Strafe für dich überlegen.
9: Warum musst du dir eine Strafe überlegen? Ich gebe mir alle Mühe. Xin Chao Toi. Und er guckt mich an und sagt, hä? Was ist denn los mit seinem...
10: Sein Vietnamesisch war zu schlecht, meinst du?
9: Sein Vietnamesisch war einfach ein Witz.
10: Max, das Fremdsprachengenie. Ja gut, kein Essen für mich. Das ist jetzt schade.
9: Vor allem, wenn du lachst, muss ich halt auch lachen. Und das macht die Sache ein bisschen... Die Leute haben sich... Weißt du, was das Problem war?
10: Ich habe mich extra hinter dem Bildschirm versteckt.
9: Die haben sich nicht ernst genommen gefühlt. Und das ist das Problem, was du...
10: Ach, ja.
9: Du, daran bist du schuld, Corinna.
10: Sonst hätten sie es natürlich absolut verstanden.
9: Dann hätten sie es verstanden. Aber wenn du das so willst, wenn du willst, dass Leute sich schlecht fühlen, viel Spaß damit.
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6: Heieiei, auf was die Leute alles für Ideen kommen.
7: Also das fand ich jetzt zum Beispiel schon wieder richtig gut.
6: Ja, das war lustig.
7: Das ist sehr unterhaltsam. Das hätte ich gern häufiger gehört.
6: Ich habe es auch gedacht. Ich habe gedacht, als er es gemacht hat, gleich kommt, ich habe ihn nicht verstanden.
7: Genau.
6: Sehr schön.
7: Es ist schon, ja, das ist dann wieder recht gut. UFM hatte grundsätzlich ganz interessante Sendungen dabei. Und da musste ich jetzt sehr schmunzeln, als ich das jetzt heute ausgegraben habe, im Zusammenhang mit diesen ganzen Geschichten bezüglich 1Live-Tweet und sowas, wo ich sagte, diese Sendung, die wir jetzt gleich hören, diesen Ausschnitt, das ist eigentlich auch, wie gesagt, gelebtes Klischee. Und zwar gab es eine Sendung UFM featuring Flex FM. Die lief ab 2019 bei UFM. Ist dann ab 2021, ab März, auch von MDR Sputnik übernommen worden und 3 Monate später eingestellt worden. Hm. Hm. Weiß ja nicht, was das auszusagen hat.
6: Nee.
7: Also in jedem Fall war das eine Sendung, die sich mit Deutschrap beschäftigt hat. Es gibt auch ein Nachfolgeformat bei UFM, oder gab, muss man sagen, und das hieß Deutschrap Ideal. Und wir hören jetzt mal rein in die erste Ausgabe Flex FM.

0: 21 bis 0 Uhr bekommt ihr 2 Stunden echte Leute, Beats und Stories. Mein Name ist Simon, mit mir mein Kollege Samir.
1: Yes, yes, ja.
0: Wir haben es vorhin schon gesagt, wir haben Gäste da, die das Internet zersägen oder gerade dabei sind. Samir und ich sind stolz auf uns.

0: Frank Ribery pumpt seine Songs. Kim Kardashian ziehen an der Davidoff. Er ist Mr. Orient. Schön, dass du da bist, Bruder.
1: Was geht ab? Ich bin's, Kurdo. Ich bin gerade hier auf Flex FM. Danke auf jeden Fall. Ich freue mich, hier zu sein.
0: Wie geht dir?
1: Korrekt. Alles gut, Bruder. Bisschen hier in Frankfurt. Ich habe euch erzählt, ich will gleich La Baguette. Oder Baguette heißt es,
2: Baguette,
1: ne?
2: Baguette. Baguette.
1: Ja, Bruder.
0: Sehr schön. Bist du mit dem Auto gekommen?
1: Ja, mit dem Auto. Bisschen Stau, aber haben wir geschafft. Bisschen zu spät, aber kennt man, ne?
0: Aber ich habe ja gehört, dass man bei dir auf jeden Fall, wie soll ich sagen, in dir waltet eine gewisse Ungeduld, was das Autofahren angeht. Mit dir sollte man sich auf jeden Fall nicht anlegen, was am Straßenverkehr.
1: Ich habe gar keinen Führerschein mehr.

0: So. Und die, bringst du, die bringst du mit
1: ja,
0: deinem Album?
1: Ja, natürlich, ich und ein paar andere Brass.
0: Sehr gut, sehr gut. Wir hören gleich mal rein in dein neues Album. Aber Correct. Vorher, der Song, der nach 2 Tagen, glaube ich, als er draußen war, 900.000 Klicks
2: yo,
0: hatte
2: yo.
0: Und mittlerweile bei 53 Millionen ist.
2: So sieht's aus. Und für dich und für alle, die dich nicht kennen und für alle, die dich kennen, spielen wir den Song Yes Salam, Yes Salam. Stay tuned.
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4: Ey, yo, krass, Bruder Till, ey, weißt du, ich finde das so geil, dass du mir das vorgespielt hast, dass ich das heute Abend hören durfte, Mann.
5: Ja, voll das krasse Paralleluniversum, ey.
4: Ja, absolut.
5: Bin ich mega geflasht und hab ich krasse Visionen von 1 Live Street.
4: Ja, da hab ich auch eben gerade sofort wieder dran gedacht. Ja.
5: Mhm, mhm. Ja?
4: Ja.
5: Also, das ist ja das Absurde. Wenn wir das jetzt so imitieren würden, dann sind wir böse und dann ist das rassistisch und dann ist das Verachtung einer Kultur.
4: Ja.
5: Und wenn es aber halt genauso klingt, was willst du denn machen?
4: Muss man sagen, Entschuldigung, die können halt nicht anders, die sind halt so. Ist das eine Erklärung?
0: Die können teilweise sicherlich
4: sein?
0: Anders, wenn sie wollen.
4: Ja, natürlich. Aber man weiß nicht so richtig, als was es durchgehen soll. Als gestört sein oder als normal, ey. Krass normal, so reden wir heute. Das Schlimme ist ja, es fing ja wirklich mal damit an. Früher hat man ja immer Kanackdeutsch zu sowas gesagt. Also wenn Leute so gesprochen haben.
0: Und das sagen die ja selbst auch noch dazu heute.
4: Ja, und das Witzige ist, aber früher konntest du es noch auseinanderhalten, ob es ein Deutscher ist oder nicht. Mittlerweile weiß ich das ehrlich gesagt manchmal nicht mehr, wenn die miteinander reden.
0: Ich habe mal den schönen Kommentar gehört von einer Lehrerin aus Berlin-Neukölln, die an einer Hauptschule unterrichtet und einen Blog darüber schreibt. Und sie hat gesagt, diejenigen, die keine deutschen Wurzeln haben, sprechen meistens noch am besten Deutsch.
4: Ja, das ist krass. Das ist krass eigentlich. Das ist wirklich, also da hat sich schon so viel vermischt. Ohne dass es vielleicht gewollt ist, aber klar, wenn du natürlich auch nur sowas hörst oder dass die ganze Zeit nur noch so gesprochen wird, ich weiß auch nicht, ob ich dann noch ein vernünftiges Deutsch sprechen könnte.
0: Ja, ich glaube, es ist halt sehr dieses soziolektale Abgrenzen von den Eltern und sowas. Ich habe das ja in umgekehrter Art und Weise, dass ich gerne, seitdem ich in Marburg war, auch wenn ich mit meiner Mutter oder so gesprochen habe, hessische Elemente einfließen habe lassen. Also irgendwie etwas war nicht so und so, sondern nett so und so. Eben quasi auch so als Abgrenzung zum Elternhaus, aber ich habe halt diese Variante gewählt. Das finde ich ganz interessant.
4: Ich hatte das immer mit, hier im Siegerland spricht man ja auch entweder Dialekt oder wenn man es nicht ganz so krass macht, dann macht man es aber doch immer so mit Watt und Dat und nett. Und ich hab natürlich,
0: oder ist man trotzdem der Markus?
4: Weil ich ja früher viel Radio gehört habe, habe ich hier immer Hochdeutsch gesprochen. Und gleichzeitig konnte ich bei den Leuten im Internat, die immer wussten, wie Siegerländer klingen, also da gibt es ja ein paar, die es wussten, da konnte ich immer damit punkten. Da wurde mir hat mal ein, damals nannte man das noch Erzieher, hat mir mal gesagt, der kam eigentlich auch hierher, der war hier geboren, der hat gesagt, das kann nicht sein, du kommst nie im Leben aus dem Siegerland.
0: Mhm.
4: Ja, kam ich aber.
0: Ja, sowas ist immer toll. Ja, also das ist schon lustig. So Hochdeutsch war deine und Hessisch ist meine Jugendsprache sozusagen. Ja. Das ist schon sehr witzig.
4: Genau.
0: Ja, gut, so gesehen hätte Klaus Kieswald wahrscheinlich am ehesten für mich zielgruppengerecht meine Sprache gesprochen. Das ist auch gut. Toll. So,
4: super.
0: Es gibt noch eine andere interessante Geschichte von UFM. Und zwar, man möchte ja denken, Kulturwelle und Jugendradio, beides zusammen funktioniert doch nicht. Es gab aber eine Sendung, wo genau das über 6 Jahre lang recht erfolgreich gemacht worden ist, und zwar die Sendung Night Voyage. Night Voyage war eine Sendung am Sonntagabend, die lief 1 Stunde lang, und zwar parallel bei HR2 Kultur und bei UFM. Und da wurden also so Chill-Out-Lounge-Musikmixe gespielt, die also zusammengestellt worden sind von einem DJ, der das auch ein bisschen moderiert hat. Und wir hören jetzt nochmal einen kurzen Ausschnitt aus der letzten Sendung davon. Die lief am 13.09.2020.
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6: Mit Frankston und ich sage willkommen zur absolut letzten Night Voyage. 6 Jahre gab es die Show jetzt. Die besten Titel in einen 1-Stunden-Mix zu packen, darauf verzichte ehrlich gesagt sogar ich. Das ist einfach zu viel des Guten, was hier lief. Stattdessen heute nochmal ein leicht melancholischer Blick zurück. Abgehangene und doch energiereich flirrende Elektronika. Ein letzter Blick ins bunte Kaleidoskop der Night Voyage. Aus Downtempo, Ambient, Deep House und Elektronika-Klängen. Schön, dass ihr nochmal mitreist. Schön, dass ihr eingeschaltet habt. Und viel Freude mit dieser letzten Show.
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6: Die Mischung, denke ich, hat's immer gemacht bei der Night Voyage. Das Federleichte vermischt mit dem schweren, bassigen, geerdeten. So wie jetzt, da fängt uns auch der Bass wieder alle auf. Mit der Night Voyage werdet ihr heute ein letztes Mal aufgefangen und float in HR2 Kultur und UFM mit den vielfältigsten Elektronika-Sounds durch die Nacht. Wer das mag, bleibt dran, bleibt im Groove.
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6: Das war sie, die letzte Night Voyage, das Elektronika-Magazin mit Frankson. Danke fürs Einschalten über 6 Jahre. Es war mir eine Freude und vor allen Dingen eine Notwendigkeit. Danke auch an die Heimatsender der Night Voyage. Schön war sie die Zeit und damit bleibt mir noch zu sagen, macht's gut.
4: Ja, ist aber doch schön, dass so Kooperationen zwischen den Sendern im eigenen Haus zumindest doch manchmal auch funktionieren können.
0: Auf jeden Fall. Also ich fand das ein super interessantes Konzept, definitiv. Und ja. Davon könnte man mehr anbieten. Ich meine, es gibt ja durchaus Sachen, wo man Sachen zusammenfügen könnte. Also ich denke zum Beispiel auch nach wie vor so eine Oldie-Sendung für junge Leute hätte was.
4: Ja.
0: Wo also alte Titel als neu quasi vorgestellt werden im Grunde. Und das könnte man dann ja durchaus so von Radiolegenden machen. Also ich glaube, wenn ich jetzt, was weiß ich, einen Werner Reinke fragen würde, ob der Lust zu was hätte, ich könnte mir vorstellen, dass er sowas machen würde.
4: Ja, könnte ich mir auch vorstellen. Vor allen Dingen, wenn er dann mal wieder die Sachen auch spielen darf, die er eigentlich nicht mehr spielen darf. Also die normalerweise selbst im Format, im durchformatierten Odi-Gedöns nicht laufen. Ne? Ich hatte ihm ja schon mal geschrieben, dass ich zum Beispiel finde, dass der Hessische Rundfunk den Rock'n'Roll der 50er Jahre sehr vernachlässigt. Da läuft höchstens mal Rock Around the Clock oder mal der Jailhouse Rock von Elvis. Aber ganz viele andere Sachen laufen ja in den Oldie-Sendern gar nicht. Ja, weder beim HR noch.
0: Und dann hat er mal eine komplette Sendung dazu gemacht im letzten Jahr.
4: Ja, zwei sogar schon insgesamt. Einmal nach dem Tod von, zum Tod von Fitz Domino gab es auch schon mal eine Rock'n'Roll Party, da hatte ich ihm damals geschrieben.
0: Okay.
4: Und letztens hat er nochmal eine gemacht, weil Bill Haley 100 Jahre
0: alt
4: geworden
0: im letzten Jahr wäre Bill Haley 100 Jahre alt geworden, genau, das war der Hintergrund damals.
4: Schöne Sache das.
0: Ja, das war dieses und nun geht es also schon ans Ende. Und wir haben leider keine Zeit mehr, weil bei uns geht's auch ans Ende, aber glücklicherweise nur für diese Ausgabe der Radiothek.
4: Ja,
0: wir haben leider keine Zeit mehr, die Sendung von UFM, also die letzten Sendungen von UFM zu bringen. Aber wir haben noch Zeit, um die letzte Moderation von Das Ding zu bringen. Man möchte ja an sich denken, dass Das Ding ziemlich unbeschadet aus der ganzen Sache rausgegangen ist und dass dort eigentlich alles beim Alten geblieben ist und die anderen Sender quasi nur angeschlossen wurden. Das ist aber ein ähnlicher Trugschluss wie der, den viele SDR-Hörer haben, wenn sie sagen, im Grunde ist SWF3 doch in SWR3 aufgegangen und hat überlebt. Das ist genauso verkehrt.
4: Ja.
0: Und um diesen Trugschluss in Sachen UFM erst gar nicht entstehen zu lassen und Das Ding, hören wir jetzt mal die letzte Moderation von Das Ding. Und wenn mir dann nochmal irgendjemand sagt, Das Ding hätte einfach so weitergemacht wie bisher, der kriegt eine gehauen.
7: Taylor Swift, war Dustin Clay, is it over now? Ja, Leute, es ist over. Das hier ist jetzt das Ende meiner Ära, weil das hier ist meine letzte Moderation bei Dustin Clay. 10 Jahre war ich jetzt bei Das Ding in der Musikredaktion und ich werde schon emotional, aber das ist okay. Seit 5 Jahren habe ich hier meine geliebte Das Ding Play-Sendung moderiert und das ist schon echt eine lange Zeit. Und bei Das Ding sind deswegen auch echte Freundschaften entstanden und bei diesem aufgetretenen, lustigen und kreativen Spirit konnte ich so richtig aufblühen und wirklich ich selbst sein. Aber vor allem habe ich hier bei Das Ding Play auch meine Bühne gefunden. Die Leute, die mich gut kennen, die auch hier im Studio stehen, die wissen, ich bin gern mal Star in my own life. Und ich habe es einfach jede Sekunde geliebt, hier im Sendestudio die Musik laut aufzudrehen und dann unter dieser Disco-Kugel hier mitzusingen und abzudancen. Und wenn das Mikro aus war, und wenn das Mikro an war, habe ich es geliebt, euch von den neuen geilen Songs zu erzählen, weil mein Ziel war es einfach nur, euch die Freude und die Leidenschaft zur Musik weiter näher zu bringen. Weil Musik kann so viel. Musik verbindet Menschen, Musik tröstet euch, Musik gibt euch Power und Musik drückt Gefühle aus, die ihr vielleicht noch gar nicht in Worte fassen könnt. Musik lässt euch weniger allein fühlen, weil die Musik ist immer für euch da. Egal, wann ihr sie braucht. Ich muss kurz mal durchatmen. Danke an alle da draußen, die gerade zuhören bei das Team Play. Für euch habe ich immer 100% gegeben, damit wir zusammen einen niceen Abend haben mit neuer Musik, coolen Facts, Star News, New Coming Acts, tausender Albumchecks und Interviews. Und für das alles hat das Team Play die Sendung hier gestanden. Danke an die Musikis. Das Ding Play war unsere Lieblingssendung und wir haben sie mit ganz viel Herz händisch geplant und haben unsere persönlichen Lieblingssongs eingeplant, wie heute Abend. Und das hier ist auch so allgemein die letzte Sendung von Das Ding Play, weil ab nächster Woche wird das Ding größer und es wird Verstärkung aus dem Saarland geben, meine Hut, von unser Ding und von UFM aus Hessen. Und zusammen wird es ein neues, nices Programm geben und eben auch eine neue Abendstrecke. Deswegen sage ich jetzt Tschüss und im Namen aller Play-Moderatoren und Moderatorinnen Vivi, Sophie, Nette, Caro, Lukas, Sophie, Dani, Kai, Daisy, Mele und ich, Kirsten. Und jetzt gibt's hier meinen gewünschten Abschiedssong. Missing You von Robin. Die Nummer, die hat so eine Melancholie, aber irgendwie durch diesen treibenden Beat kommt so eine hoffnungsvolle Energie durch und ich liebe, liebe, liebe so diesen Sound, diese sparkly Synthies, die reißen einen irgendwie komplett mit. Mich reißen sie jedenfalls immer komplett mit. Und bei dem Song habe ich mir immer vorgestellt, wenn ich mal als DJ auflegen würde, wäre das mein Show-Opener. Ist zwar jetzt irgendwie so das Gegenteil der Fall, aber es ist auch jetzt der Start für was Neues. Für mich geht es jetzt in die SWR3 Musikredaktion und der Titel Missing You passt ja auch jetzt auch sehr gut, weil euch hier im Studio und das ganze Das Ding Team werde ich sehr vermissen. Aber zum Glück sind wir ja immer noch im selben Gebäude. Ein letztes Mal sage ich jetzt, fühlt euch gedrückt und Das Ding Play und ich gehen jetzt zusammen. Puh. Oh Gott. Und wir machen jetzt die Bühne frei für die Musik. Und der glitzernde Vorhang geht auf. Und die letzten Worte kommen jetzt von der kleinen Kiki.
8: Und das war's mit meiner heutigen Sendung. Tschüss.
4: Wow. Das war das Ding. Sehr emotional, verständlicherweise.
0: Und jetzt bedenke mal bitte, die haben noch das meiste behalten können. Jetzt kannst du dir ausmalen, wie das wohl erst bei UFM gewesen ist. Und wie es bei UFM genau klang, das hören wir in der nächsten Woche.
4: Das holen wir nach. Und jetzt müssen wir uns ganz schnell verabschieden, ne?
0: Ja, genau, richtig. Mit einem passenden Unterlegtitel. Ich habe vorhin gesucht, was könnte man denn da Schönes nehmen? Am I missing you? Ja, werde ich UFM vermissen sozusagen?
4: Am I losing you,
0: Frage. Heißt losing, ja, werde ich UFM verlieren, ja? Und wir wissen, ja, man wurde.
4: Ich hoffe, ihr wart nicht zu sehr verloren in Sendern, in denen ihr euch normalerweise nicht so auskennt. Ich hoffe, ihr hattet genauso viel Spaß daran, sozusagen Sachen zu hören, die man so nicht kennt und gleichzeitig genug Mitgefühl, um Abschied zu nehmen mit den Sendern, die uns dann jetzt verlassen haben. Wir haben es jedenfalls versucht, euch das näher zu bringen in dieser Ausgabe der Radiothek und nächste Woche wird das ein bisschen fortgesetzt, aber dann kommt noch auch eine Überraschung.
0: Richtig, genau. Wir feiern einen großen Geburtstag.
4: Mehr verraten euch in der nächsten Woche. Mit Dank fürs Zuhören heute, Till Zipprich
0: und Markus Bruch. Macht's gut. Tschüss.
4: Tschüss.

0: Tja, liebe Monty Pythons, die Wette habt ihr verloren, denn ich hab's jetzt gespielt. Hier ist Jörg Wese mit den nächsten Star Treks. Wir sind bei Episode 46 und es wird nachher durchaus noch kurioser als dieses. Natürlich erwartet euch wieder ein bunter Mix aus Film- und TV-Songs, von denen einige sehr selten im Radio laufen. Ein bisschen Monty Python habe ich noch und sogar auf Deutsch, nämlich zwei deutsche Übersetzungen vom Holzfäller-Song, die sich an einigen Punkten signifikant unterscheiden. Zum Beispiel taucht im einen Südtirol als Übersetzung für British Columbia auf. Da könnte ich als Englischlehrer jetzt wieder ausholen. Lassen wir mal. Und eine interessante Änderung am Schluss, wo die Inspiration für das Tragen von Frauenkleidern einmal von einem Onkel Walter und beim anderen Mal einfach nur vom Papa kommt. Nun ja, wie üblich ist der Rest der Show allerdings auf Englisch, also werde ich mal wieder switchen. And with that, a very warm welcome to a show that does play the songs usually not played on the radio. Monty Python lost that one particular bet, of course. I wonder if any one of those guys is ever going to pay up. Ah, never mind. My collection of curiosities today includes two more Monty Python songs, which are actually one, because there are two versions of the German translation of the Lumberjack song. 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Other than that, you can look forward to music from the movies, from TV, and from streaming platforms, of course, because obviously we have arrived in the 21st century. Well then, enjoy the show.
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Hallo zusammen, hier ist nicht die Gruppe 47, sondern Star Treks Episode 47. Und was ihr da gerade gehört habt von Fatboy Slim ist irgendwie ein inoffizieller Dune-Song. Dune, der Wüstenplanet. Und wie das Schicksal so spielt, inzwischen auf doppelte Weise, nämlich insofern als Christopher Walken, der im Musikvideo seine Tanzkünste unter Beweis stellen durfte, in der Neuverfilmung den Padishah Imperator Shaddam IV. Gegeben hat. Und die Anspielung auf die Sandwürmer ist euch aufgefallen, oder? Move without rhythm, so you won't attract the worm. Jetzt bin ich eigentlich schon im Englischmodus. Ihr wisst ja, Star Treks ist auf Englisch moderiert, aber dennoch erstmal auf Deutsch. Viel Spaß in der nächsten Stunde mit meiner ganz speziellen Musikauswahl. Mein Name ist Jörg Wese und ich freue mich, dass ihr dabei seid. 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Of course, the video shows that this man has got rhythm, so I suppose that was part of the appeal. Anyway, this is a show full of curiosities from the world of TV and movie soundtracks and related music, so I'm gonna go on with something called Mach Mir den Skywalker by a German a cappella band called Wise Guys, where they talk a little bit about Star Wars fandom. So if you always wanted to know what May the Force be with you means in German, well, you probably already know. But I hope you're gonna enjoy the show for lots of different reasons. 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

0: liebe Radiofreunde, herzlich willkommen zu FMK History. In dieser Sendereihe präsentiere ich euch gerne fertige Sendungen anderer Anbieter zu radiobezogenen Themen. In Rheinland-Pfalz existiert seit 2006 ein Lokalradio mit religiösem Hintergrund. Das Studio Nahe, welches längere Zeit das Kölner Domradio als Rahmenprogramm übernommen hat. Am 22. Mai 2026 wurde mit einer Sonderausgabe der Sendung Weekend Starter live der 20. Geburtstag gefeiert. Ich habe diese Aufnahme für euch aufbereitet und kann sie euch hier und jetzt präsentieren.
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0: 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Hier ist der Weekend Starter mit Martin und Chris.
1: Wir sind im Auftrag des Herrn unterwegs.
2: So sieht's aus. Wir sind heute hier unterwegs mit einer ganz speziellen Ausgabe beim Weekend Starter.
3: Ja, einen wunderschönen guten Abend aus Bretzenheim.
2: Wir sagen herzlichen Glückwunsch, 20 Jahre Studio Nahe.
3: Ja, wunderbar. Hier haben wir den Applaus. Damit ist jetzt auch geklärt, wir sind live in Bretzenheim zur Geburtstagsfeier von Studio Nahe und ja, wir haben eine ganz besondere Sendung vorbereitet, weil Studio Nahe ist natürlich nicht nur einfach ein Radiosender, Studio Nahe ist ein ganz besonderer Sender, zum einen, weil er ehrenamtlich betrieben wird, so wie wir das ja auch hier ehrenamtlich
2: machen. Richtig, wir machen das auch ehrenamtlich.
3: Spenden könnten bitte dann bei Studio Nahe abgegeben werden, wir kriegen die dann zurück, alles gut, könnt ihr machen. Und ja, die IBAN ist zu lang, aber ist ja studionahe.de Feierabend, das wisst ihr schon. So, und dann ist Studio Nahe auch ein katholisches Kirchenradio, ist das richtig? Ja, das ist korrekt.
2: Boah, ja, wir werden nachher noch ganz viele Infos bekommen. Und zwar, es sind alle hier, die Rang und Namen haben von Studio Nahe und was Studio Nahe ist und was Studio Nahe verbindet und was Studio Nahe ausmacht. Dazu werden wir gleich noch mehr hören. Ich würde sagen, wir hören erstmal ein bisschen Musik und dann steigen wir ganz tief ein, wie so Studio Nahe steht und was Studio Nahe überhaupt ist.
3: Ganz genau. Und für diesen besonderen Anlass haben wir uns natürlich auch ein schönes Konzept überlegt. Bei uns ist das ja einfach. Ich mache ein Konzept, er sagt ja. Und je nachdem, wie er
2: das
3: ja
2: sagt, einfachste.
3: Je nachdem, wie er ja sagt, weiß ich, ist es gut oder ich lasse es lieber. Diesmal hat er ganz freudig ja gesagt. Also machen wir einen Weekend-Starter-Tanzgottesdienst quasi. Also es wird ganz viel schöne Musik geben, die den Herrn preist und anderes, was auch Spaß macht. Und erstmal fangen wir an mit was uns wunderbar einstimmt. Hier ist Marlena Shaw, California Soul.

0: Kickstarter. Am Freitagabend, wir starten wieder gemeinsam mit euch in das Wochenende und das heute mit einer ganz speziellen Ausgabe. Wir sind nämlich heute live aus Bretzenheim beim Geburtstag von Studio Nah. 20 Jahre werden sie schon alt.
1: Ja, wir fühlen uns geehrt, dass wir daran teilnehmen dürfen, an dem Geburtstag und sogar es ausrichten. Aber vielleicht gehen wir erstmal dem... Ich habe gelernt, ja. Intendant bist du nicht, aber ich finde es so ein schöner Titel, aber du bist der Programmleiter. Michael Pauken, deswegen haben wir auch gepostet übrigens mit Pauken und Trompeten.
2: Du, den Spruch habe ich noch nie gehört. Ja. Aber wir haben tatsächlich eigentlich sowas wie einen Intendanten.
1: Tatsächlich?
2: Ja, aber der weiß das nicht.
1: Das ist immer gut.
2: Also als wir angefangen haben vor 20 Jahren, gab es einen Thomas Müller hier, der war Pfarrer. Dem habe ich damals gesagt, du bist der Intendant, ich trage die Verantwortung, habe die Arbeit. Der Pfarrer ist jetzt der Pfarrer Martin da hinten, der ist Intendant, weiß das aber gar nicht. Wobei, das ist jetzt ein bisschen kompliziert, weil da hinten ist der Herr Schnör, der ist jetzt für die Verwaltung zuständig. Das heißt also, jetzt zum Beispiel UKW haben wir vor kurzem was gemacht, das hat der Herr Schnör unterschrieben, weil der Pfarrer Martin ist jetzt für die Heiligkeit und er ist fürs Weltliche. Also ist manchmal ein bisschen schwierig bei Kirchen.
0: Aber wie seid ihr denn überhaupt erst ursprünglich überhaupt auf die Idee gekommen, so ein Projekt zu machen? Also ich meine, das ist ja wirklich, da muss man ein bisschen radiofasziniert sein, oder?
2: Absolut. Also 2006, 2005 hat der Michael, also ich, Studium gemacht und hat eine Diplomarbeit geschrieben über katholische Verkündigungen am Beispiel von SWR 3 damals.
0: Ah, okay.
2: So.
0: Ja.
2: Und weil ich halt immer Spaß dran hatte, habe ich so einen Zusatz gemacht, ein Fahrradio. Jetzt waren wir vor 20 Jahren in der Radiolandschaft ja noch ganz anders unterwegs. Und wir haben es damals hinbekommen durch ein bisschen Glück, weil die Pfarrei auch ein bisschen Geld hatte. Und haben gesagt, ey, wir haben einen Turm, das geht technisch. Ich hatte damals mit dem Ludwig Gründer auch eine Unterstützung dabei. Und dann haben wir bei der BNetzA so lange durchgeklingelt, bis die irgendwann infiziert waren.
0: Moment, ganz kurz, die Antenne ist oben im Kirchturm.
2: Ja. Also ihr könnt ja drauf gucken, ne? Wir machen ja jetzt Radio. Hier Matthias Kortz macht Facebook Live. Da kann man sich das angucken. Der ist aus dem 17. Jahrhundert, glaube ich. Olaf 17. Ja, 1790. Und ganz oben in der Zwiebel hängt die Antenne vom Thomas, der hier
0: Wahnsinn.
2: Steht drin. Noch auch eine alte Holzleiter mal hoch und runter. Mittlerweile sind wir in Metall. Aber hängt da, sendet per OKW.
0: Ja, super.
2: Digital haben wir dann woanders hingehangen, weil das ging mir aus dem Tor.
0: Das heißt, ihr seid jetzt auf beiden Verbreitungswegen quasi empfangbar, UKW und DAB. Plus, aber das war vor 20 Jahren war noch, genau, Internet, aber vor 20 Jahren war dann wirklich nur UKW wahrscheinlich, ne?
2: Genau, und wir haben das damals eigentlich auch nur bekommen, weil ich jedem erzählt habe, uns hört eh keiner, wir sind hier vollkommen unwichtig, 15.000 Hörer, interessiert kein Mensch, braucht man nicht und wir machen den Verlegern auch keine Konkurrenz. Also, und so haben wir das dann bekommen.
1: Ja, wunderbar. Also jetzt nur noch mal, um das für die Hörer, wir stehen tatsächlich, ich würde mal sagen, 200 Meter weg von dem Turm.
2: Ja.
1: Und man kann die Zwiebel, also ich kann leider nur die Zwiebel sehen, weil der Rest ist von Sonnenschirmen hier bedeckt, aber da ist echt eine Zwiebel oben auf dem Turm und da ist eure Antenne.
2: Ja.
1: Also ihr sendet tatsächlich aus der Kirche raus den Gottesdienst.
2: Ja, ja, also du siehst ja auch das Kirchengebäude. Ja. Hier unsere beiden Pastore sind ja auch da, Martin und Pfarrer Porto Mai. Und jetzt am Sonntag, sind wir lange lohnsam, ich weiß nicht, wer von den beiden da ist. Da, ja, Tomei, und dann schalten wir live praktisch im Livestream nach Lange Lohnsam oder hier in Bretzenheim und dann geht das live.
1: Und das war der ursprüngliche Sinn und Zweck dieses Radios eigentlich, natürlich den Gottesdienst zu den Leuten nach Hause zu bringen, die eben nicht kommen können.
2: Ja, auch vor allem für die Eltern und Kranken.
1: Ja.
2: So,
1: ja.
2: Da gibt es ja, kennt man es im Fernsehen und sonst irgendwo oder damals gab es ja, Radio Horeb, sowas gab es schon, aber wir wollten gerne was Offenes machen und so kam der Gedanke, Mensch, wir haben doch eigentlich alles. Wir haben auch die Connection gehabt damals. Ich sehe gerade einen Stefan Weinert vom Bistum, der saß damals noch bei der Medienanstalt in einem schönen Rat. Der hat da auch ein bisschen Lobby, darf man nicht sagen, Stefan, ne? Gute Gespräche geführt und so haben wir das hinbekommen. Also es gab es auch schon. Aber in der Form ja auch zusammen mit dem Kölner Domradio. Also wir nennen uns auch ganz gerne Domradio Studio Nah, weil wir mit denen kooperieren.
1: Ich wollte immer schon mal beim Domradio eine Sendung machen. So. Jetzt habe ich es geschafft. Jawohl.
2: Und also wir dürfen auch dürfen auch offiziell uns Domradio Studio Nah nennen. Und also jetzt zum Beispiel am Sonntag, Pfingstsonntag, ist dann aus Lange-Lohnsheim, ne? Sind wir, Pfarrer Porto Mai. Und am Montag, weil wir keinen Gottesdienst haben, übernehmen wir dann Kölner Dom.
0: Aber es ist jetzt viel mehr draus geworden als nur Gottesdienst. Also zum Beispiel wir Irren vom Weekendstarter sind jetzt auch bei euch auf Sendung. Also es ist ja nicht
2: Jahre.
0: Nur genau, es ist jetzt nicht nur Gottesdienst, sondern ihr habt ja auch noch ein riesen Radioprogramm mit einem großen Mehrwert drumherum gebaut.
2: Genau. Also mir war damals wichtig, ich meine, Messen teilweise auch früher mal zwei, heute nur eine, weil es auch genügt. Und dann war mein Gedanke immer, wir machen so ein bisschen benediktinisch, morgens wird gebetet, abends wird gebetet, sondern das gibt's die Messe und der Rest sind wir mitten im Leben. So, wir haben halt eine ehrenamtliche Crew, hinten die Karin macht die Veranstaltungstipps, der Matthias macht die Nachrichten, ich Musik und Beiträge, unser Sportexperte steht auch da hinten, mit dem habe ich heute schon gequatscht für morgen, haben wir schon mal vorproduziert, weil ich bin, glaube ich, nachher so dicht hier, dass ich schon jetzt anfange rumzulallen. Auf jeden Fall, wir machen richtig Programm, die Technik hilft, klappt.
0: Und wie du auch gerade sagtest, ist natürlich auch Manpower dahinter nötig. Wie groß seid ihr? Wie viel seid ihr insgesamt? Also es gibt ja nicht nur Leute, die quasi vor Ort Technik, Programm machen, sondern externe gibt es ja auch noch. Es wird ja ganz viel von auch, außen auch zugeliefert, ne?
2: Ja, das haben wir uns damals so ein bisschen, als klar war, das ging los, als wir digital wurden. Köln, also Domradio, wollte da nicht mehr so richtig mit. Und dann habe ich irgendwann mal den Thomas Randerath angerufen und habe gesagt, Thomas, wie machst denn du das? Und so haben wir einige Sendungen kennengelernt. Und dann haben wir ja unseren Techniker, der Thorsten. Wir haben dann ein bisschen was selber aufgebaut, uns ein paar externe Partner mit dazu geholt. Köln, also Domradio war auch mit an Bord. Und dann haben wir vor, Thorsten, 6 Jahre, ne? angefangen und haben praktisch das Programm komplett selbst aufgebaut und Köln liefert uns halt noch mit dazu. So, und das klappt.
0: Ja, das ist ein großes Konstrukt auf jeden Fall. Man muss ja auch mal alle zusammenhalten. Es ist ja auch nicht so einfach, immer das abzuliefern und ist ja alles ehrenamtlich. Also von daher ein schönes, großes Projekt. Was sind eure Zukunftsvisionen? Wie soll es weitergehen? Also ihr habt ja jetzt auch groß auf Digitalradio ausgebaut, ne?
2: Also wir hatten, ich sag mal, wir haben ja Pfingsten. So, jetzt sind wir ein Kirchensender. Ich kann sagen, also ich habe immer den Eindruck gehabt, der Heilige Geist, also die Kraft Gottes, die steht irgendwie hinter uns. Wir haben irgendwie, es hat sich immer irgendwie entwickelt, es ging immer weiter. Und ich werde euch gleich mal noch den Oberbürgermeister der Stadt Bad Kreuznach, Verbandsbürgermeister sind auch da mal noch in die Hand drücken. Weil als wir damals gesagt haben, UKW hatten wir, Mensch, jetzt kommt die neue Technik. Was machen wir denn? Dann sind wir damals noch zur Vorgängerin gefahren, weil das hat hier nicht funktioniert, könnt ihr uns nicht helfen. Und bupp, hatten wir den Mast auf dem Kuhberg hier in Bad Kreuznach. So, und ähnliches in Stromberg, Michael Züfker, ich weiß gar nicht, wie er es gemacht hat, hatten wir auf einmal einen Mast in Stromberg. Und der Christian Milling, der jetzt leider heute Abend nicht da ist, weil er Fußballübertragungen gerade so nebenbei noch macht für die, was haben wir, Weltmeisterschaft, ne? Demnächst sowas, hat dann, ja, das übernommen, DAB. Und so haben wir im Prinzip auf unsere Initiative als einzig auch in ganz Rheinland-Pfalz jetzt hier in der Region Bad Kreuznach einen Multiplex aufgebaut, wo jetzt so andere wie Antenne Bad Kreuznach und wie sie alle heißen hier dann noch mitsenden.
0: Das heißt, ihr seid nicht alleine auf dem Multiplex natürlich, sondern da reden richtig. Es gibt dann auch Vielfalt und dann noch andere Programme auf
2: dem Multiplex. Aber am Anfang, als es Testbetrieb war, war es wirklich so, wir hatten den Multiplex ganz alleine für uns und haben, Thorsten, was mit 256 Kilobits, glaube ich,
0: sogar gesendet. Da kann man ein bisschen, hat man ein bisschen Kapazität übrig. Ja, das stimmt wohl, richtig.
2: Nee, mittlerweile, das muss ja auch wirtschaftlich sich tragen, sind wir einer. Aber, wir machen hier kein Fernsehen. Der Olaf fragt regelmäßig hier aus unserem Technikteam, es ist tatsächlich so, oben am Turm hängt eine Antenne, eine kleine Richtfunkantenne, das Signal kommt hier an, wir schicken es hier vom Turm auf den Kuhberg, damit das Signal überhaupt über den Sender geht. Also
0: das ist ja das Schöne, dass das Kirchenradio auch wirklich aus der Kirche kommt. Ja, also das ist wirklich kein Schmuh, sondern es ist wirklich so. Das ist schon genial.
2: Und ja. Das Studio, wenn ich das noch sagen darf, steht in einer Fürstenloge.
0: So.
2: Warum und wann der Fürst von Bretzenheim gelebt hat, keine Ahnung, das könnt ihr den Olaf fragen. Hier, der ist nämlich zufällig auch noch Ortsbürgermeister.
1: Gut, dann, also vielen Dank für die ganzen Informationen.
2: Ja, ich habe schon ein.
1: Ja, ich nehme das mit dem Heiligen Geist nochmal auf, weil wenn wir ein Spezial machen, haben wir zumindest intern ja auch immer einen Titel für dieses Spezial und dieses Weekend Starter Spezial heißt A Holy Overdose diesmal. Und der Ursprung ist der Song von den Clark Sisters, A Holy Overdose. Nein, The Overdose of the Holy Ghost. Schöner Gospel-Song, könnte man auch mal in der Kirche spielen.
0: Vielen Dank, Michael.

0: Derby Gazata heute einmal live aus Bretzenheim zum Geburtstag von Studio Nahe. 20 Jahre werden sie schon alt.
1: Ja, genau. Und Martin und ich stehen echt direkt neben der Kirche und direkt neben der Antenne.
0: Unter der Antenne sozusagen. Ja. Man mag es kaum glauben, denn nämlich das ist nicht nur Kirchenradio, wo ein Gottesdienst kommt, sondern sogar der Sender kommt aus der Kirche. Also der richtige Sender.
1: Ja. Und ich fühle mich schon ganz beseelt und Gott sei Dank ist heute erst Freitag, weil wenn jetzt schon Samstag und Sonntag wäre, dann dann würden wir jetzt wirklich den heiligen Weekend-Starter machen, aber lassen wir das. Ich hätte einen Song, der geht über Liebe, Freundschaft und Beständigkeit und ich finde, das passt hier ganz gut, weil Studio Nahe ist ja quasi unser Freund und unser beständiger Freund.
0: Ja, wie lange übernimmt uns eigentlich schon Studio Nahe? Auch bestimmt schon 7-8 Jahre locker, also auch schon eine lange Zeit, glaube ich. Jetzt wird gerade nochmal diskutiert. Ja, so 6-7 Jahre haut hin.
1: Also man hat diskutiert 6 Jahre. Finde ich, ist schon für uns erstaunlich. Vor allen Dingen, weil wir ja nicht immer, aber lassen wir das. Hier ist Stevie Wonder, S.

0: der Weekendstarter am Freitagabend. Wir starten gemeinsam mit euch in das Wochenende und heute eine ganz besondere Sendung, denn nämlich wir sind heute live im Retzenheim.
1: Genau, wir sind zur Geburtstagsfeier von Studio Nahe eingeladen und wir haben natürlich alle wichtigen Persönlichkeiten von Studio Nahe am Mikrofon und jetzt haben wir den Intendanten des Senders am Mikrofon. Der wusste gerade noch bis gar nicht, dass er der Intendant ist, aber nein, in Wirklichkeit ist es natürlich Pfarrer Martin, der hier die Gemeinde von Bretzenheim, ist das richtig, leitet?
2: Ja, nicht nur Bretzenheim, sondern die ganze Pfarrei. Es sind 10 Kirchen, 10 Gemeinden, die wir mitbetreuen und Bretzenheim zählt dazu.
1: Okay, Sie sind oder ihr seid zu zweit, also ihr seid zwei Pfarrer, die sich diese 10 Gemeinden teilen?
2: Richtig.
0: Ah ja, gut. Da wurde ja mittlerweile viel zusammengelegt wahrscheinlich. Wie ist denn so das Gefühl, wenn man weiß, jetzt ist ein Gottesdienst und der ist auch nicht nur in der Kirche zu hören, sondern auch live auf der Antenne, also on air?
2: Natürlich denken wir immer dran, dass nicht nur die Gemeinde, die dort präsent ist, diesen Gottesdienst mitfeiert, sondern auch andere über das Radio mit uns gemeinsam feiern.
0: Das heißt, ihr passt den Gottesdienst so ein bisschen an, das heißt, ihr berücksichtigt auch die Hörer, die Leute, die halt nicht zugucken können, weil man sieht ja zum Beispiel gar nicht, was in der Kirche
2: passiert. Natürlich begrüßen wir ganz besonders die Gemeinde, die über das Radio ja mit uns verbunden ist und dann ja achten wir auch drauf, dass es nicht zu lange dauert.
1: Tatsächlich.
2: Natürlich, ja.
1: Sehr gut. Sie sind ja aus Nigeria, wie wir schon erfahren haben. Und wie ist es dazu gekommen, dass Sie hier nach Bretzenheim gekommen sind?
2: Ja, man musste den Heiligen Geist fragen.
1: Super. Gut, dann würden wir Sie, ja, oder den Bischof, genau. Gut, dann würden wir Sie gern gleich noch vielleicht ein oder zwei Sätze fragen. Aber ich habe für Sie natürlich dann auch Musik aus Nigeria mitgebracht. Ich habe zwei Titel mitgebracht. Der eine ist ein bisschen älter.
2: Ja.
1: Hat jetzt vielleicht auch nicht so den kirchlichen Bezug, aber es ist schon einer der wichtigsten Künstler aus Nigeria, zumindest für mich. Und der Weekendstarter als Musiksendung hat natürlich sowieso ein festes Standbein in Nigeria, genauer gesagt in Laos. Aber nun gut, da kommt die beste afrikanische Musik, aber das weiß man ja, das ist ja nichts Neues. Ich habe Fela Anipulapo Kuti, Water No Get Enemy. Kennen Sie, ne?
2: Ja.
1: Ja.

0: Der Weekend Starter am Freitagabend gibt es jeden Freitagabend den Weekend Starter und heute mit einer ganz speziellen Ausgabe.
1: Ja, wir sind in Bretzenheim live bei Studio Nahe zum 20. Geburtstag des Senders und wir haben Pfarrer Martin am Mikrofon, der schon dachte, es wäre schon vorbei, aber nee, wir entlassen ihn so schnell nicht, weil wenn man schon mal einen Mann aus Nigeria am Mikrofon stehen hat, dann muss man den natürlich auch etwas zur Musik befragen. Weil wir sind ja Musiksender und von daher, was hören Sie denn privat für Musik? Also ich habe gesehen, bei dem Track haben Sie schon ein bisschen mitgewuppt. Ich habe auch da vorher gesehen, bei dem Gospel-Ding, da waren Sie auch schon ganz gut dabei.
2: Genau, also ich höre gerne Klassik und auch Jazz und vor allem afrikanische Musik.
1: Okay, Pfarrer Martin ist mein Mann. Die nächste Musikauswahl besprechen wir dann für den nächsten Weekend Starter. Machen wir.
0: Gab es auch schon mal so eine Zusammenarbeit oder so ein Zusammenkommen mit Gottesdienst und Musik? Gab es sowas schon mal? Also wo auch wirklich das bewusst eingesetzt wurde?
2: Natürlich hatten wir schon mal mit der Messdiener-Runde, beziehungsweise mit den Messdienern haben wir Gottesdienst gehalten und dann auch mit afrikanischer Musik.
1: Mega.
2: Ja doch. Und mit,
3: wir singen auch viel im Gottesdienst.
1: Sehr also eigene Musik. Okay. Ist das, ja. Die ja, Information kam jetzt spät, weil sonst hätten wir da auch noch was gemacht, aber. Gut, dann ich hätte noch einen Track aus Nigeria, der ist ein deutlich bekannter, ist auch deutlich moderner. Rima mit Selena Gomez, Calm Down.
2: Da muss man schon zu diesem Stück sagen, dass der Feller in den 70er Jahren Musik gemacht hat. Auch seine Musik spielt noch eine Rolle, also über seinen Tod hinaus. Und er war ein Musiker, der für Freiheit, für Gerechtigkeit, für Widerstand hat sich sehr stark gemacht. Und natürlich wurde er verfolgt damals. Und aber er war so stark, hat die Menschen so beeinflusst, dass sein Erbe heute weiterlebt. Ja.
1: Ja, das kann ich nur so unterstreichen. Ich meine, er ist auch im Weekend Starter. Ich weiß nicht, wie oft wir ihn schon gespielt haben. Ist für Martin immer ein bisschen schwierig, weil es dann auch manchmal sehr abdriftet. aber da muss er durch. Jetzt weiß er endlich auch wirklich vom Pfarrer verbrieft,
0: ja,
1: warum ich das
0: spiele. Ja, jetzt habe ich die Geschichte mal richtig offiziell gehört. Genau,
1: so,
0: richtig.
1: So, und
0: jetzt glaube ich die auch.
1: So, und jetzt hören wir mal, was zurzeit aktuell ist. Naja, ganz aktuell ist es nicht mehr, weil es schon ein bisschen älter. Aber es ist, by the way, der erste afrikanische Track, der über 1 Milliarde Streams gemacht hat. Also von daher ist schon ein ganz gutes Ding. Calm Down heißt der Track.
0: Aber jetzt hier beim Weekend Starter am Freitagabend. Wir starten ja gemeinsam mit euch in das Wochenende.

0: der Weekendstarter am Freitagabend. Wir starten gemeinsam mit euch in das Wochenende.
1: Ja, wir sind bei Studio Nah in Bretzenheim und bei der Geburtstagsfeier jetzt 20 Jahre und haben jetzt tatsächlich den Oberbürgermeister von Bad Kreuznach. Ich lache deshalb so, weil wir haben nie Politiker in der Sendung. Wir machen ja eigentlich nur Musik und machen nur unser Ding. Und jetzt haben wir mal tatsächlich so einen echten Oberbürgermeister. Ist schon ein Ding, finde ich, für uns.
2: Ja, verrückt, dass das bisher noch nie geschehen ist, aber ja, das ist immer das erste Mal und vor allem als Oberbürgermeister der Stadt Bad Kreuznach in Bretzenheim zu sein, das ist ja auch was Besonderes.
1: Ja, vor allen Dingen als Göttinger und als Kölner ist das schon echt eine Besonderheit, also das kann man nicht anders sagen.
0: Für uns genauso, richtig. Ja, Studio Nahe auf Sendung, welche Verbindung hat es genau mit Bad Kreuznach?
2: Ja, Bad Kreuznach steht, wir haben eben schon erwähnt, dass auf dem Kuhwerk, der gehört nun mal zur Stadt Bad Kreuznach, ein Sender steht und wir waren da auch des Öfteren im Austausch, auch Studio Nah ist immer mal wieder bei irgendwelchen Events in Bad Kreuznach. Wir haben sehr viele Events und deswegen ist die Verbindung auch tatsächlich gegeben und ja, der Sender auf dem Kuhwerk ist äußerst wichtig. Digital kann da Studio Nah dann senden und das schon eine große Reichweite hat. Wir haben ja eben hier drüber gesprochen oder ihr habt da drüber gesprochen. Hier vom Kirchturm wird gesendet in Bretzenheim über UKW und Bad Kreuznach. Unter anderem macht es auch digital möglich.
1: Aber wie funktioniert denn dann so eine Geschichte, wenn jetzt, sagen wir mal, dann kommt der Michael Pauken, kommt dann an und sagt, sag mal, Herr Oberbürgermeister, ich würde da gern von dem Berg senden. Geht das? Und ist dann das einfach, ja, machen wir schon und dann gucken wir mal?
2: Ja, das war tatsächlich noch in Zeiten meiner Vorgängerin. Ich habe es mehr oder weniger übernommen und unterstütze das natürlich weiter. Wir reden ja hier von Ehrenamt und das ist ja schon ein herausragendes Engagement, wie Studio Nahe aufgebaut ist. Alles ehrenamtliche Menschen, die sich hier engagieren. Und natürlich unterstützen wir das gerne als Stadt und ja, warum nicht?
0: Gibt es denn da im laufenden Betrieb immer noch mal irgendwelche Unwegsamkeiten, die man überwinden muss? Oder ist das, wenn der Mast und der Sender da einmal steht, ist das dann in Ordnung? Oder muss man da wieder neu irgendwelche Anträge machen, wo man dann involviert ist? Oder?
2: Also ich bin jetzt fast 4 Jahre im Amt und wir hatten fast keine Berührungspunkte, was den Mast betrifft. Also von daher läuft das absolut reibungslos.
1: Ach guck mal, das ist ganz einfach, ne? Ja. Machst einen Sender und dann sagt der Oberbürgermeister oder ihre Vorgängerin, aber sie unterstützen das ja, also ist ja same, same. Ja gut, machen wir. Schön. Radio, Bums.
0: Ja, genau so ist es nämlich richtig.
1: Sagen wir, in Göttingen bei euch, die könnten sich mal eine Scheibe abschneiden,
0: auf
1: oder?
0: Jeden Fall, das würde ich auch sagen. Also da wird bald ein neuer Oberbürgermeister gesucht.
1: Ich glaube, da hat er gerade, na, lassen wir das.
0: Tschüss nach Göttingen.
1: Der wollte sie abwehren nach Göttingen.
0: Genau, richtig. Oh je.
2: Das will mir die Kreuznacher übel
0: nehmen. Ja, das glaube ich auch. Das glaube ich auch. Sehr schön, dass ihr das alles so, oder dass ihr das alles so ermöglicht, weil, und dass das Ehrenamt da unterstützt wird, ist ja auch mal eine ganz große Sache, dass das Ehrenamt entsprechend unterstützt wird, weil das kommt manchmal tatsächlich ein bisschen kurz, deswegen ist es schön, dass es so ist, ja.
2: Ja, das Ehrenamt ist ja äußerst wichtig. Unser Staat würde ohne das Ehrenamt überhaupt nicht funktionieren. Ja, und deswegen ist es eine Win-Win-Situation letztendlich und das muss man unbedingt unterstützen. Ob Radio oder andere Vereine spielt hier keine Rolle, aber heute reden wir über das Radio.
1: Ja, genau. Also Studio Nah, nicht nur mit kirchlichem Segen, sondern auch noch mit politischem. Besser kann es doch nicht sein, oder?
0: So sieht's aus.
1: So, ich hätte dann noch die Queen of Soul. Natürlich nach dem Gespräch passt das wunderbar. Rocksteady, Aretha Franklin.

0: der Weekend Starter am Freitagabend. Wir starten gemeinsam mit euch in das Wochenende, heute mit einer ganz speziellen Sendung, denn wir sind wieder live unterwegs, nicht beim Jimmy Jazz im Garten, nein, und auch nicht bei der Listening Bar, sondern wir sind heute mal nach Bretzenheim gefahren.
1: Ja, wir sind in Bretzenheim bei der Geburtstagsfeier von Studio Nah und kriegen jetzt auch tatsächlich unser kaltes Getränk, wunderbar, und da freue ich mich schon drauf. Und ja, wir machen heute tatsächlich ein bisschen andere Sendung. Wir haben relativ viele, also für uns viele Interviewpartner schon gehabt, aber die sind jetzt alle essen. Gott sei Dank können wir mal durchatmen und einfach nur das machen, was wir
0: Musik und
1: Musik machen. Ja, Musik. Achso, Martin hat Hunger. Okay, Martin muss jetzt auch was essen gehen und dann spiele ich ein bisschen Musik für so dich, während du isst. Die Staple Singers, I Take You There, schönes Gospel-Ding von 1974. Ja, hört mal rein. Und wer den Anfang erkennt, der liegt genau richtig. Oh.

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1: Ja, wir sind live aus Bretzenheim am Start und nach so viel Einladung und Bitten sind wir jetzt quasi ins Hier und Jetzt gekommen, musikalisch gesehen. Und da ging es jetzt mal um die eigene Haltung. Jill Scott war das von 2004 aus ihrem Album Beautiful Human. Golden heißt der Track und das ist das eigene Leben wieder besitzen, war jetzt hier der inhaltliche die inhaltliche Geschichte, also katholisch gesprochen, weniger Schuldgefühl, mehr Sonnenlicht. Gut, dass das keiner gehört hat. So, wir haben den nächsten Interviewpartner auch schon da stehen. Wir spielen noch einen Track und dann wollen wir mal hören, was da kommt. Ich hätte hier noch einen Klassiker aus dem Gospel-Bereich, der in den End-80ern, Anfang 90ern den Gospel richtig salonfähig gemacht hat, also auch bei der Jugend gerade. Kirk Franklin hat schon so ein schönes Ding abgeliefert. R&B, Soul, Hip-Hop, Gospel, alles in einem. Genau das richtige Ding für Martin.
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0: Ihr hört die Weekend Starter am Freitagabend, heute mit einer ganz speziellen Ausgabe. Wir sind live in Bretzenheim beim Geburtstag von Studio Nahe. 20 Jahre werden sie schon alt.
1: Ja, und jetzt haben wir schon wieder den nächsten Interviewpartner vor Ort. Und wir haben gerade ein kleines Vorgespräch geführt. Und Entschuldigung, wenn ich jetzt nicht, wir sagen du? Also ja, ne, haben wir alle jetzt gemacht. Bei dem Pfarrer habe ich es leider nicht hingekriegt, aber katholische Erziehung.
2: Ich bin mit ihm per Du.
1: Ja, dann sage ich jetzt Sie. Nein, also wir haben einen echten Ritter am Mikrofon. Haben wir gerade im Vorgespräch festgestellt und ein Ritter auf Lebenszeit auch noch.
2: Genau, wir haben ja in der Verbandsgemeinde 17 oder 16 Ortsgemeinden und die Stadt Stromberg. Und die Stadt Stromberg hat ja eine Burg, die Stromburg. Und es ist historisch bedingt, dass eben die Stadtrechte noch bei der Stadt sind. Und als Bürgermeister der Verbandsgemeinde ist man automatisch nach der Satzung Ritter. Ich wurde auch zum Ritter geschlagen. Das war ein ganz feierlicher Akt, hoch aufgehangen mit Ornat und so weiter. Und da bin ich auch stolz drauf, weil das ist so eine historische Geschichte, die auch Spaß macht.
1: Ja, guck mal, da kommt der Oberbürgermeister von Bad Kreuznach, macht erstmal ein Foto, weil mit dem Ritter, das ist
2: das auch... Das haben die in Bad Kreuznach nicht. Die haben zwar eine Burg, die Kautzenburg, glaube ich, aber die haben keine Ritter mehr. Ne?
1: Die Zeiten sind vorbei. Und vielleicht führt das ja wieder ein, mal sehen. Also Sie sind jetzt der Bürgermeister von, ich muss das nochmal ablesen.
2: Verbandsgemeinde Langenlohnsheim-Stromberg.
1: Das ist auch so ein Titel, den man dann gerne lang ausspricht. Ja. Ne?
0: Und wie ist da der Zusammenhang mit Studio Nah? Also was verbindet das Ganze?
2: Zum einen sitzt der Sender ja in Bretzenheim. Mhm. Bretzenheim ist ja eine angehörige Ortsgemeinde. Und zum anderen haben wir ja seit, das weiß ich gar nicht, 2, 3 Jahren den Mast in Stromberg, den wir ja dem Landkreis sozusagen abspenstig gemacht haben. Das war eine tolle Geschichte. Das hat damals geklappt. Der Landkreis wollte ihn loswerden. Und wir haben als Verbandsgemeinde auch gesagt, wir würden den gern nehmen. Wir unterhalten den. Und dann haben wir die Möglichkeit, dort uns aufzuschalten. Und das hat der Michael Pauken gut eingefädelt. Und da gibt es den Zusammenhang, dass wir sehr stolz sind, dass wir einen Radiosender in unserem Gebiet haben, der auch überregional natürlich sendet. Und für mich ist das immer ganz wichtig, weil ich glaube, dass die Menschen, auch die Bürgerinnen und Bürger, einen Anspruch haben auf eine gute Informationspolitik. Und das nutzen wir natürlich. Das ist so ein Geben und Nehmen. Das klappt ganz gut im Zusammenspiel.
1: Aber jetzt nur noch mal, um nachzufragen, weil die meisten Hörer können sich ja gar nicht vorstellen, man sagt immer so ein Mast, also ist jetzt nicht hier so eine Stange wie bei so einem, Martin lach jetzt nicht, so eine Stange wie beim Sonnenschirm, sondern es ist schon so ein richtiges amtliches Ding, oder?
2: Ja, das ist ein Funkmast, jetzt fragen Sie mich nicht, wie hoch der ist,
1: können wir nachher
2: 10 Meter, 15 Meter, keine Ahnung, also... Ich bin so technisch jetzt nicht so der Experte, aber ich weiß, dass er funktioniert und das ist mit dem Landkreis, es waren nicht so ganz einfache Verhandlungen, aber wir haben letztendlich ja auch dann dafür Sorge getragen, um die Wichtigkeit zu dokumentieren, dass wir neben Bad Kreuznach dann eben auch in Stromberg da senden können. Und wir haben ja anfangs auch gesagt, glaube ich, wir sind sogar im Ingelheimer Raum, im Mainzer Raum zu hören mittlerweile, also das ist doch hervorragend.
0: Und was bedeutet das, so einen Mast zu unterhalten? Macht das dann auch? Wer unterhält den Mast? Also er muss ja auch überprüft werden und so weiter.
2: Die Bauverwaltung. Sitzt ja in Stromberg. Wir haben ja keine einheitliche Verwaltung. Wir sind ja zweigeteilt. Wir haben natürlich durch die Fusion in Stromberg das Bauamt. Und das Bauamt ist für die Liegenschaften zuständig. Ja. Und der wird dann von dort aus professionell. Das machen wir natürlich nicht selber. Ist klar, da werden Fachfirmen dann damit beauftragt. Aber wir haben den gepachtet. Mhm. Und wir sind dann in vollem Umfang verantwortlich für die Unterhaltung und für den Betrieb. Ja.
1: Cool. Also wieder so ein Beispiel für, lass uns mal machen, so ein bisschen unbürokratisch. Ja, genau. Lässig. Finde ich cool.
2: Ja.
1: Also,
2: wir haben genug Bürokratie,
1: Sie sind ja jetzt,
2: ne?
1: Ja, eben. Und Sie sind ja jetzt schon lang dabei.
2: 13 Jahre, ja.
1: Ja, also wunderbar. Vielen Dank dafür, kann man ja auch mal sagen, ne?
0: Ja, auf jeden Fall. Vielen Dank und vor allem, dass das alles so klappt, weil das Ehrenamt muss ja unterstützt werden und sollte auch unterstützt werden. Ja. Und das finde ich ganz toll, dass das hier der Fall ist, weil das ist tatsächlich ein ganz großes Novum an der Stelle. Ja,
2: ja, ich glaube, der OB hat es ja vorhin gesagt, also ohne Ehrenamt ist der Staat nicht funktionsfähig. Das brauchen wir uns nichts vormachen. Die Verwaltung ist ja endlich. Die hat irgendwann Feierabend und die Kolleginnen und Kollegen sind die ganze Woche da beschäftigt, aber viel läuft in verschiedenen Bereichen, ob das jetzt Integration ist, Geflüchtete, vieles läuft im Ehrenamt. Unterstützung, Ukraine-Hilfe, dann so etwas wie Unterstützung von Vereinen und Institutionen, das geht einfach im Hauptamt nicht und da brauchen wir das Ehrenamt und da müssen wir alles dafür tun, dass es läuft.
0: Das finde ich toll. Ja. Also ganz, ganz toll tatsächlich.
1: Wunderbar, vielen Dank. Und
2: ich hab's
1: gedacht. Wenn ihr von zu Hause aus spenden wollt, könnt ihr natürlich machen. Geht einfach auf die Seite von Studio Nah und die wundern sich. Also freuen auch, aber die wundern sich dann auch, wenn sie mal was kriegen, oder? Ja, freuen tun sie sich auch. Ja. Und deswegen habe ich jetzt noch einen schönen Song von Incognito. Always There gilt, glaube ich, auch für Bürgermeister. Die sind auch immer überall.
0: Ja.

0: 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Applaus für den Weekend Starter, wäre nicht nötig gewesen. Vielen Dank. Wir sind nämlich heute live in Bretzenheim und das heute beim Geburtstag von Studio Nahe. 20 Jahre werden sie alt und der Weekend Starter ist ja so ein Tausendsasser. Wir sind ja mittlerweile auf so vielen Stationen zu hören, um das nur noch mal hervorzuheben. Studio Nahe hält uns seit Ewigkeiten die Treue, ne?
1: Ja, also da, ich glaube, du hast einmal einen Anpfiff gekriegt, ne? Da hast du so ein japanisches Glockenspiel Special gemacht.
0: Moment, da hat der Mellow Gangster DJ ein gut recherchiertes Elektronik-Spezial gemacht und dafür haben wir tatsächlich von Studio Nahe ausnahmsweise mal die Meinung gesagt bekommen, sagen wir es mal so.
1: Aber ist doch in Ordnung. Die gelbe Karte gekriegt, aber ist okay. Hat uns nicht weiter geschockt, weil
0: wir haben trotzdem
1: aber das müssen wir nochmal aufwärmen, weil sonst ist ja langweilig. Und dann sind wir noch bei, der ist ja auch hier, ne?
0: Novum FM, richtig.
1: Novum FM, der Sender, der Intendant von Novum FM ist auch da.
0: Der sitzt auch hier in den Reihen, genau, richtig, in den prominenten Reihen sitzt der hier und Radio Leinewelle natürlich und Radio Music Star.
1: Zu Novum FM kann ich auch noch erzählen, das hat der Programmleiter von Studio Nahe erzählt, dass der Chef von Novum FM, nämlich die Antenne da oben in der Zwiebel, akrobatisch hochgeleitet hat.
0: Er hat die eigenhändig installiert tatsächlich.
1: Ja, also wie ein Zirkusakrobat, ihr müsst euch vorstellen, Bud Spencer klettert in Leichtigkeit einen Kirchturm hoch und mit einer wahren Ballerina-Eleganz. Ja, wir lachen hier
0: herzlich. Hat er die Antenne befestigt, richtig, genau. Weil nämlich Studio Nahe tatsächlich wirklich aus dem Kirchenturm sendet. Also das ist ja da richtig romantisch eigentlich, wenn man sich das mal so überlegt. Ne?
1: Ja, eigentlich ist das
0: Radioromantik.
1: Radioromantik, also da kommt bestimmt auch durch den Äther so ein Geist.
0: Auf jeden Fall. Und den transportieren wir euch heute natürlich auch. Unsere Musikfarbe ist natürlich dementsprechend angepasst heute. Und der Mellow Gangster DJ, der hat auch die richtigen Songs rausgesucht
1: dazu. Ja, und vor allen Dingen darf ich ja immer nicht vergessen, wenn ich zu lange zu viel Musik spiele, die Martin nicht gefällt, dann wird er ungemütlich. Und deswegen erhöhe ich jetzt die Schlagzahl. Die Beats gehen rauf und wir spielen quasi einen Klassiker aus dem Haus. Und der hat aber ein ganz klares Glaubensbekenntnis und der sagt einfach, Brüder, Schwestern, wir gehen ins gelobte Land. Also verkürzt gesagt. Ist genau dein Ding, Martin.
0: Und heute stehe ich neben dir, ne? Von daher. Bitte? Heute stehe ich neben dir, ne?
1: Ja, ja.
0: Also von daher.
1: Ja, ja. Ja, wunderbar.

0: Ihr hört den Weekend-Starter am Freitagabend. Schön, dass ihr dabei seid.
1: Ja, einen wunderschönen guten Abend wollte ich gerade sagen. Was für ein Blödsinn. Ich habe gerade Martin sein Mikrofon geklaut.
0: Deswegen. Ja, abseits wieder.
1: Das passiert hier schon mal in der Aufregung. So, wir haben zwei neue Interviewgäste. Naja, einen neuen Interviewgast. Ja, der Michael, den ihr ja schon kennengelernt habt, der war jetzt schon öfter hier. Aber er hat uns jetzt jemanden mitgebracht, mit dem er eigentlich sein Radio von Anfang an quasi macht. Korrekt?
2: Ja, ich war ja vor 20 Jahren auch noch in der hohen Geistlichkeit, also bin ja getauft, würde ich gerade sagen. Geweihter katholischer Priester.
1: Das
2: nur
1: macht der Wicked, außer, das normal.
2: Ja, ja,
0: außer aber das Dienst. Auch, ist ja nicht falsch, also auch getauft.
2: Ja, das auch.
0: Ja, also ja, von daher, grundsätzlich richtig.
2: Ist das ja. Ist es schwierig, katholischer Priester zu werden, genau. Und ich war damals ja hier sozusagen stationiert, noch in Ausbildung, da ist das Projekt ja entstanden. Und ganz von Anfang an mit an meiner Seite war die liebe Karin. Und ihr habt ja so von unserer Kirche und so hier auch schon geschwärmt. Und wir beide haben über Jahre samstags immer zusammen Live-Sendungen direkt aus der Kirche gemacht. Karin, komm, erzähl du mal hier ein bisschen noch.
3: Ja, super. Immer samstags morgens in dieser berühmten Fürstenloge, was der Michael vorhin schon gesagt hatte. Das ist wirklich in der Kirche hier in dieser, wo der Sender ist, in der ersten Etage über dem Altarraum eine Loge, wo früher die Fürsten den Gottesdienst geguckt haben. Mit Glasscheibe und allem. Die saßen nur da oben, nicht unten beim Volk sozusagen,
1: natürlich
3: sondern
1: nicht,
3: da oben, ja. War schon was.
1: Aber dann habt ihr auch, also ihr habt Radio aus, das muss man sich auf der Zunge jetzt erstmal zergehen lassen, ihr habt Radio aus der Fürstenloge gemacht.
3: Radio
1: Martin, damit kannst du noch nicht
3: aus
1: mal
3: der aufhalten. Fürstenloge in der Kirche.
0: Ja, ja, das ist schon was Ordentliches.
3: Ja.
0: Wie war das denn damals zu Beginn? Also man musste ja ein Programm gestalten, man musste sich ja überlegen, was man machen will.
3: Ja.
0: Was waren da die ersten Überlegungen? Also es war ja nicht nur ein Gottesdienst, den man übertragen wollte, klar, Hauptgrund mit, aber man musste ja auch ein Programm drumherum bauen, weil ein Radio sendet ja 24 Stunden.
3: Genau. Also wir haben immer gesagt, wir wollen ein Radiosender, ein lokaler Radiosender sein, aus der Region und für die Region. Und wir wollen schauen, dass wir Themen finden hier auch aus den Dörfern und was die Leute hier interessiert. Jetzt nicht irgendwie was in Berlin oder in Frankfurt oder was weiß ich was, sondern was in Bretzenheim, in Langenlunsheim, in Bad Kreuznach, in Stromberg oder sowas passiert, was für die Leute interessant ist, dass man da nahbar ist und dass man sowas einfach weiterbringt.
1: Ja, ich meine, das ist ja klar, darum geht's. Also alles andere wäre ja, da kannst du ja irgendein anderes Radio hören, ist ja eins wie das andere in der Regel heutzutage. Ich glaube ja auch, dass die lokalen Sender eine viel längere die können viel besser überleben, sagen wir es mal so, als diese großen Sender, auch wenn sie kein Geld haben, auch nur durchs Ehrenamt. Aber dadurch, das ist das, was die Menschen noch interessiert. Ich meine, all den ganzen anderen Kram hören sie auch woanders. Also,
3: Das,
1: was bei ihnen passiert, und ihr macht ja auch einen Gottesdienst, das ist ja auch das Schöne, dass man kennt den Priester ja auch. Man hat ihn vielleicht zwei Wochen vorher noch gesehen, jetzt kann man nicht. Also man hört ihn aber und weiß genau, wie es da aussieht, wie es abläuft. Und ihr berichtet dann auch noch. Was mich dann aber interessiert ist, jetzt ist ja schon öfter der Begriff Ehrenamt gefallen. Wie vereinbart man das denn zeitlich? Ich meine, jetzt, also auch wenn man die Veranstaltungstipps jede Woche macht, da muss recherchiert werden, da muss sich überlegt werden, wie sage ich es, was sage ich es, ist vielleicht noch Musik dabei. Also man muss eine ganze Menge machen, um überhaupt so eine Stunde Radio, sagen wir jetzt mal einfach eine Stunde, auf die Beine zu bringen. Ihr macht jetzt 24/7. Ihr arbeitet ja auch noch, also ihr seid ja keine Profis.
3: Auch das. Es ist wie immer beim Ehrenamt, wenn man was gerne macht, dann nimmt man sich die Zeit dafür. Natürlich braucht man einen Partner, eine Partnerin, eine Familie, die dafür Verständnis haben und die es vielleicht auch noch gut finden im besten Fall. Und
1: schöne
3: sagen,
1: Grüße nach Hause.
0: Ja, genau. Ja,
3: mein Mann ist gerade hier und seine Frau
1: sehr
3: auch.
1: Sehr gut.
3: Ja, also ohne die Familie geht es nicht. Ja, und man muss mit Spaß dabei sein und mit Herz dabei sein und man muss sich einfach ein bisschen interessieren und einfach auch mal machen. Das muss man sich trauen, das muss ich am Anfang auch lernen. Einfach mal machen. Der Michael war da ein guter Lehrmeister, weil der Michael schon ein bisschen Erfahrung hatte mit Radio, ich jetzt weniger. Ich kann zwar Konzertmoderationen machen, aber so richtig im Radio live irgendwie was machen, das war ein bisschen schwierig. Aber wenn einen jemand an die Hand nimmt und man macht einfach und man hört nachher, dass Leute gesagt haben, ich habe dich im Radio gehört. Dann ist das schön, da macht das Spaß und das gibt einem irgendwie auch so ein bisschen was zurück. Und es ist halt nicht so, wie soll ich sagen, also es ist schon was Spezielles. Und für mich ist es auch noch was Spezielles, weil es eben auch was mit der Kirche zu tun hat. Und ich sage das jetzt mal so, es ist eine andere und eine moderne Art der Verkündigung. Ja. Weil wir sind ja von Kirchens für Kirchens, aber auch für alle. Ja, und das ist irgendwie so eine andere Art. Ja.
0: Jetzt gibt es ja nicht nur Wortbeiträge beim Radio, sondern auch Musik. Wer hat sich denn um die Musikauswahl gekümmert? Also was war da die Grundidee, wie man das Programm musiktechnisch aufstellt?
2: Ja, gut, ja, jetzt gut. Komme ich hier wieder ins Spiel.
0: Ah ja, jetzt kommst du ins Spiel.
2: Willst du auf unser Lieblingsschlagerthema kommen, oder ja, was?
0: Ja, zum Beispiel.
2: Ich muss gleich mal den Thomas rufen. Ich habe gehört, dass der bei Novum FM auch Schlager.
1: Oh, warte mal, ich glaube, wir haben gerade ein Sendeproblem. Ich glaube, hier fällt alles aus. Ich muss da mal schnell Musik machen.
0: Also Schlager also, waren schon Thema bei der Gestaltung.
2: Ich sag mal so, Chris hat's ja eben gesagt. Also wir machen ja, ihr ja genauso wie wir, wir machen Radio, weil es uns Spaß macht. Wir müssen Gott sei Dank kein Geld damit verdienen und müssen nicht davon leben. Das macht ganz viel aus, weil klar, jeder freut sich, wenn viele zuhören. Das ist auch bei uns so, aber wir machen es wirklich aus Spaß an der Freude und das seit 20 Jahren. So. Und musikalisch haben wir natürlich geguckt, was gibt's jetzt hier nicht so. Jetzt sind wir ja hier Rhein-Main-Gebiet, Hessen, alles strahlt hier rein. Also das heißt, wir mussten ein bisschen gucken, was können wir, aber auch was hören die Leute. Weil auch wenn wir ehrenamtlich unterwegs sind, wir wollen ja kein Programm machen zum Abschalten. Das heißt also, wir machen ja so eine Mischung SWR 3, SWR 1. Und dann kam ich immer irgendwann und hab gesagt, komm so ab 9 Uhr so einen modernen Schlager. Und da gehen wir uns im Team, die, ich glaube, ich bin mittlerweile allein, Karin, oder?
3: Das mag sein. Die Meinungen gehen da stark auseinander. Ja, also, ich bin nicht so auf dieser Schiene, ganz ehrlich, aber ja, ist schon okay. Einmal die Stunde kann man ertragen. Schwer zwar, aber.
1: Also ja, Pfarrer Martin ist mein Mann und Karin ist meine Frau.
2: Ja.
1: Du bist tatsächlich ganz alleine.
2: Ja. Aber weißt du, was schön ist, wie zum Beispiel jetzt die Sendung, wir quatschen, wir machen, tun, was wir wollen. Hier der Matthias, der hier mit Facebook Live rumläuft, der macht zum Beispiel donnerstags ab 20 Uhr eine Stunde Rock. Der spielt, was er will. So, und ich höre wirklich gerne rein und am Anfang war das mal so, dass ich irgendwas zusammengeschustert habe und hat er gemeint, ich glaube, das kann man professionell. So, und dann hat er das übernommen und das ist eigentlich das, was Spaß macht.
0: Das ist ja das, was es ausmacht am Ende des Tages. Ne?
2: Unbedingt.
0: Man ist keinem, ihr seid ja auch keinem Quotendruck an der Stelle unterlegen, ihr müsst keinen Werbemarkt bedienen. Das macht alles deutlich entspannter und da soll es auch Spaß und Freude sein am Ende des Tages. Und wenn man dann die Hörerinnen und Hörer damit erreicht, hat man alles richtig
2: gemacht. Aber ich sage auch ganz ehrlich, euch freut das Amt so.

0: Anzeige geladen, aber so, nee, wir fragen Martin und Chris und dass das geklappt hat, ist einfach klasse.
1: Schön, ja. Danke, dass wir hier sein dürfen.
2: Ja, haben wir gerne gemacht. Eine Frage hätte ich noch. Als ihr angefangen habt, wart ihr da befreundet? Also, ihr kanntet euch nur oder wart ihr befreundet?
0: Also, wir sind vermittelt worden, kann man so sagen. Ne? War das damals nicht sogar der Pfarrer, der Thomas Müller? Irgendjemand meinte, Michael, red doch mal mit der Karin, weil so ein bisschen mit Medien kennt sie sich ja aus.
3: Ja, es war so, dass unsere Tochter zur Erstkommunion gegangen ist in diesem Jahr 2006 und ich habe eine Kommunionkindergruppe, war ich die Katechetin. Ach. Und da bei so einer Besprechung sagte der damalige Pfarrer, der Thomas Müller, sag mal, du kannst doch reden. Wie wäre es da mit dem Radio? Frag doch mal den Michael. Und zu Michael hat er gesagt, ja. Und zu Michael hat er gesagt, frag doch mal die Karin. So, also, wir kannten uns qua Amt.
2: Ja.
3: Also.
2: Ja, klar.
3: Ja, sonst eigentlich nicht.
2: Und jetzt seid ihr Freunde nach 16 Jahren Radio machen?
3: Immer noch. Außer beim Schlager.
2: Ja, aber das ist berechtigt. Das
0: finde ich. Was ganz spannend ist, und sie war einer der Ersten, die so. Sie hat eine große Luisa. Ja. Und ich habe eine kleine Luisa von 10 Jahren. Also das ist zum Beispiel etwas, was uns verbindet über die 20 Jahre, dass wir immer im Kontakt sind. Ich wohne halt hier an der Hermeskeiler Ecke. Das hat sich halt damals so ergeben. Und trotzdem, seit 20 Jahren machen wir das zusammen.
2: Sehr schön. Dann habe ich jetzt einen schönen Song für euch. Auch von Incognito, Still a Friend of Mine. Und schön, dass wir hier sein dürfen.
1: Ja, vielen Dank.

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1: Und wir sind live bei Studio Nahe in Bretzenheim. Das ist gut 8 Stunden südlich von Köln und gefühlt also 3 Tage westlich von Göttingen. Zumindest hat es so lange gedauert, bis wir da waren.
0: Ja, es war heute natürlich ein sehr verkehrsreicher Tag, durch dass wir jetzt Pfingsten vor der Nase haben. War natürlich heute der ein oder andere unterwegs in den Urlaub und hat uns davon abgehalten, hier in Bretzenheim anzukommen. Aber ich würde sagen, wir haben es trotzdem gut geschafft. Und es ist schön, hier zu sein. Wir sind nämlich hier draußen bei einer griechischen Taverne quasi im Biergarten sozusagen und ja. Das ist total nett.
1: Ja, ist total nett. Vor allen Dingen haben wir Blick auf den Kirchturm, auf die Zwiebel von Bretzenheim, in der die Antenne steht. Und wenn ihr jetzt gerade am Internetradio seid, dann habt ihr davon nichts. Aber wenn ihr hier in Bretzenheim seid oder in der Umgebung, da gibt's diverse Standorte, haben wir ja heute Abend schon gehört. Und da habt ihr glasklaren Empfang.
0: Genau, richtig. Und wir dürfen ein Teil davon sein hier beim Weekendstarter. Jetzt sind wir nicht nur im Studio, sondern auch mal draußen unterwegs. Und der Mellow Gangster DJ hat jetzt was mitgebracht.
1: Ne? Ja, Oli der Woche.
0: Ja, würde ich auch sagen. Ne?
2: Oldie der Woche.
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0: Und wie soll das anders sein? Ich bin natürlich ganz gespannt, was du mitgebracht hast.
1: Ja, also ich war dieses Jahr tatsächlich schon einmal in England und in der Nähe von Hastings und mit meiner Familie. Und dort haben wir natürlich neben den ganzen üblichen Familienvergnügungen, die man dann so macht, habe ich auch diverse Plattenläden aufgesucht. Und mein Lieblingsplattenladen ist Courthouse Records in Hastings in so einem Hinterhof von so einem, ja, also die Engländer sagen Trash Ding. Und da habe ich in der 50 Cent Abteilung eine wunderbare Platte gefunden, die ich dann auch sofort gekauft habe, nur für den heutigen Abend. Die ist so schön, die musste ich dann mitbringen und das ist klar, dass das der Oldie der Woche ist. Kommt von Nina und Frederick, heißt sie, die Truppe, und eigentlich ist das was für dich, Michael, weil es ist schon fast Schlager. Kommt aus den späten 50ern, Anfang der 60er, und ich finde, das Ding passt wie die Nadel, nee, der Faden in das Nadelöhr oder die Faust aufs Auge, sagen wir es so. Weil er heißt You Can't Get to Heaven on Roller Skates. Und ist ein wunderbarer Titel. Wenn wir den auch dann da reinpacken, dann hören wir den auch so. Jetzt.

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1: Ja, Nina und Frederick, you can't get to heaven on roller skates. Wage ich zu bezweifeln, aber wir können ja mal unseren nächsten Interviewpartner fragen, wie der das so sieht. Könnte man auf Rollschuhen in den Himmel kommen?
2: Auf Rollschuhen.
1: Inlineskatern.
2: Ich denke schon.
1: Ja, ne?
2: Ja.
1: Warum auch nicht?
0: Ja. Ja, wir machen jetzt eine kleine Reise tatsächlich nach Vietnam in dem Fall.
1: Ja, genau. Wir haben, jetzt muss ich ehrlicherweise sagen, wie spricht man hier? Po Tho Mai. Ja,
2: also Pho Tho Mai. Okay.
1: Also mein Vietnamesisch ist genauso schlecht wie mein Französisch, nämlich gar nicht vorhanden. Aber
0: einfach an die Pho denken, die man auch essen kann. Dann kriegt man die Eselsbrücke hin.
1: Du bist hier der Asien-Experte. Dann mach mal.
0: Ja, sehr schön. Wie sind Sie hergekommen? Wie sind Sie nach Deutschland gekommen und was hat Sie her verschlagen?
2: Vor 46 Jahren bin ich geflüchtet.
0: Okay.
2: Wegen des Kommunismus in Vietnam. Ja, die Kommunisten kamen 1975 und ich habe für den Kommunismus noch 5 Jahre gelebt und bin ich geflüchtet auf einem Boot. Damals nannte man so Boat People.
1: Ja.
2: Und ich wurde von der Kapanemo aufgenommen und kam nach Deutschland.
0: Nach Deutschland? Nach Trier direkt? Oder?
2: Nee, da war ich im Saarland.
0: Im Saarland, okay.
2: Genau. Saarland, der gehörte auch zum Bistum Trier.
0: Okay, wir sprachen ja gerade schon mal drüber. Dann führte irgendwann der Weg nach Trier, richtig?
2: Da, genau.
0: Ja.
2: Ja.
1: Und Sie gehören jetzt, also das habe ich gerade im Vorgespräch, weil ich habe natürlich davon überhaupt keine Ahnung, aber Sie gehören jetzt zum Bistum Trier, sind im Trierer Dom auch geweiht worden. Das heißt, Sie gehören halt quasi hier zu der
2: Klerus.
1: Zu dem Klerus und arbeiten jetzt hier in der Gemeinde Bretzenheim zusammen mit Pfarrer Martin und betreuen diese 10 Gemeinden.
2: Diese zehn Dörfer.
1: Ja. Ja, das ist schon ordentlich, oder? Wie viel Schäfchen haben Sie da?
2: Nee, so viel ich weiß, insgesamt in den Dörfern sind 5.500 Katholiken.
1: Oh wow, das ist ja schon eine ganze Menge Leute für zwei Pfarrer.
0: Und dann gibt es ja auch den Gottesdienst unter anderem im Radio. Was muss man da beachten, wenn man im Radio jetzt einen Gottesdienst macht? Ist das tatsächlich ganz anders, als wenn man einen normalen Gottesdienst macht oder was macht man da anders?
2: Ich halte in der Regel den Sonntagsgottesdienst ganz normal. Ich muss nur aufpassen, dass sich am Anfang des Gottesdienstes die Menschen, die am Radio mitfeiern, die Ältere und die Kranken, die da mitfeiern, begrüße.
0: Ja.
2: Und im Hinterkopf sind solche Leute, die ich vor mir habe und die am Radio mitfeiern.
1: Mhm. Ja. Ja, der Programmleiter hört hier jedes Wort mit, das steht bei jedem Interview tatsächlich hier an der Seite und er schreibt zwar nicht mit, aber ich glaube, er hat ein fotografisches Gedächtnis, er behält alles. Und,
0: ich glaube auch.
1: Er wird als erstes auch erstmal die Sendung nachhören, hat er gerade schon gedroht mit. So, jetzt haben wir ja gehört, dass Sie aus Vietnam kommen. Und genauso wie für Pfarrer Martin habe ich natürlich auch
2: er
1: für
2: Sie. Er ist aber nicht aus Vietnam.
1: Doch, ich weiß, aber er kommt aus Nigeria. Für den habe ich Musik aus Nigeria besorgt. Und für Sie habe ich jetzt, das war allerdings für mich echt auch schwierig, Musik aus Vietnam zu finden. Naja, so schwierig war es nicht. Es gibt ja in Vietnam sehr viel, sagen wir es mal, klassische Folklore-Musik. Die ist jetzt schwierig im Weekendstarter zu spielen. Sagen wir mal so, also mir als Westeuropäer, ich habe Schwierigkeiten oder Zugangsschwierigkeiten, weil die Laute dann für mich dann unterschiedlich sind. Es variiert sehr und ich kenne das halt aus Thailand, weil ich war öfter schon in Thailand. Dort wird in den Reisfeldern auch ganz eigenartig, also ich sag das jetzt mal so lapidar, ganz eigenartiges Zeug gespielt und das verstehe ich dann nicht. Ich meine, ich habe ja hier dann einen Experten, also der ich wollte jetzt gerade sagen, asiatisch angehaucht, aber er hat Verbindungen nach Asien, aber noch die gehen dann noch weiter östlich. Ich bin dann aber überraschenderweise auf extrem moderne Musik gestoßen, die aus Vietnam kommt. Okay. Und ich würde mal sagen, wenn wir heute Abend einen Dancefloor-Hit der Woche spielen würden, dann käme er tatsächlich aus Vietnam, weil das Ding bollert so dermaßen, das ist schon Also das ist schon ein Freudenfest. Aber bevor wir hier so richtig loslegen, würde ich gerne erstmal noch was etwas Sanfteres spielen. Aber trotzdem ist es ein, also Sie können es vielleicht dann übersetzen oder hören, wenn Sie den Text hören. Mir sagt das gar nichts. Aber es klingt sehr schön, sehr modern. Ja. Und also Vietnam sollte man sich unbedingt mal auf die Karte packen oder hinfahren vielleicht. Wer weiß.

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1: Ja, und beim Weekendstarter kann man auch was lernen. Also ich wusste zum Beispiel jetzt, wir haben hier weiter gesprochen und ich wusste zum Beispiel überhaupt nicht, dass es dass Vietnam das einzige asiatische Land ist, in dem es lateinische Buchstaben gibt. Also könnte ich theoretisch, also ich, Blödkopf, könnte theoretisch da alles lesen. Zwar nicht verstehen, aber ich könnte zumindest lesen, was dir in Japan, Martin, ja nicht gelingt.
0: Ist ein bisschen schwieriger.
1: Ja, es ist auch ein bisschen schwieriger. Und wir haben jetzt gerade auch schon gehört, Sie fahren aber auch dann ab und zu mal in den Urlaub nach Vietnam. Und wie ist es dann so? Ist es, erinnert man sich wieder oder braucht es so wie bei uns? Also wenn ich zum Beispiel nach Asien fahre, ich brauche mindestens 5 oder 6 Tage, bis ich überhaupt wieder klar denken kann, weil der Jetlag einen so hinwegrafft. Und
2: passiert mir genauso. Ja. Das dauert ja oft fast eine Woche, bis ich wieder schlafen kann. So. Das ist aber regelmäßig.
1: Und haben Sie noch Familie dort, wenn ich das fragen darf?
2: Ja, ein paar Schulfreunde und weit verwandt.
1: Ja, da, aber das ist ja schön. Dann treffen Sie dort auch Leute immer wieder und können Sie dann auch Ihr Vietnamesisch dort wieder trainieren?
2: Nee, ich kann noch
1: Vietnamesisch. Sie können noch gut, ja, keine Ahnung, Sie sind ja schon 40 Jahre hier, haben Sie gesagt.
2: Ich kann noch Vietnamesisch.
1: Ja, klar.
0: Also worüber man sich bestimmt freut, ist das originale Essen wieder, oder? Dass man richtig essen kann überall. Das ist, glaube ich, etwas sehr Schönes, ne? Das ist was ganz Wichtiges.
2: Ja, das vietnamesische Essen ist schon...
0: Das original vietnamesische Essen, ne? Dass man wirklich an jeder Ecke was bekommt, was einem schmeckt und einfach ist.
2: Straßenecke.
0: Ja, genau, richtig. Das ist toll, ja.
1: Ja. Klar, dass du über das Thema Essen natürlich jetzt hier...
0: Ich bin mit einer Japanerin verheiratet. Ja. Was ist da am wichtigsten? Essen.
1: Ja, vor allen Dingen, weil die auch noch Köchin ist. Ja. Noch, das ist ja ganz klar. Ja. So, einen hätte ich noch für Sie. Allerdings ist der, glaube ich, der ist schon schwer für die Jugend von Vietnam. Aber es ist... ich kann das, glaube ich, gar nicht richtig aussprechen. Aber also die Sängerin heißt Pau und Thai. Und dort oben Pau und Thai und Tu Phin... Ja, und dann im Remix von Kai. Also schauen wir mal, aber das geht tatsächlich wirklich auf die, ich würde mal sagen, 12. Und dazu könnte man auch...
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0: Ihr hört den Weekendstarter am Freitagabend live aus Bretzenheim zum Geburtstag von Studio Nahe. Und ja, wir haben gerade einen kleinen Ausflug nicht nur nach Bretzenheim gemacht, sondern auch nach Vietnam.
1: Ja, ganz genau. Und wir haben eine recht moderne vietnamesische Künstlerin gehört, die heißt Thu Putten. Und das war's. Und Pao Thai und Kais haben hier remixed.
0: Ja, das war ein bisschen schwierig.
1: Wie auch immer, aber ich finde auf jeden Fall ein Ding, was absolut den Titel
0: Dancefloor. Den Dancefloor-Hit auf jeden Fall verdient, würde ich sagen. Ne?
1: Genau. Und auf unserer kleinen Reise, die wir beim Weekendstarter ja jeden Freitag durchführen, gehen wir jetzt wieder zurück zu den Wurzeln des Gospel. Und da hätte ich Shirley Caesar aufliegen mit Heavenly Father, ein wirklich außergewöhnlich schönes Ding.

0: Ihr hört den Weekendstarter am Freitagabend. Wir sind heute live unterwegs in Bretzenheim und wir haben den nächsten Interviewpartner.
1: Ja, genau, das ist der, oh, jetzt kriege ich das
0: wieder. Stefan Weinert.
1: Ja, das weiß ich. Genau. Stefan Weinert weiß, aber ich wollte sagen, Landesmedienbeauftragte des Bistums Trier.
2: Nee, das wäre ein bisschen zu hoch gegriffen. Landesmedien würde ja bedeuten, dass ich auch für die Öffentlich-Rechtlichen zuständig bin. Ja, ich bin der Privatfunkbeauftragte des Bistums Trier. Ich bin also Bistum Trier, große Teile von Rheinland-Pfalz und fast das ganze Saarland, zuständig für die Zusammenarbeit mit den privaten Radiosendern. Und da medienrechtlich, studionahe, ein Privatradio ist, fällt das in meinen Zuständigkeitsbereich.
1: Okay, also kann man jetzt so sagen, die Kirche hat noch ein Auge drauf? Oder das Bistum hat noch ein Auge
2: drauf? Das Bistum unterstützt. Also ein Auge brauchen wir nicht drauf zu haben, weil die Jungs und Mädels machen hier ein super Programm. Und das ist...
1: So. Ich mein, und das jetzt steht... Jetzt habt das, ne? Also ich hab's aus dem rausgepresst. Ne? Ihr habt das jetzt offiziell.
0: Ja, ist auf Band.
2: Haben wir. Ich setz gerne auch einen Stempel noch drunter. Oder ein Siegel. Bei Kirche haben wir ja gerne Siegel. Also die Verantwortung liegt ja bei der Pfarrei. Ja. Aber ich würde es umgekehrt, ich würde es viel positiver formulieren und ich hoffe, Michael stimmt dem zu. Wir unterstützen es und zwar sehr gerne.
0: Und wie kann man das dann unterstützen? Also in welcher Form wird es dann unterstützt?
2: Ich würde mal sagen, drei Bereiche. Michael hat ja eben vom Start erzählt, von 20 Jahren und von der Kooperation mit dem Domradio. Da haben wir am Anfang vermittelt, weil wir mit dem Domradio in Köln, das ist ein Sender des Erzbistums Köln, damals schon ganz gute Kontakte hatten, vor allen Dingen mein damaliger Chef, der Stefan Wahl. So, da haben wir ein bisschen Brücken geschlagen und auch zwischendurch noch mal ein bisschen ausgeholfen mit den Kontakten, die mittlerweile ich da auch habe. Das Zweite ist schlicht und einfach, wir übernehmen ein paar Honorarkosten und wenn Michael sich mal meldet und sagt, wir bräuchten mal technisch dieses und jenes, hast du noch was im Etat, dann gucke ich mal in den Etat und kratz da und dort noch ein paar Euro zusammen und wenn es geht, haben wir da eigentlich immer eine Lösung gefunden, dass wir da noch mal ein bisschen finanziell unterstützen konnten. Und das Dritte und ja, vielleicht auch nicht ganz unwichtig. Ich produziere ja Radiobeiträge für private Radiosender in Rheinland-Pfalz und im Saarland. Und da bekommt der Michael, da bekommt Studio Nahe von uns auch pro Woche, ich sag mal so 1 bis 2 Beiträge. Also wir produzieren im Bistum auch einen Podcast, die Podcast-Folge jede Woche bekommt er. Und dann nochmal ja so 1, 2 andere Beiträge, die dann hier im Programm eingesetzt werden können.
1: Also inhaltlich natürlich dann kirchliche Beiträge.
2: Das sind dann kirchliche Beiträge, das ist mein Job, aber wir versuchen natürlich über kirchliche Themen zu berichten, weil das ja auch an Sender wie RPR1 oder Radio Salü geht, über Themen zu berichten, die Menschen interessieren. Und ich glaube, das gelingt uns ganz gut.
1: Ja, schön. Also ich meine, man hört sofort, also ich zumindest denke, ja. Man hört sofort, hier ist ein Profi am Mikrofon, nicht so wie bei mir.
2: Danke. Och, komm.
1: Wenn ich unsere Sendung höre und ich höre ihn und mich, dann denke ich
0: ja, immer, der Mellogangster DJ Chris, der stellt so gerne sein Licht unter den Scheffel, das kennen wir ja schon, also von daher. Ja.
1: Aber das ist ja, ich finde das hochspannend, weil ich erinnere mich, also ich komme vom Niederrhein, also ich komme aus der WDR.
2: Auch schön, ist auch schön.
1: Aus der WDR-Diaspora, also wo es nichts anderes gab als WDR. Und dort hat
2: man. Wir hatten ja nichts, ne?
1: Ja, doch, den WDR. da gibt's auch irgendeinen, na egal. Und da erinnere ich mich, dass es immer, war das bei 1Live? Ich weiß es nicht mehr. Auf jeden Fall gab es immer Kirche am Morgen. Und das war so, in den Anfangszeiten war das immer der Punkt, jetzt kannst du umschalten, weil das war gähnend langweilig. Es war immer, dagegen war das Wort zum Sonntag sensationell, wenn nicht gerade Rock'n'Roll. Das hat sich mittlerweile geändert. Ich weiß gar nicht, ob es noch gibt, weil ich...
2: Gibt's noch, ja, auf alle Fälle gibt's
1: das. Ich höre tatsächlich immer in Köln auch nur Studio Nahe, deswegen kann ich das nicht beurteilen. Ja, Internet, Radio, weißt du? Und manchmal muss ich auch Leinewelle hören, damit ich weiß, was da passiert. Und ganz selten höre ich auch mal Novum FM, aber da läuft mir zu viel Schlager, deswegen lasse ich das. Hier stehen jetzt alle drei, es ist wunderbar. Ich kann jetzt jedem, müsst ihr euch vorstellen zu Hause, ich kann jetzt jedem eine mitgeben. Ne? Novum FM, Studio Nah, Leinewelle.
0: Ja, wunderbar.
1: Ja, ich glaube, der Weekendstarter, der ist nächste Woche solo. Aber vielleicht gibt es ja ein bisschen noch einen Platz für mich. Also, 3 Säulen werden unterstützt und das macht ihr schon seit
2: Beginn. Von Anfang an, ja. Der Michael ist, wenn ich mich richtig entsinne, damals auf uns zugekommen, auf meinen damaligen Chef, den Stefan Wahl. Und wir waren natürlich völlig überrascht, was sind das da für ein Ding? Und dann genau. Und Dann kam auch noch die Frequenz und der hat das alles mit der Bundesnetzagentur geregelt. Das ist dann eben auch die UKW-Frequenz und das war ja sowieso immer das Überraschende. So ab und zu ruft er, also wir mailen viel, wenn ich so die Beiträge runterschicke und sowas. Und ab und zu ruft er mich an. Und wenn er mich anruft, weiß ich immer, oh, jetzt kommt was, jetzt hat er was vor. Und da bin ich schon sehr gespannt, was hat er jetzt sich wieder ausgedacht? Das war dann irgendwann mal die DAB-Frequenz und solche Geschichten. Und erstmal denke ich dann immer, große Güte. Aber naja, gut, es ist Michael Pauken, es wird klappen. Ja. Er wird's hinkriegen. Also, naja, es gab auch gute Kontakte, muss ich sagen, damals zum Beispiel in der Landesmedienanstalt. Gerade der bis vor einigen Jahren da technisch verantwortliche Kollege, der ist mittlerweile im Ruhestand, der, denke ich, hat Studio Nahe gut unterstützt. Der Herr Lehnert und der Herr Runge dann auch. Der ist noch da, der Herr Runge, na, siehst du mal. Die Namen darf man ruhig mal nennen an der Stelle. Also auch da hatte Studio Nahe von Anfang an viel Unterstützung. Michael hat es ganz am Anfang mal erwähnt. Ich saß damals in der Versammlung der Landesmedienanstalt. Das ist ja die Institution in Rheinland-Pfalz, die Privatradio lizenziert und beaufsichtigt. Ich saß da damals drin als Vertreter der Fachgruppe Journalismus von Verdi. Und das war auch die Lizenzvergabe, war kein Problem. Die fanden das alle sehr charmant, da einen Radiosender ehrenamtlich zu machen, ohne Werbung. Und haben gesagt, na gut, die bringen ja die Frequenz selber mit. Und natürlich lizenzieren wir das dann. Ja, also gab es auch von der Seite viel Unterstützung.
0: Gab es denn trotzdem irgendwelche Unwegsamkeiten mal in der ganzen Zeit, wo man gesagt hat, oh, da müssen wir jetzt mal zusammenschauen, oder ist das tatsächlich...
2: Na, in 20 Jahren gibt's natürlich nicht immer nur eitel Sonnenschein.
0: Ja.
2: Also es gab nie ernsthaften Krach, sag ich mal, zwischen Bretzenheim und Trier. Zwischen Michael Pauken und seinem Team und uns im Generalvikariat. Das hat immer funktioniert. Es gab da und dort mal...
0: Herausforderungen.
2: Herausforderungen wäre schon zu viel gesagt. Das war in Kleinigkeit, mal ein bisschen dann uns einigen mussten, wie wir es machen. Es gab bei der Zulieferung des Mantelprogramms, gab es mal eine Phase, da war das ein bisschen schwieriger. Aber auch das, ja, mit Domradio, das hat aber auch mit personellen Wechseln beim Domradio zu tun. Aber auch das ist, wie man sieht, Michael hat am Anfang ja erläutert, sie dürfen sich jetzt auch wieder Domradio Studio Nahe eigentlich nennen, beziehen von da auch Programm. Also auch das ist alles wieder auf die Reihe gekommen. Ja. Also insofern muss ich sagen, es braucht halt, und ich meine das völlig positiv, das habe ich vorhin schon mal so am Rande in einem Gespräch gesagt, es braucht halt so wunderbar bekloppte Leute wie dieses Team, um so ein Projekt über 20 Jahre so zu wuppen. Und das ist, wie gesagt, völlig positiv gemeint, weil wo wäre die Welt, wenn wir nicht so Bekloppte hätten, die Dinge einfach anschieben und voranbringen?
0: Ja, richtig. Schön gesagt und tolle Unterstützung auch fürs Ehrenamt am Ende des Tages, was ja auch
2: absolut,
0: immer
2: absolut
0: eine ganz wichtige Sache ist. Deswegen klasse, dass das so mitgenommen wird da. Ja, wirklich toll.
1: 20 Jahre Erfolgsstory von Studio Nah, also besser geht ja eigentlich gar nicht. Da kann man nur wünschen auf die nächsten 20 oder wie sagt man das? Erzählen wollen sie noch.
0: Ja, locker.
1: 20, Karin sagt 20, ja. Michael ist überstimmt. So, ja, jetzt haben wir's und ich finde, das ist den nächsten Titel wert. Betty Wright hätte ich da mit Free Spirit. Das passt auch ganz gut.

0: Was soll es anderes geben am Freitagabend als den Weekend-Starter? Und wir sind heute live unterwegs.
1: Wir sind in Bretzenheim bei der Geburtstagsfeier von Studio Nah. Und ich glaube, wir hatten schon so ziemlich sämtliche Prominenz hier vom Mikrofon. Und es geht auch noch weiter. Wir sind noch nicht am Ende, aber wir haben noch ein bisschen Musik. Nachdem wir jetzt gerade hier Shirley Finney gehört haben mit A Lovely Day, Have a Little Talk with Jesus, natürlich. Hätte ich jetzt noch was, weil gleich kommt nämlich der Mann vom Sport und dazu müssen wir natürlich das Tempo deutlich erhöhen, weil sonst schlafen mir ja hier die Füße ein. Bös gesagt. Und deswegen hätte ich jetzt noch mal die Clark Sisters, aber in einem Remix. Der erste heute Abend von Joey Negro. Das heißt, das Ding geht amtlich nach vorne und so kann man dann Gospel auch mal machen.

0: Der Weekendstarter am Freitagabend. Wir sind heute live unterwegs in Bretzenheim.
1: Genau, wir sind bei Studio Nahe beim 20. Geburtstag und haben jetzt endlich nach der langen Durstphase Mr. Sport am Mikrofon.
0: Genau,
1: Thomas.
0: Richtig.
2: Euch.
1: Ah, muss auch Mikro hochziehen.
0: Ja. Thomas, du das hilft. Thomas, du machst den Sport bei Studio Nahe.
2: Ja, Sport, man muss fairerweise sagen, Sport ist ganz, ganz, ganz viel Fußball. Aber hin und wieder auch mal ein bisschen Wintersport, Olympia. Aber Fußball ist so das, was, glaube ich, die meisten Leute so richtig anfixt, auch hier in der Region. Wir sind ja quasi im Grenzgebiet zwischen Kaiserslautern und Mainz. Das heißt, da stoßen auch große Kulturen aufeinander.
0: Oh ja.
2: Und wir hier mittendrin, also da ist für gute Laune immer stets gesorgt.
1: Das hast du jetzt schön umschrieben. In der Pfalz ist auch nicht immer so gute Laune, oder?
2: Ja gut, die Lauterer jetzt vor allem noch so ein kleines gallisches Dorf aus dem Saarland steigt auf. Also ich glaube, viel schlimmer könnte es nicht sein. Ja, die hatten schon mal angefragt, weil sie Probleme im Stadion haben. Können wir nach Saarbrücken? Die Saarbrücker, nö. Aber dann gehen wir nach Kaiserslautern, nö. Also das ist dann halt, aber so ist es im Sport. Ne? Die Kleinen kommen nach oben und die Großen müssen kämpfen. Aber das ist so ein bisschen spiegelbildlich. Ich glaube, Sport ist wie Gesellschaft. Früher hat man rum gesagt, Brot und Spiele. So ist es im Sport eben heute auch.
0: Und wie lange bist du jetzt schon dabei bei Studio Nahe?
2: Oh, da muss ich den Michael angucken. Ich hab mich noch erinnert, dass ich mal Grönemeyer gewünscht habe, Zeit, dass sich was dreht. Da würde ich sagen, es hat viel mit 2006 zu tun. Aber als Sportmensch darf man nie nach hinten gucken, sonst würde Nagelsmann, glaube ich, heute Nacht nicht schlafen. Sondern muss immer nach vorne gucken und sagen, alles wird gut, wir werden mit Mühe und Not Curaçao schlagen. Das wird eine tolle WM.
1: Ja. Werden wir Weltmeister?
2: Nein, wir werden natürlich nicht Weltmeister, aber wir werden vielleicht die Vorrunde überstehen und das wäre schon immerhin ein Erfolg, weil wir sind ja eine Turniermannschaft, darf man nicht vergessen. Ne?
1: Ja, das sind wir beim Weekendstarter auch und je länger der Abend wird, desto besser werden wir eigentlich. Also besonders der Martin. Du berichtest hier auch über lokalen Fußball.
2: Ja, so ein bisschen natürlich auch lokaler Sport, aber das, was die meisten Leute halt interessiert, ist so ein bisschen Bundesliga, zweite Liga. Und ich meine, für Skandale und für Kontroversen wird ausreichend gesorgt. Und das macht so ein bisschen Spaß.

0: Reportagen oder ist da auch mal was live? Wie fügst du dich da ein in das Programm?
1: Also wir machen das meist so, dadurch, dass ich neben diesem Radio auch noch einen Job habe, um ein bisschen Geld zu verdienen, verabreden wir uns dann immer Ende der Woche, machen dann meist eine Aufnahme. Früher war das live, heute machen wir eine Aufnahme. Und wir schauen dann so ein bisschen in die nächsten Tage, was passiert, und auch gucken, schauen nochmal zurück, was ist in der Woche passiert, und lecken dann ein bisschen Wunden oder feiern hin und wieder eben auch die eine oder andere Mannschaft und gucken so ein bisschen den Spieltag an und so ein bisschen Orakel, wie wird's laufen, wer wird sozusagen den Job verlieren, wo liegen schon ein bisschen Sägespäne unter der Trainerbank. Das ist so das, was die Leute hören wollen. Und ja, wie gesagt, Brot und Spiele. Ich meine, wenn man morgens die Nachrichten hört, dann hat man irgendwie keinen Bock. Und wir wollen einfach, wenn die Leute uns hören, wenn wir über Sport reden, zu sagen, hey, die haben Laune, und genau darum geht's.
0: Moment, das heißt, ihr macht das zusammen? Also,
1: ja,
0: ihr macht das,
1: absolut.
0: Ach so,
1: ja,
0: okay, alles klar.
1: Also mittlerweile muss man auch sagen, alles da bin ich ganz stolz drauf. Ich mache wahrscheinlich ganz schlechte Interviews, aber ich habe ihn mittlerweile sportlich, habe ich ihn richtig erzogen. Er ist richtig echt qualifiziert. Also man könnte jetzt sagen, so zweite Liga Spitzengruppe, so auf dem Niveau Paderborn. Also da ist, passt ja kirchlich auch ganz gut, ne? Und also das macht dann einfach auch Laune. Ich glaube, auch anders würde ich das nicht machen. Ja, das ist, wir verstehen uns einfach gut und quatschen dann vorher, quatschen auch hinterher. Und das macht es dann einfach aus. Und Karin hat es vorhin schon auch gesagt, ich finde, Radio hat eben auch was mit Werten zu tun. Und ich glaube, das spüren die Leute einfach. Sie hören auch raus und sagen, ach Mensch, die haben einfach gute Laune und sagen, die Welt ist zwar beschissen, aber ja, also 10 Minuten dann mal auch manchmal, ja, so 29, sagt dann Thomas, wir müssen aufhören, ja, weil wir dann auch sehr emotional sind. Genau, aber es gibt ja auch mal viel zu erzählen.
2: Authentizität ist das Stichwort. Ich glaube, das ist das, was bei den Leuten, und wenn ich jetzt mit dir hier stehe, habe ich echt Bock, jetzt am Samstag reinzuhören. Aber jetzt ist ja Fußball schon vorbei. Macht der Samstag noch was?
1: Ja, wir müssen jetzt gestehen, wir haben schon, wir haben so ein bisschen geguckt,
2: heute
1: so mit
2: Party
1: Wolfsburg und so Nagelsmann, wie geht's dem, wie schläft er heute und so, und wie Leroy Sané, wie freuen sich die Leute, und El Mala, soll er oder soll er nicht, und das Gute, wir sind dann eben auch 30 bis 40 Millionen Bundestrainer im Moment.
0: Genau,
1: und wir zwei mischen dann auch ein bisschen mit. Und ja, schön. Aber das gehört dazu.
2: Oh,
1: das
2: hört sich sehr amüsant an.
1: Emotion pur.
0: Wann seid ihr zu hören auf Studio Nahe? Sendetermin?
1: Ja, also wir sind dann immer samstags. Jetzt hilft mir Michael so Viertel vor, glaube ich. Gell?
0: Viertel vor 10, Viertel vor 12, Viertel vor 2. Okay, genau, ja, also richtig. Lohnt sich das Reinhören auf jeden Fall.
2: Definitiv. Ja. Und die heißt dann wie? Gibt es da einen Namen?
0: Der Sporttalk. Okay,
1: genau, in der Reihenfolge, bin ich ganz stolz.
2: Ja, aber mit Recht. Und also ich habe jetzt, wie gesagt, Bock bekommen. Ich höre morgen rein.
0: Da müssen wir reinhören, auf jeden Fall.
2: Achso, jetzt muss ich wieder Musik machen.
0: Ja, vielen Dank, Thomas. War ein spannender Einblick in die Sportwelt von Studio Nahe. Auch das hat Studio Nahe zu bieten. Wirklich der Wahnsinn. Es wird immer mehr.
1: Sehr gerne.
0: Umso länger der Abend wird hier.
1: Ciao, ciao.

0: Ticketstarter am Freitagabend. Wir starten ja gemeinsam mit euch in das Wochenende und heute sind wir auf einem Geburtstag und zwar Studio Nahe wird 20 Jahre alt heute.
1: Ja, und wir haben wirklich schon ganz viele Leute hier vom Mikrofon gehabt, also Intendanten, Pfarrer, Medienbeauftragte, alles Mögliche und jetzt als Highlight quasi des Abends haben wir den Bürgermeister und jetzt kommen die Geschichten auf den Tisch, die die anderen alle nicht erzählt haben. Weil wir haben nämlich vorher mit ihm schon gesprochen und ach, jetzt kommt der Intendant schon wieder. Ja, geh mal, Michael, ja, du brauchst nicht alles hören.
0: Der hört mir zu, jetzt ganz genau, ja.
1: So, und jetzt kommen die richtigen Geschichten auf den Tisch. Zum Ersten haben wir vorhin gehört, diese Fürstenloge, wo das Studio ist, wo sich hier immer beklagt wird, dass das gar kein Studio ist. Natürlich ist es das einzige Studio in der Kirche, das ich kenne. Vielleicht hat Radio Vatikan noch eins in der Kirche, aber ich glaube nicht. Nee, haben die haben... Nee, nicht in der Kirche. Die haben
0: richtig,
1: also die haben, okay. Die haben ein Studio, aber keine Kirchenstudio. So.
0: Ja.
1: Wie sieht's da jetzt genau aus? Ist das so ein, also ich stelle mir jetzt vor, so 19 Zoll Schränke, wo die ganzen Geräte drin hängen, dann geht der Draht hoch zur Antenne und dann ist ein großes Mischpult und Mikrofone. Wie sieht's da wirklich aus?
2: Na, fast. Also es ist ein Raum, der ist über der Sakristei. Den hat unser Fürst Karl August im 18. Jahrhundert dort gebaut, als er die Kirche neu bauen ließ. Und ja, im Endeffekt ist das heute eigentlich ein Lagerraum. Also wenn man dort reinkommt, die Treppe hoch, dann sieht man erstmal die Fahnen, die da hängen, die man nutzt für den Verleichnamsumzug.
1: Ja, klar.
2: Dann kommt ein Schrank, da hängen die ganzen alten Messdienergewänder drin. Und daneben dran steht dann auch schon wirklich ein 19-Zoll-Rack, ja, wo dann unsere Sendetechnik drin ist. Und gleich dahinter ist ein ganz großer Schrank, da sind die Krippenfiguren drin für Weihnachten.
1: Hervorragend. Also mit anderen Worten, für die Akustikdämmung durch die ganzen Gewänder ist sehr gut gesorgt. Mit den Krippenfiguren fällt mir jetzt gerade nicht viel zu ein. Martin, vielleicht hilfst du mal.
0: Schwierig, aber welche...
1: Obwohl doch, du hast ja auch Figuren. Du hast ja auch Krippenfiguren in deinem Studio. Ja, eine von dir und eine von
0: das
1: mir.
0: Das stimmt. Wir haben quasi unsere Abbilder im Studio stehen, aus Stein gemeißelt quasi oder in Stein gemeißelt, wie man so sagen will. Das stimmt.
1: Haben wir mal geschenkt gekriegt.
0: Ja, also haben wir mal.
1: Wunderbare Künstlerin,
0: damit ganz liebe Grüße, genau.
1: Ja.
0: Und welche Herausforderungen gab es denn bei der ganzen Installation der Technik? Weil die Senderantenne ist ja nun wirklich oben im Kirchturm drin.
2: Ja, da kann ich mich noch sehr gut dran erinnern, als ich damals über diese alte Holzleiter, die da noch in dem Turm drin war, die wahrscheinlich noch aus dem tiefsten Mittelalter stammte, da hoch gekraxelt bin und habe dann diese Antenne und die dazugehörigen Kabel bis ganz oben in die Turmzwiebel gezogen.
1: So, also nur noch mal, um das zu repetieren, wir sprechen jetzt nicht mit dem Cheftechniker von Studio Nah, sondern wir sprechen mit dem Bürgermeister.
2: Richtig. Ja, ja, also
1: Oberbürgermeister kann man auch sagen. Also ist
2: jetzt,
1: ja wurscht.
2: Ich bin jetzt Ortsbürgermeister, aber das war ich vor 20 Jahren noch nicht.
1: Ja,
2: also vor 20 Jahren habe ich ja, mit Michael angefangen und anderen das Domradio da aufzubauen. Geholfen hat uns damals, dass im Jahr 2005 gerade die Kirche renoviert wurde. Insofern konnte man das ein oder andere Kabel da gleich unter Putz legen lassen.
0: Das ist gut, ja. Das ist ein guter Zufall.
1: Das habt ihr gut eingefädelt.
0: Also ein Mann der ersten Stunde sozusagen.
2: Ja, ja. Genau, ja.
0: Und wie hat sich das denn über die Zeit entwickelt? Also klar, dann irgendwann Ortsbürgermeister geworden und trotzdem war noch bei Studio Nahe dabei, also immer noch das volle Ehrenamt sozusagen in der Richtung.
2: Ja, sicher. Ja, also ich bin immer noch für die Technik zuständig, wenn mal irgendetwas ausfällt, was man leicht beheben kann, ja. Und wenn es so eine Sicherung ist, die da im Studio ausfällt, ich wohne gleich um die Ecke, ich habe einen Schlüssel für dahin und dann kann ich da helfen.
1: So Leute, so sieht Engagement aus. Punkt. Kann man einfach nicht anders sagen, oder?
0: Das ist richtig, genau.
1: Weil, also als Bürgermeister hat man ja auch noch mal ein paar andere Aufgaben, als abends, wenn die Sicherung ausfällt, mal eben rüber zu gehen in die Kirche, die Sicherung wieder hochzuklicken.
2: Ja, das ist so, ja.
0: Ja. Sehr schön. Umso mehr spricht es für das Ehrenamt und für das Engagement für Studio Nahe und klasse.
1: Also mich begeistert der Sender ja immer mehr. Also ich habe ja bisher unsere Faxen gemacht von Köln und Göttingen aus, aber ich mehr von Köln, aber... cooles Ding, ne?
0: Auf jeden Fall. Also es ist wirklich super, wie viele da an einem Strang ziehen, wie viele dabei sind, auch schon über lange Zeit. Und vor allen Dingen, was mich begeistert, wie die Stellen drumherum alle mitmachen, dass wirklich alle mitziehen, ne? Weil ohne die Unterstützung von der Stadt, vom Landkreis, von der Landesmedienanstalt und so weiter, ist man halt ein Nichts. Genau, ja. Richtig. Ja, klasse. Ja.
1: Und wie macht er weiter? 20 Jahre noch?
2: Von mir aus gerne.
1: So. Also Michael wollte ja nur 10, aber Karin hat gesagt 20. Da haben wir auch 20. Ja, ja, das geht. Boah, das schaffe ich nicht mehr. So 40 Jahre, da kommt Martin alleine kommen, das schaffe ich nicht mehr. Da bin ich zu alt.
0: Wir hören Musik, würde ich sagen. Vielen Dank.
2: Danke auch.

0: Hier die Weekendstarter am Freitagabend. 20 Jahre Studio Nahe feiern wir heute und wir sind immer noch live vor Ort im Retzenheim.
1: Ganz genau. Und jetzt haben wir nochmal zum Abschluss dieser doch, finde ich, weniger ehrwürdigen als doch sehr beschwingten Geburtstagsfeier. nochmal natürlich den Master of Disaster hier am Mikrofon. Und wir haben noch einen neuen Gast. Zu guter Schluss haben wir noch wahrscheinlich, kann man sagen, die gute Seele des Hauses?
2: Hoffentlich, oder?
3: Die gute Seele des Hauses, würde ich jetzt eher sagen, das ist Karin. Ja. Aber Matthias ist erstens mal unser Nachrichtenmann für Lokalnachrichten. Ach, und er ist Mr. Rock.
2: Genau.
3: Das ist noch eine Kombi, ne?
0: Okay, das heißt,
3: Donnerstagabend, okay. Eine Stunde Rock.
1: Ich sag doch die gute Seele, irgendeiner muss aber ordentliches krachen lassen.
3: Ja.
2: Ah, ja.
0: Das heißt, du kümmerst dich um Programminhalte und machst eine eigene Sendung sozusagen.
2: Genau, also ich habe jetzt angefangen beim Studio Nahe 2018 und wir haben sozusagen News jetzt im Programm drin, weil wir unser Programm hier erweitert haben. Ich mache sozusagen den Auslandsreport, weil ich mache um Kreuz nachher rum, nicht nur VG Langenlohnsheim Bretzenheim, aber doch einiges auch. Und bei uns ist ja von Crime bis über schöne Nachrichten alles dabei. Und genau, und irgendwann hat der Michael mal so eine Sendung programmiert, die gefühlt aus jede Woche Rammstein bestanden hat. Und dann habe ich ihm gesagt, Michael, das könnte man doch ein bisschen schöner moderieren und das könnte man ein bisschen zusammenstellen. Und dann habe ich eine Rocksendung gemacht und da dann halt, ist echt interessant, dann immer zu gucken, was gibt's Neues, was gibt's Modernes, was gibt's an Klassikern. Und ja, da darf ich auch über die Stränge schlagen, da habe ich die Erlaubnis hier vom heiligen Bimbam, vom Kollegen Pauken. Und das ist doch dann mal toll, weil...
3: Und er macht's auch live.
2: Genau, weil man merkt's ja auch bei euch, live ist live und das macht's halt einfach aus, wenn man hier mal so am Freitag beschwingt durchs Radio läuft, können wir auch rocken. Haare auf.
3: Matthias ist extrem neidisch auf eure Technik hier.
0: Ach ja, tatsächlich.
3: Also ihr ich müsst aufpassen, weil er holt es gleich mit in sein Gläsern ins Studio und jede Woche.
0: Das heißt, du hörst gleich beim Abbau, ja?
2: Auf jeden Fall. Der Kollege Pauken, das Problem am Kollegen Pauken ist, ich sag immer, man bräuchte eine Sendung Chords gegen Pauken, weil... Ja. Dann kommen hier die Hardcore-Schlager, die härtesten Schlager, da ist SWR4 dann harmlos dagegen oder was es an Schlager oder NDR-Schlager, was es alles so gibt. Und dann würde ich mal coole Sachen dagegen.
3: Das machen wir noch irgendwann, Matthias. Das,
2: ja.
3: Niki gegen Linkin Park oder so.
1: Das habt ihr jetzt versprochen, das ist euch klar, ne?
2: Das,
1: ja. Also, das, ja. Na, also er wollte es ja nur, aber du hast jetzt gesagt, wir machen es. Habt ihr gehört, ne? Also alles klar. Das gibt, Gott, ich bin sehr
3: wir haben auch gesagt, wir machen dann zum 20-Jährigen auch eine Live-Sendung, machen wir jetzt.
0: Ja, hier, aber dann ist natürlich, aber Studio Nahe kann man ja nochmal so umrahmen, ist dann auch ein Einschaltradio. Also jeder schaltet auch so ein bisschen zu seinen Sendungen ein, wie an dem Abend zum Beispiel mit Rockmusik.
3: Ne? Also ich höre die gerne. Ja. Der macht das richtig gut, um das mal so ganz nebenbei zu machen.
2: Ja, schön. Guck mal, wenn der Meister das hier sagt.
3: Er hat auch Ahnung von Musik und auch Geschmack, absolut.
2: Ja, so okay, soll's auch sein. Das sagt er mir nie, das sagt er jetzt hier nur, um die Sendung zu füllen. Aber
3: das
2: danke,
3: stimmt nicht, ich hole gleich eine WhatsApp raus, dann kannst du nachlesen.
1: Ja, also WhatsApp von gestern. Mir hat sehr gut gefallen, der heilige Bimbam.
2: Der heilige
1: also
2: Bimbam.
1: Das ist schön.
3: Ja, aber mein Heiligenschein ist vorbei. Also siehst du die grauen Haare, vergiss es.
1: Nee. Ich finde, du hast heute dann doch nochmal, du bist der gute Geist und du bist der Erfinder und du bist Mr. Studio Nahe.
3: Der Motor einer ganzen Geschichte.
1: Du bist der Motor einer ganzen Geschichte, aber du weißt ja, wie es ist. Ne? Ohne Motor kommt man nicht voran.
3: Ja, aber ich bin im Prinzip der, sag mal, der Programmmacher, aber ich gucke immer Richtung Thorsten. Wenn der nicht wäre, dann wären wir auch nicht mehr. Also du brauchst die Technik im Hintergrund,
1: sonst läuft
3: das
1: nicht. Klar, ich meine, was wäre ich ohne Martin, wenn jetzt den Weekendstarter.
3: Weißt du, uns beide verbindet eins, Chris. Wir beide, sag ich mal, werden wir kriegen ja kein Geld fürs Reden bezahlt und die machen ja Arbeit. So ist das.
1: Ja, siehst du, deswegen hat er auch schon kein Mikrofon mehr. Aber trotzdem, also ohne den Motor geht's nicht voran. Und ich glaube, du hast da schon eine ganze Menge vorangetrieben, wofür viele andere hier wahrscheinlich gar nicht die Idee für hatten.
0: Ja, das ist richtig. Dem ist eigentlich nichts mehr hinzuzufügen, würde ich sagen. Und wir würden uns jetzt so langsam aber sicher verabschieden tatsächlich. Das war's auch schon mit der Sondersendung Weekendstarter 20 Jahre Studio Nahe. Schön, dass wir hier sein durften. Das hat total viel Spaß gemacht mit
3: euch.
0: Wir
3: danken, dass ihr gekommen seid.
0: Wir haben unfassbar viel vom Studio Nahe gelernt heute und über das Studio Nahe. Das ist Wahnsinn. Toll, dass ihr so viele tolle Mitstreiter habt. Tolles Team, tolle Leute drumherum. Klasse.
2: Neue Fans, es gibt ein Like. Dankeschön.
3: Ja, und ich sage auch noch mal ganz schnell Danke hier an die Taverna Tipota, weil das war heute echt eine Herausforderung. Bombenwetter. Hier passen 120 Leute rein. Da hinten kommt die Chefin. Ruf sie doch mal gerade, Karin. Ah, die sollen mal zuhören. Ich danke gerade der Taverna, weil wir hier mit unseren 30 Leuten sind jetzt hier in so einer Ecke. Wir wollten ja auch das Geschäft hier kaputt machen. Die Musik haben wir ein bisschen leiser gedreht und danke, danke fürs lecker Essen. Ich komme auch gleich die Rechnung bezahlen.
2: Das ist das wichtigste Wort des Abends. Das Wort zum Freitag.
3: Halleluja.
0: Genau, richtig. Ja, wir hören jetzt noch ein bisschen gleich einen Mix. Der Mellow Gangster DJ hat da was vorbereitet. Das heißt, es wird nicht langweilig bis 0 Uhr hier beim Weekend Starter. Ja, extra für Studio Nahe.
3: Der heilige Mix komme über euch. Der heilige Bimba im Mix.
4: Ladies and Gentlemen, Mellow Gangster DJ Chris is now playing your game. So get on the floor.

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2: Genau. Radiomitschnitte sind wichtig. Insbesondere von besonderen Sendungen oder Ereignissen oder einfach zur Dokumentation für später. Also schneidet besondere Anlässe gerne mit und stellt sie uns zur Verfügung. Wir archivieren sie und so bleiben besondere Momente für die Nachwelt erhalten. Liebe Radiofreunde, das war eine Sendung aus der Reihe FMK History. Ich danke allen, die mit Mitschnitten und persönlichem Einsatz an der Entstehung dieser Sendung mitgewirkt haben. Bis zur nächsten Sendung von FMK Radio verabschiedet sich euer Kuno.

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Ich finde ihn einfach nicht. Weg ist er. Ganz weg. Schade. Ich finde ihn nicht.

Also, wir machen ja nun Musik aus Amerika und die Damen und Herren da drüben singen dabei ja furchtbar viel von ihrer Heimat und wie wunderbar schön es da sei. Na, und da haben wir uns gedacht, singen wir doch auch mal was von unserer Heimat, von Hamburg-Eimsbüttel. Und das tun wir denn auch.

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bist in Winterberg der König auf der Piste. Ganz Holland tummelt sich an diesem Ort. Auch Zoff hat davon schon einmal gesungen. Und die Jungs, die waren bestimmt auch schon mal dort. Der Country-König heißt bei uns Tom Astor. Er ist im schönen Schmalenberg zu Haus.

Nämlich diese Zigarette, wo der Mann dann das weiße Pferd fängt und dann setzt er sich erstmal hin und raucht eine und schaut sich das Pferd in Ruhe an. Und das Pferd ist natürlich wunderschön, ganz weiß und hat so eine lange Mähne und so blaue Augen und dann schaut das Pferd aber ihn so komisch an und dann wird er ganz verlegen und dann steht er auf und macht das Lasso los und lässt das Pferd frei, weil er sowas versteht.